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1: Um 3 Uhr mit Ronald Lessig. Der Ansturm zehntausender Migranten auf die spanische Exklave Ceuta hat in der Europäischen Union eine Debatte über den Schutz der Außengrenzen ausgelöst. Die Innenminister werden am Dienstag in einer Sondersitzung darüber beraten. Aus der Nachrichtenredaktion Thorsten Lange.
2: 22 der 27 EU-Länder machen der spanischen Regierung indirekt den Vorwurf, durch eine liberale Migrationspolitik für den Ansturm mitverantwortlich zu sein. Auch Bundeskanzler Merz hat einen entsprechenden Brief unterzeichnet. Vizekanzler Klingbeil verlangte Solidarität mit Spanien. Dessen Ministerpräsident habe mit entschlossenem Handeln dafür gesorgt, dass der größte Teil der Migranten innerhalb kürzester Zeit nach Marokko zurückgekehrt sei. Der Vorsitzende des konservativen Parteienbündnisses EVP, Weber, verlangt als Konsequenz, der europäischen Grenzschutzbehörde Frontex mehr Befugnisse zu übertragen.
1: In Moskau sind bei einer Explosion in einem Restaurant 3 Menschen getötet und mindestens 20 weitere verletzt worden. Das Antiterrorkomitee geht von einem Anschlag aus. Demnach trug eine Frau einen selbstgebauten Sprengsatz bei sich. Sie ist eine der Toten. Auch ein Wachmann wurde getötet. Er hatte versucht, die Frau aufzuhalten. Das dritte Opfer war ein Restaurantbesucher. Medienberichten zufolge fand in dem Restaurant eine private Feier eines ranghohen russischen Militärs statt. Unionsfraktionschef Frei geht davon aus, dass es in Kürze Gesetzesänderungen bezüglich des Umgangs mit sogenannten Gefährdern geben wird. Frei sagte der Bild am Sonntag, vermutlich werden noch im August entsprechende Vorschläge von Bundesjustizministerin Hubig und Innenminister Dobrindt kommen. Frei sagte, nach dem Anschlag auf den Christopher Street Day in Berlin erwarteten die Bürger Konsequenzen von der Politik. In Peru sind beim Absturz eines Kleinflugzeuges 13 Menschen ums Leben gekommen. Nach einem Medienbericht sind darunter 2 Deutsche. Aus Rio de Janeiro, Oliver Neuroth.
3: Das Kleinflugzeug stürzte kurz nach dem Start in der peruanischen Hafenstadt Pisco ab. Wie es dazu kam, ist bisher unklar. Bilder zeigen qualmende Trümmer der Maschine der Fluggesellschaft Aerodiana. Die Airline betreibt nach eigenen Angaben nur Flugzeuge vom Typ Cessna 208 mit Platz für je 12 Passagiere. Der Unglücksflug war von 11 Touristen gebucht. Alle kamen bei dem Absturz ums Leben. Der Flug hätte von Pisco an der Pazifikküste nach Nazca im Landesinneren von Peru führen sollen. Dort befinden sich die berühmten Nazca-Linien, eine UNESCO-Welterbestätte.
1: Das waren die Nachrichten. Das Wetter in Deutschland. Tagsüber neben Sonne auch Quellwolken, in Alpennähe einzelne Schauer und Gewitter, bei 21 Grad ganz im Norden und 35 Grad am Hochrhein. Am Montag Sonne und Wolken im Westen und an den Alpen örtlich Schauer bei 22 bis 37 Grad. Am Dienstag heiter ebenfalls bis 37 Grad. Es ist 3.03 Uhr.
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1: Um 4 Uhr mit Ronald Lessig. Angesichts des Ansturms von Menschen auf die spanische Exklave Ceuta in Nordafrika hat Bundesaußenminister Wadephul die EU-Kommission zum Handeln aufgefordert. Der Schutz der Außengrenzen müsse absolute Priorität haben, sagte er der Bild am Sonntag. Aus der Nachrichtenredaktion Constanze Semide.
2: Er nannte den Vorfall in Ceuta einen absoluten Stresstest, den Europa bestanden habe, aber es sei auch deutlich geworden, wie anfällig der Kontinent sei. Wichtig sei nun, das Schengen-System nicht weiter zu gefährden. Bundesfinanzminister und SPD-Co-Chef Klingbeil lobte das Vorgehen Spaniens. Ministerpräsident Sanchez habe entschlossen gehandelt. Der Europapolitiker Weber kritisierte dagegen auf RTL die spanische Regierung und brachte mehr Befugnisse für die Grenzschutzagentur Frontex ins Gespräch.
1: Ab heute gelten in der Europäischen Union neue Regeln für den Umgang mit künstlicher Intelligenz. KI-generierte Inhalte müssen dann entsprechend gekennzeichnet werden. Die Vorgaben gelten für Bilder, Videos und Texte, die einem professionellen Zweck dienen, also zum Beispiel Plakat- oder Internetwerbung. Wer KI-Bilder auf seinem privaten Profil veröffentlicht, muss nichts kennzeichnen. Die KI-Anbieter, also beispielsweise OpenAI mit ChatGPT oder Google mit seinem Chatbot Gemini sind für die Kennzeichnung ihrer Produkte verantwortlich. In Moskau sind bei einer Explosion in einem Restaurant 3 Menschen getötet und mindestens 20 weitere verletzt worden. Das Antiterrorkomitee geht von einem Anschlag aus. Demnach trug eine Frau einen selbstgebauten Sprengsatz bei sich. Sie ist eine der Toten. Auch ein Wachmann wurde getötet. Er hatte versucht, die Frau aufzuhalten. Das dritte Opfer war ein Restaurantbesucher. Medienberichten zufolge fand in dem Restaurant eine private Feier eines ranghohen russischen Militärs statt. In Peru sind beim Absturz eines Kleinflugzeuges 13 Menschen ums Leben gekommen. Nach einem Medienbericht sind darunter 2 Deutsche. Aus Rio de Janeiro, Oliver Neuroth.
3: Das Kleinflugzeug stürzte kurz nach dem Start in der peruanischen Hafenstadt Pisco ab. Wie es dazu kam, ist bisher unklar. Bilder zeigen qualmende Trümmer der Maschine der Fluggesellschaft Aerodiana. Die Airline betreibt nach eigenen Angaben nur Flugzeuge vom Typ Cessna 208 mit Platz für je 12 Passagiere. Der Unglücksflug war von 11 Touristen gebucht. Alle kamen bei dem Absturz ums Leben. Der Flug hätte von Pisco an der Pazifikküste nach Nazca im Landesinneren von Peru führen sollen. Dort befinden sich die berühmten Nazca-Linien, eine UNESCO-Welterbestätte.
1: Das waren die Nachrichten. Das Wetter in Deutschland. Tagsüber neben Sonne auch Wolken, in Alpennähe einzelne Schauer bei 21 Grad im Norden und bis 35 Grad am Hochrhein. Am Montag Sonne und Wolken im Westen, an den Alpen Schauer bis 37 Grad. Es ist 4.03 Uhr.
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1: Um 5 Uhr mit Ronald Lessig. Angesichts des Ansturms von Menschen auf die spanische Exklave Ceuta in Nordafrika hat Bundesaußenminister Wadephul die EU-Kommission zum Handeln aufgefordert. Der Schutz der Außengrenzen müsse absolute Priorität haben, sagte er der Bild am Sonntag. Aus der Nachrichtenredaktion Constanze Semide.
2: Er nannte den Vorfall in Ceuta einen absoluten Stresstest, den Europa bestanden habe, aber es sei auch deutlich geworden, wie anfällig der Kontinent sei. Wichtig sei nun, das Schengen-System nicht weiter zu gefährden. Bundesfinanzminister und SPD-Co-Chef Klingbeil lobte das Vorgehen Spaniens. Ministerpräsident Sanchez habe entschlossen gehandelt. Der Europapolitiker Weber kritisierte dagegen auf RTL die spanische Regierung und brachte mehr Befugnisse für die Grenzschutzagentur Frontex ins Gespräch.
1: Ab heute gelten in der Europäischen Union neue Regeln für den Umgang mit künstlicher Intelligenz. KI-generierte Inhalte müssen dann entsprechend gekennzeichnet werden. Die Vorgaben gelten für Bilder, Videos und Texte, die einem professionellen Zweck dienen, also zum Beispiel Plakat- oder Internetwerbung. Wer KI-Bilder auf seinem privaten Profil veröffentlicht, muss nichts kennzeichnen. Die KI-Anbieter, also beispielsweise OpenAI mit ChatGPT oder Google mit seinem Chatbot Gemini, sind für die Kennzeichnung ihrer Produkte verantwortlich. Die USA verzichten nach Angaben von US-Präsident Trump vorübergehend auf weitere Angriffe auf den Iran. Trump schrieb auf seiner Online-Plattform Truth Social, die USA seien vom Iran und von anderen Ländern in der Region darum gebeten worden. Auch Israel werde keine neuen Angriffe starten. Trump erklärte, es gebe Hoffnung auf eine neue Vereinbarung. Diese müsse aber schnell geschlossen werden. In Peru sind beim Absturz eines Kleinflugzeuges 13 Menschen ums Leben gekommen. Nach einem Medienbericht sind darunter 2 Deutsche. Aus Rio de Janeiro, Oliver Neuroth.
3: Das Kleinflugzeug stürzte kurz nach dem Start in der peruanischen Hafenstadt Pisco ab. Wie es dazu kam, ist bisher unklar. Bilder zeigen qualmende Trümmer der Maschine der Fluggesellschaft Aerodiana. Die Airline betreibt nach eigenen Angaben nur Flugzeuge vom Typ Cessna 208 mit Platz für je 12 Passagiere. Der Unglücksflug war von 11 Touristen gebucht. Alle kamen bei dem Absturz ums Leben. Der Flug hätte von Pisco an der Pazifikküste nach Nazca im Landesinneren von Peru führen sollen. Dort befinden sich die berühmten Nazca-Linien, eine UNESCO-Welterbestätte.
1: Das waren die Nachrichten. Das Wetter in Deutschland. Tagsüber neben Sonne auch Quellwolken, in Alpennähe einzelne Schauer. Die Höchstwerte 21 Grad im Norden und 35 Grad am Hochrhein. Am Montag Sonne und Wolken im Westen und an den Alpen örtlich Schauer, 22 bis 37 Grad. Am Dienstag heiter, ebenfalls bis 37 Grad. Es ist 5:03 Uhr.
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1: Mit Nico Wodrich, guten Morgen. Außenminister Wadephul fordert Schutz von EU-Außengrenzen. USA stellen Angriffe auf Iran vorübergehend ein. Werder Bremen gewinnt Testspiel gegen Cottbus. Das Wetter viel Sonne bis 28 Grad. Nach dem Ansturm zehntausender Migranten auf die spanische Exklave Ceuta in Nordafrika wird über den Schutz der europäischen Außengrenzen diskutiert. Außenminister Johann Wadephul forderte die EU-Kommission auf, sofort zu handeln. Aus der Nachrichtenredaktion Anja Guse.
2: Wadephul bezeichnete die Vorfälle in Ceuta als Stresstest, den die EU bestanden habe. Die Situation habe aber auch die Anfälligkeit Europas gezeigt. Er forderte die EU-Kommission deshalb auf, den Schutz der Außengrenzen stärker in den Blick zu nehmen, um das Schengen-System nicht weiter zu gefährden. Es ermöglicht Menschen freies Reisen in den Mitgliedstaaten ohne feste Grenzkontrollen. Über die Lage in Ceuta wollen auch die EU-Innenminister beraten, und zwar auf einer Dringlichkeitssitzung am Dienstag.
1: Die USA wollen erst einmal keine neuen Angriffe auf den Iran starten. Das hat US-Präsident Donald Trump mitgeteilt. Die USA seien vom Iran und von anderen Ländern in der Region darum gebeten worden, sagt er. Auch Israel werde demnach keine neuen Angriffe fliegen. Laut Trump gibt es Hoffnung auf eine neue Vereinbarung. In einem Restaurant in Moskau hat es am Abend eine schwere Explosion gegeben. Dabei kamen mindestens 3 Menschen ums Leben, 20 wurden verletzt. Laut Medienberichten fand in dem Restaurant eine private Feier eines ranghohen russischen Generals statt. Björn Blaschke mit den Einzelheiten.
3: Das Nationale Antiterrorkomitee meint, ein selbstgebauter Sprengsatz sei detoniert. Die Toten seien die Frau, die die Bombe bei sich gehabt habe, ein Sicherheitsmann, der versucht habe, die Frau zu stoppen, und getötet wurde angeblich auch ein Gast des italienischen Restaurants. Mittlerweile haben die zuständigen Behörden das Areal abgeriegelt und die Ermittlungen aufgenommen.
1: Die A27 ist zwischen Verden-Nord und Langwedel voll gesperrt worden. Grund sind Arbeiten an der Stromleitung. Die Sperrung soll bis 10 Uhr dauern. Werder Bremen hat das Testspiel bei Energie Cottbus gewonnen. Die Bremer besiegten den Zweitliga-Aufsteiger mit 4:2. Für Werder war es das 4. Testspiel in der Vorbereitung auf die neue Bundesliga-Saison. Aus Cottbus berichtet Christian Riedel.
4: Vom Ergebnis her kann Daniel Thun zufrieden sein. Es lief aber beim SV Werder noch lange nicht alles rund. Und das sah man schon daran, dass die Gastgeber vor 7.400 Zuschauern mit 1:0 schon in der 6. Minute in Führung gingen. Dann kam Bremen aber besser ins Spiel und bis zur Halbzeit, die in diesem Spiel 60 Minuten dauerte, führten die Gäste mit 2:1. In der zweiten Halbzeit wurde munter durchgewechselt. Cottbus kam noch einmal ran, verkürzte auf 2:3. Dann aber waren die Bremer am Ende doch noch einmal erfolgreich, schossen das 4:2 kurz vor Schluss und gehen als Sieger nach Hause.
1: Das waren die Nachrichten mit Nico Wodrich.
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1: Heute gibt es viel Sonne und es bleibt trocken bei Werten zwischen 21 und 28 Grad. Morgen geht es dann ähnlich weiter, allerdings steigt das Schauer- und Gewitterrisiko. Die Tageshöchstwerte liegen dann zwischen 28 und 31 Grad.
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5: Ich wünsche Ihnen einen guten Morgen mit den Kings of Convenience und Mrs. Cold.

Elodie Frégé mit Il pleut im Classical auf Bremen 2. Sie war Anfang der 2000er Gewinnerin der Talentshow Star Academy in Frankreich und hat kürzlich im französischen Interview erzählt, dass sie überhaupt nicht vorbereitet war auf das, was dann kam, weder auf den Erfolg noch auf die dauernde Kritik, der sie dann auch ausgesetzt war. Angemeldet hatten sie Freunde zu dieser Show, die wirklich vielen Künstlerinnen und Künstlern in Frankreich tatsächlich zu Erfolg in der Musikwelt verholfen hat. Mittlerweile hat sich auch Elodie Frégé längst etabliert. Classical auf Bremen 2, jetzt mit Circle of Swing und The Things We Did Last Summer.

bei Songs, die sich irgendwie um den Sommer drehen, denkt man immer, das müssten so gute Laune-Titel sein, oder? Aber in diesem Fall eben hat die kalifornische Band Venice ganz melancholische Töne angeschlagen beim Song What Summer Brings. Sie sind beim Classical hier auf Bremen 2 und ich hoffe, die sonntägliche Frühmusikmischung bringt sie entspannt in den Tag. Mit dem Saxophonisten Art Pepper zum Beispiel. Come Rain or Come Shine.

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Suit Yourself heißt das aktuelle Album der Musikerin Judith Owen und daraus war das der Song To Your Door. Natürlich spielt Judith Owen das Klavier immer selbst und diesen Song hat sie auch selbst geschrieben als Liebeserklärung an ihren Mann. Classical auf Bremen 2 und wir bleiben bei den großen Gefühlen und die hängen für Josh Island aus Luxemburg mit Begegnungen mit anderen Menschen zusammen, die ihn bereichern und in der Gelegenheit, Grenzen zu überwinden. Und natürlich kann einem auch das Glück begegnen, selbst wenn man das Gefühl hat, dass man gerade nicht weiterkommt und in einer Sackgasse ist. Love in the Corner.

0: Das war das Intermezzo C-Dur aus den 4 Klavierstücken von Johannes Brahms. Am Klavier Martin Stadtfeld, Classical auf Bremen 2 hören Sie gerade. Als mir der Name der Jazzsängerin und Pianistin Blossom Dearie zum ersten Mal begegnet ist, da dachte ich an ein Pseudonym, aber weit gefehlt. Sie hieß wirklich so. Und mit ihren unaufgeregten und manchmal ironischen Interpretationen hat sie Furore gemacht, später auch in New York ein Jazzlabel gegründet und sich nicht wirklich drum geschert, was die anderen so denken, von ihrer Art Musik zu machen. Blossom Dearie, Let Me Love You.
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Voué à l'oubli, das war Alain Chamfort. Bis zum Kulturtipp hier auf Bremen 2 habe ich noch Musik von Blair Dunlap und Larkin Poe für Sie. Sea of Faces heißt der Song. Und nach den 7 Uhr Nachrichten gibt es noch eine Stunde Classical, wenn Sie mögen. Bis gleich, sagt Nicole Nellhiebel.

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1: Mit Nico Wotrich, guten Morgen. Außenminister Wadephul fordert Schutz von EU-Außengrenzen. USA stellen Angriffe auf Iran vorübergehend ein. Werder Bremen gewinnt Testspiel gegen Cottbus. Das Wetter viel Sonne, bis 28 Grad. Nach dem Ansturm zehntausender Migranten auf die spanische Exklave Ceuta in Nordafrika wird über den Schutz der europäischen Außengrenzen diskutiert. Außenminister Johann Wadephul forderte die EU-Kommission auf, sofort zu handeln. Aus der Nachrichtenredaktion Anja Guse.
2: Wadephul bezeichnete die Vorfälle in Ceuta als Stresstest, den die EU bestanden habe. Die Situation habe aber auch die Anfälligkeit Europas gezeigt. Er forderte die EU-Kommission deshalb auf, den Schutz der Außengrenzen stärker in den Blick zu nehmen, um das Schengen-System nicht weiter zu gefährden. Es ermöglicht Menschen freies Reisen in den Mitgliedstaaten ohne feste Grenzkontrollen. Über die Lage in Ceuta wollen auch die EU-Innenminister beraten, und zwar auf einer Dringlichkeitssitzung am Dienstag.
1: Die USA wollen erst einmal keine neuen Angriffe auf den Iran starten. Das hat US-Präsident Donald Trump mitgeteilt. Die USA seien vom Iran und von anderen Ländern in der Region darum gebeten worden, sagt er. Auch Israel werde keine neuen Angriffe fliegen. Laut Trump gibt es Hoffnung auf eine neue Vereinbarung. In einem Restaurant in Moskau hat es am Abend eine schwere Explosion gegeben. Dabei kamen mindestens 3 Menschen ums Leben, 20 wurden verletzt. Laut Medienberichten fand in dem Restaurant eine private Feier eines ranghohen russischen Generals statt. Björn Blaschke mit den Einzelheiten.
3: Das Nationale Antiterrorkomitee meint, ein selbstgebauter Sprengsatz sei detoniert. Die Toten seien die Frau, die die Bombe bei sich gehabt habe, ein Sicherheitsmann, der versucht habe, die Frau zu stoppen. Und getötet wurde angeblich auch ein Gast des italienischen Restaurants. Mittlerweile haben die zuständigen Behörden das Areal abgeriegelt und die Ermittlungen aufgenommen.
1: Ab heute gelten in der Europäischen Union neue Regeln für künstliche Intelligenz. KI-Inhalte müssen ab sofort gekennzeichnet werden. Und zwar bei allen professionellen Inhalten, wie zum Beispiel bei Werbung. Für private KI-Bilder oder Videos gilt das nicht. Werder Bremen hat das Testspiel bei Energie Cottbus gewonnen. Die Bremer besiegten den Zweitliga-Aufsteiger mit 4:2. Für Werder war es das 4. Testspiel in der Vorbereitung auf die neue Bundesliga-Saison. Aus Cottbus berichtet Christian Riedel.
4: Vom Ergebnis her kann Daniel Thun zufrieden sein. Es lief aber beim SV Werder noch lange nicht alles rund. Und das sah man schon daran, dass die Gastgeber vor 7.400 Zuschauern mit 1:0 schon in der 6. Minute in Führung gingen. Dann kam Bremen aber besser ins Spiel und bis zur Halbzeit, die in diesem Spiel 60 Minuten dauerte, führten die Gäste mit 2:1. In der zweiten Halbzeit wurde munter durchgewechselt. Cottbus kam noch einmal ran, verkürzte auf 2:3. Dann aber waren die Bremer am Ende doch noch einmal erfolgreich, schossen das 4:2 kurz vor Schluss und gehen als Sieger nach Hause.
1: Das waren die Nachrichten mit Nico Wotrich.
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1: Heute gibt es viel Sonne und es bleibt trocken bei Werten zwischen 21 und 28 Grad. Morgen geht es dann ähnlich weiter, allerdings steigt das Schauer- und Gewitterrisiko. Die Tageshöchstwerte liegen dann zwischen 28 und 31 Grad.
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5: Schön, dass Sie dabei sind. Ich hoffe, Sie kommen gut in diesen Morgen. Schnell mal in die Sterne geschaut, also horoskopisch gesehen. Thomas Dutronc, L'Horoskop.
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Das war der zweite Satz. Sicilienne aus dem Konzert D-Dur von Ernest Chausson, gespielt von Daniel Hope, Lise de la Salle und dem Zürcher Kammerorchester. Ernest Chausson, der war nicht immer Komponist, sondern der hat erstmal als Rechtsanwalt gearbeitet. Und weil er schon mit 44 Jahren bei einem Fahrradunfall gestorben ist, hat er auch kein riesiges Werk hinterlassen, aber doch eins voller Melodien, Melancholie und Wärme. Sie sind beim Classical auf Bremen 2. Und ich finde, Wärme liegt auch in den Songs der amerikanischen Musikerin Molly Tuttle. No Regrets.

Sie können sich vielleicht vorstellen, dass man in einer Musikredaktion sehr viel Musik hört und nicht immer nur fantastische und tolle. Aber für mich ist es wichtig, dass man sich das Herz trotzdem offen hält für Momente, die einen bezaubern. Und die Musik von Niall McNamee aus Irland, die war so, die hat mich gleich begeistert. Und das eben war einer seiner Songs, Niall McNamee mit Rose of Marylebone im Classical hier auf Bremen 2. Mademoiselle chante le blues und Mon mec à moi. Das waren große Hits für Patricia Kaas in Frankreich, aber sie hat auch ihr Publikum in Deutschland gefunden und ich habe jetzt einen weniger bekannten Titel von ihr für sie von 2016, Sans nous.

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The Sound of Drinking ist ein Song von Glenn Phillips, den er in der Corona-Zeit geschrieben hat, als er sich auf sich selbst zurückgeworfen fühlte und gleichzeitig das Gefühl hatte, viel mehr Kleinigkeiten im Leben wahrzunehmen. Eben auch mal dieses Geräusch, das man macht, wenn man trinkt. Classical auf Bremen 2. Und wir verlassen die sanfte Traurigkeit dieses Songs und machen uns auf in Richtung sanfte Unbeschwertheit mit einem Chanson der belgischen Musikerin Moran, Des Ailes pour des Îles.

Das war das Kaleidoscope Chamber Collective mit dem Lied aus dem Klaviertrio D-Moll, Musik von Fanny Hensel hier im Classical auf Bremen 2. Henry Jameson aus Vermont ist ja selbst ein ganz wunderbarer Songschreiber, der Gedanken und Situationen in Musik bringen kann, der es eher reduziert und nicht so überladen mag, trotzdem aber auch Spielereien nicht abgeneigt ist. Und manchmal nimmt er auch Songs von anderen in den Fokus. In diesem Fall jetzt hier hat er einen ganz bekannten und fantastischen Song von Crosby, Stills, Nash & Young in seiner Version mit filigranem Werkzeug aufgenommen und so aus dem Jahr 1970 ins Jahr 2022 gebracht. Und ich finde, das kann sich hören lassen. Henry Jameson mit Our House.

Les Papillons, Thomas Fersin war das. Und so langsam geht das Klassikel zu Ende für heute. Nach den 8 Uhr Nachrichten sind dann die Kolleginnen und Kollegen von Bremen 2 am Sonntagmorgen für Sie da. Und ich wünsche Ihnen einen wunderbaren, entspannten Tag. Tschüss und bis bald mit Didi Bridgewater. Let's do it. 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Machen Sie es gut. Im Studio war Nicole Nellibe.

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1: Mit Markus Fliegel, guten Morgen. Strengere EU-Regeln für KI treten in Kraft. Außenminister Wadephul fordert Schutz von EU-Außengrenzen. Werder Bremen gewinnt Testspiel gegen Cottbus. Das Wetter, viel Sonne, einzelne Wolken bis 28 Grad. In der EU gelten von heute an strengere Regeln für den Einsatz von künstlicher Intelligenz. Wer KI-Inhalte professionell nutzt, muss sie künftig kennzeichnen. Aaron Klein berichtet.
2: Die Kennzeichnungspflichten gelten zum Beispiel für Bilder, Videos und Texte, aber auch für Lieder und Stimmaufnahmen. Anbieter müssen auch darüber informieren, wenn Nutzer mit einer KI zu tun haben, zum Beispiel beim Sprechen oder Schreiben mit einem Chatbot. Außerdem müssen sie offenlegen, wenn sie automatisiert mit Emotionserkennung und biometrischen Daten arbeiten. Es gibt aber auch Ausnahmen von den Kennzeichnungspflichten. Sie gelten zum Beispiel für KI-Systeme, die nur unterstützend genutzt werden, zum Beispiel eine Rechtschreibprüfung für einen Text oder die Belichtungskorrektur bei einem Foto. Ebenfalls ausgenommen sind eindeutig künstlerische und satirische Inhalte. Bestehende Systeme wie die von den Konzernen OpenAI, Google oder Meta haben bis zum 2. Dezember Zeit, die neuen Regeln umzusetzen.
1: Nach dem Ansturm zehntausender Migranten auf die spanische Exklave Ceuta in Nordafrika gibt es Streit unter den EU-Ländern über den Schutz der europäischen Außengrenzen. Bundesaußenminister Johann Wadephul rief die EU-Kommission in der Bild am Sonntag auf, diesem Schutz oberste Priorität einzuräumen. Bundeskanzler Friedrich Merz hatte einen Brief von 22 Staats- und Regierungschefs mit unterzeichnet, der als Kritik an Spanien aufgefasst wurde, das vor kurzem begonnen hat, Hunderttausenden illegal eingereisten Migranten Aufenthaltsrechte zu geben. Das wird von einigen Ländern als Ermutigung anderer Migranten wie in Ceuta gewertet. Einzelheiten von Anja Guse aus der Nachrichtenredaktion.
3: Wadephul bezeichnete die Vorfälle in Ceuta als Stresstest, den die EU bestanden habe. Die Situation habe aber auch die Anfälligkeit Europas gezeigt. Er forderte die EU-Kommission deshalb auf, den Schutz der Außengrenzen stärker in den Blick zu nehmen, um das Schengen-System nicht weiter zu gefährden. Es ermöglicht Menschen freies Reisen in den Mitgliedstaaten ohne feste Grenzkontrollen. Über die Lage in Ceuta wollen auch die EU-Innenminister beraten, und zwar auf einer Dringlichkeit Sitzung am Dienstag. Etwa 50.000 Menschen hatten in den vergangenen Tagen das an Marokko grenzende Ceuta erreicht. Laut spanischer Regierung sind mittlerweile fast alle von ihnen wieder nach Marokko zurückgekehrt.
1: Die USA und Israel haben geplante Angriffe auf den Iran vorerst gestoppt, das teilte US-Präsident Donald Trump mit. Damit soll nach seinen Angaben eine kurz bevorstehende Einigung über die iranischen Atompläne und die Straße von Hormuz ermöglicht werden. Der Iran und andere Länder im Nahen Osten hätten darum gebeten. Es müsse aber schnell ein Abkommen erzielt werden, so Trump. Bei einer Explosion in einem Restaurant in Moskau sind mindestens 3 Menschen getötet worden. Sicherheitsbehörden halten es für möglich, dass es sich um einen Anschlag auf einen hochrangigen Militär handelte. Björn Blaschke mit den Einzelheiten.
4: Das Nationale Antiterrorkomitee meint, ein selbstgebauter Sprengsatz sei detoniert. Die Toten seien die Frau, die die Bombe bei sich gehabt habe, ein Sicherheitsmann, der versucht habe, die Frau zu stoppen, und getötet wurde angeblich auch ein Gast des italienischen Restaurants. Unklar ist noch, warum das Lokal zum Ziel des mutmaßlichen Attentats wurde. Der unabhängige russische Kanal Astra berichtet, dass in dem Restaurant eine geschlossene Gesellschaft zu Gast gewesen sei. Der Geburtstag eines Generals habe gefeiert werden sollen. Das wurde bisher nicht von offizieller russischer Seite bestätigt. Mittlerweile haben die zuständigen Behörden das Areal abgeriegelt und die Ermittlungen aufgenommen.
1: Der Bundesparteitag von Bündnis Deutschland hat den Weg freigemacht für eine formale Trennung vom Bremer Landesverband. Laut dem BD-Landeschef Jan Timke stimmten 85% der Parteitagsmitglieder in Iserlohn für eine entsprechende Satzungsänderung. Die Bremer hatten diesen Schritt angestrebt, um wieder als eigenständige Partei auftreten und zu ihrem alten Namen Bürger in Wut zurückkehren zu können. Sie erhoffen sich so bessere Chancen bei der Bürgerschaftswahl im kommenden Mai. Es sei aber vereinbart worden, nach einer Trennung partnerschaftlich mit Bündnis Deutschland zusammenzuarbeiten, so Timke. Zum Sport. Werder Bremen bleibt in der Vorbereitung auf die neue Saison ungeschlagen. Die Bremer gewannen gestern auch ihr 4. Testspiel beim Zweitliga-Aufsteiger Energie Cottbus. Am Ende stand es 4:2. Aus Cottbus berichtet Christian Riedel.
5: Vom Ergebnis her kann Daniel Thun zufrieden sein. Es lief aber beim SV Werder noch lange nicht alles rund. Und das sah man schon daran, dass die Gastgeber vor 7.400 Zuschauern mit 1:0 schon in der 6. Minute in Führung gingen. Dann kam Bremen aber besser ins Spiel und bis zur Halbzeit, die in diesem Spiel 60 Minuten dauerte, führten die Gäste mit 2:1. In der zweiten Halbzeit wurde munter durchgewechselt. Cottbus kam noch einmal ran, verkürzte auf 2:3. Dann aber waren die Bremer am Ende doch noch einmal erfolgreich. Schossen das 4:2 kurz vor Schluss und gehen als Sieger nach Hause.
1: Das waren Nachrichten mit Markus Fliegel.
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6: Und die Temperaturen: Bremen, Sporthafen Hasenbüren 10 Grad, Emden, Industriehäfen 11 Grad, Worpswede, Hammehütte. Dort sind 15 Grad. Es gibt heute viel Sonne. Im Tagesverlauf ein paar lockere Quell- oder dünnere Schleierwolken. Trocken wird es bleiben, bei Höchstwerten von der See bis ins Binnenland gerechnet 21 bis 28 Grad. Morgen wieder sonniges Wetter, hin und wieder lockere Wolkenfelder. Am Abend können Gewitter oder Schauer heranziehen. 24 Grad an der See bis 31 Grad in Bremen zum Beispiel.
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6: Um 8.06 Uhr keine Meldungen. Ich wünsche gute Fahrt.
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6: Ja, schönen guten Morgen. Und weil Sonntag ist, haben wir mal in unserer Wochenendkiste gewühlt, um die geeignete Schallplatte zu finden für den Anfang dieser Sendung. Ja, sowas haben wir. The Weeknd mit Alan Stone.

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It's a wonderful time. So einfach können Botschaften sein. Alan Stone, 8 Uhr und 9, Bremen 2, der Sonntagmorgen. Das wird ein sommerliches Wochenende. Heute den ganzen Tag über sonnig, auch die nächsten Tage werden warm, teilweise schwül, auch mit milden Nächten und so weiter. Und für die, die nachts schlecht schlafen, noch dieser Tipp habe ich auf einer seriösen Service-Sommerseite im Internet entdeckt. Wer ausreichend Platz im Gefrierschrank hat, kann Bett- und Nachtwäsche einfrieren, um an heißen Sommertagen bzw. Abenden dann leichter einschlafen zu können. Und wenn man dann sich abends vorm Schlafengehen noch seine Bettwäsche aus dem Gefrierschrank holt, kann man dann natürlich noch vom Zu-Bett-Gehen ein lecker Eis mitnehmen. Das ist mein Tipp. Ich bin ja kein Arzt und ich darf sowas empfehlen. Und dann habe ich noch einen Tipp gefunden für alle, die nachts wegen der hohen Temperaturen schlecht einschlafen können. Bei Hitze schläft es sich besser allein, denn jeder Mensch strahlt Wärme ab. Meiden Sie also Menschen, die strahlen alle Wärme ab im Sommer. Das ist nicht gut. Gehen Sie weg von Menschen. Nehmen Sie allenfalls Kontakt übers Radio auf. Hier bekommen Sie genug erzählt. Wärmeabstrahlende Menschen sind eher unangenehm. Hier bekommen Sie die nötige Nestwärme auf Bremen 2, um nicht zu sagen Warmherzigkeit, ohne dass es wirklich unangenehm heiß abstrahlt. Ich verspreche es Ihnen. Hier ist Matt Simons

0: Das war Madeleine in Peru, Find True Love um 8.17 Uhr auf Bremen 2. In diesem Sommer, in dieser Sommerhitze merken wir es natürlich ganz besonders. Dort, wo viel gebaut ist, Stein, Beton, sonstiges, ist es heiß. In einer natürlichen Umgebung, vielleicht auch wenn Wasser im Spiel ist, vielleicht Bäume, ist es erträglicher. Nun leben aber die meisten von uns in Städten und nicht im Wald, an einem schönen Bach. Die Frage ist also, wie wir auch einem sich aufheizenden Planeten trotzen können sozusagen und auch in Städten gut zurechtkommen, gut überleben können. Jetzt bin ich mit Ralf Steeg verbunden. Er ist Ingenieur und Landschaftsarchitekt, hat sehr viel in seinem Leben schon an Projekten gemacht, die, jetzt mal laienhaft ausgedrückt, Natur in die Stadt zurückholen. Ich grüße Sie, Herr Steeg, guten Morgen.
1: Ja, schönen guten Morgen nach Bremen.
0: Fangen wir mal an mit einem Projekt, das Sie unter anderem in Berlin realisiert haben. Stahlspundwände sind, wenn sie einfach in ihrer ganzen Schönheit so dastehen, eine ökologische Katastrophe, sagen Sie. Und dann kamen Sie mit Vertical Wetlands. Bitte erklären.
1: Ja, unser Büro beschäftigt sich mit kanalisierten Gewässern, die sich ja auf tausenden von Kilometern durch Deutschland ziehen und in denen oft keine einzige Wasserpflanze wächst. Und das hat natürlich Gründe. Also wir haben erstmal diese Stahlspundwand, da ist ja kein Boden. Und dann gehen diese Wände auch noch weit runter ins Gewässer, 3, 4, 5, 6, 7 Meter bei Ihnen im Norden ja noch über große Höhen. Und da wächst natürlich keine Wasserpflanze mehr.
0: Und wie haben Sie es gelöst?
1: Naja, also bisher gab es keine Lösung für das Problem. Wir haben die Lösung für die Stahlspundwände zusammen mit dem Leibniz-Institut für Gewässerökologie entwickelt. Und normalerweise müsste man so langsam abfallende Ufer dort an diesen Stahlspundwänden installieren. Das geht aber nicht, wenn man da die Schifffahrt behindern würde. Und es wäre dann sozusagen nicht genehmigungsfähig.
0: Und wie haben Sie es hingekriegt, dass Sie auf der einen Seite unsere urbanen, Wünsche und Interessen und ökologischen Einklang gebracht haben?
1: Ja, das sind sogenannte Nature-Based Constructions. Und was wir gemacht haben, wir haben einen Stahlträger an dieser Spundwand angebracht. Das kann man sich so vorstellen wie eine Gardinenstange. Und an diesem Stahlträger sind Körbe aufgehangen, in denen sich Tonnen von Erde befindet. Und die werden einfach nur eingehängt. Und das Ganze hat anderthalb Wochen gebraucht, um das umzusetzen. Und in diesen Körben wachsen Wasserpflanzen.
0: Was bringt es, außer dass es schön aussieht?
1: Na, das bringt total viel. Also zum einen säubern sie das Gewässer. Also zum Beispiel Schilfpflanzungen sind Klärwerke, die das Gewässer reinigen. Dann wird Sauerstoff eingetragen, damit wir nicht irgendwann alle die Fische mit dem Bauch nach oben schwimmen sehen. Und sie schattieren natürlich auch das Wasser und kühlen das dadurch. Und vor allen Dingen, sie kühlen die Spundwand, die ansonsten ja so wirken würde wie so ein Tauchsieder. Also die Wärme wird dann in das Wasser abgeleitet, wenn die nicht beschattet werden.
0: Und wenn Sie mal Kosten und Nutzen gegenüberstellen?
1: Naja, also ich meine, es ist die preiswerteste Konstruktion, die es gibt auf diesem Gebiet. Und der Nutzen geht natürlich sofort los. Also die Pflanzen verdunsten und dadurch wird die Umgebung gekühlt. Und aus diesen Hitzeinseln entwickeln sich Kälteinseln. Und es geht im Prinzip sehr schnell alles. Und jetzt
0: Wir haben ja hier in Bremen zum Beispiel, aber natürlich auch in anderen Städten, Flüsse, die uns als Wasserstraßen dienen. Ich möchte auf die Flüsse nochmal zu sprechen kommen, damit wir viel abdecken ihrer Arbeit. Die uns natürlich dienen als Wasserstraßen, Schiff und so weiter, Schiffverkehr und gleichzeitig schützen müssen, Deich. Mhm. Wie kann man so einen Fluss, vor dem wir geschützt werden und der gleichzeitig auch der Wirtschaft dient, ökologisch aufwerten? Wie kann er unserer Stadt was bringen?
1: Also wir befinden uns ja im Wandel. Die Schifffahrtswege werden mehr und mehr zu Naherholungsgebieten. Und das, was wir in die Natur investieren, investieren wir auch zugleich in die Wirtschaft. Und wer das nicht verstanden hat, der ist auch fehlplatziert in seinem Job, sage ich mal. Also man sieht es ja gerade am Rhein. Der Wasserstand müsste nicht so niedrig sein, wenn der Rhein ökologisch in Ordnung wäre, wenn es überall Auen gäbe, wenn es Laubwälder ringsherum geben würde, die das Wasser speichern. Wenn die Bauern nicht ständig das Wasser aus den Feldern abpumpen würden durch Entwässerungsgräben und so weiter und so fort. Also alles, was wir für den Klimaschutz tun, tun wir doppelt für die Wirtschaft.
0: Ralf Steeg, Ingenieur, Landschaftsarchitekt, hat einige Projekte gemacht, wie wir die Natur in die Stadt zurückbringen und wie er uns Menschen dadurch auch hilft. Davon haben wir einen Eindruck bekommen in diesem kleinen Gespräch auf Bremen 2. Ich danke Ihnen sehr dafür. 8:22 Uhr.

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6: 8.30 Uhr, jetzt gibt es ein Wetter-Newsletter mal eben.
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6: Das ist recht einfach zu sagen. Heute viel Sonne, im Tagesverlauf ein paar lockere Quell- oder dünne Schleierwolken. Ansonsten trocken, Höchstwerte von der See bis ins Binnenland gerechnet 21 bis 28 Grad. Morgen wieder sonnig, hin und wieder lockere Wolkenfelder. Am Abend können Gewitter oder Schauer heranziehen. 24 Grad an der See bis 31 Grad in Bremen dann zum Beispiel morgen.
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6: Um 8.30 Uhr keine Meldungen. Ich wünsche gute Fahrt.
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6: Schönen guten Morgen. Dieser Mann hat Filmgeschichte geschrieben. Das kann man jetzt mal einfach so schlicht zusammenfassen. Etwas ausführlicher haben wir es gleich. Fritz Lang, der Schauspieler, wurde heute vor 50 Jahren, starb heute vor 50 Jahren. Gleich genaueres. Das hier ist Poor Nameless Boy.

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1: Und das ist der 2. August 1976, heute der Tag, auf den wir uns beziehen. Heute vor 50 Jahren starb der deutsche Regisseur Fritz Lang. Tobias Nagorny.
2: Die alten Schwarz-Weiß-Fotos zeigen ihn mit Pfeife, Mantel und Monokel. Er gilt als unnahbar, exzentrisch und sehr begabt. Der Regisseur Fritz Lang ist ein Meister der subtilen Angst und dystopischen Fantasie. Bedrückend wirken die futuristischen Straßenschluchten im Stummfilm Metropolis. Der Film über unterdrückte und ausgebeutete Arbeiter im Untergrund der Stadt kommt 1927 in die Kinos, wird aber ein Flop und endet im finanziellen Desaster. Erst später wird der Film wiederentdeckt, gilt heute als Meilenstein des Science-Fiction-Genres und als Inspirationsquelle für unzählige Filme. 4 Jahre später veröffentlicht Fritz Lang seinen ersten Tonfilm M, eine Stadt sucht einen Mörder.
3: Du hast aber einen schönen Ball. Wie heißt du denn?
4: Elsie Beckmann.
2: Darin geht es um die panische Suche nach einem pathologischen Kindermörder in Berlin. Die subtile Bedrohung erzeugt Fritz Lang hier vor allem dadurch, dass der Täter an seiner wiederkehrend gepfiffenen Melodie erkannt wird. Eines der ersten musikalischen Leitmotive der Filmgeschichte. Auch die Nazis werden auf die Filme von Fritz Lang aufmerksam. 1933, nach der Machtergreifung, lädt Joseph Goebbels den Regisseur in sein Büro im Reichspropagandaministerium.
5: Er erzählte mir unter anderem, dass der Führer Metropolis gesehen hätte. Und er hätte gesagt, das ist der Mann, der uns den nationalsozialistischen Film schenken wird. Ich muss ganz ehrlich gestehen, also jetzt fange ich an, ein bisschen zu schwitzen. Natürlich ließ ich mir nichts merken und sagte, also ich bin hochgeehrt und was weiß ich alles. Und ich hatte in demselben Moment nur einen Gedanken, weg aus Deutschland.
2: Sein zweiter Film rund um den Superverbrecher und Hypnotiseur Dr. Mabuse wird von den Nazis bereits wegen politischer Anspielungen verboten. In Das Testament des Dr. Mabuse geht es um die gezielte Zerstörung gesellschaftlicher Ordnung.
6: Der letzte Sinn des Verbrechens ist, eine unbeschränkte Herrschaft des Verbrechens aufzurichten.
2: Fritz Lang flieht aus Deutschland, zunächst nach Frankreich und Großbritannien und schließlich in die USA. Seine Hollywood-Filme gelten als Wegbereiter des düsteren amerikanischen Film Noir. Nach dem Zweiten Weltkrieg dreht Fritz Lang auch wieder in Deutschland und Europa. Nicht alle seine Filme werden Publikumserfolge, aber der perfektionistische Regisseur bleibt sich und seinem Arbeitsstil treu.
5: Regie führen für mich ist nicht, einem Schauspieler etwas vorzumachen. Denn ich will ja nicht, dass auf dem Film 20 kleine Fritz Langs herumlaufen, sondern für mich bedeutet Regiearbeit, aus dem Schauspieler das Beste herauszuholen, was er geben kann.
2: Fritz Lang zählt zu den einflussreichsten Regisseuren der Filmgeschichte. Er verstarb im Alter von 86 in Beverly Hills. Das war heute vor 50 Jahren.
1: Tobias Nagorny über den Regisseur Fritz Lang. 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Und wenn Sie sich jetzt überlegt haben, was pfiff denn der Mann da in dem Film? Dieser bedrohliche Mann, es war nach einer Melodie von Peer Gynt in der Halle des Bergkönigs aus der Suite. Der Peer Gynt Suite von Herrn, Edward Grieg. Gott. Gut, dass es mir noch eingefallen ist.

0: 8.46 Uhr.
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Will Hoek war das Through Missing You, 8.49 Uhr, Bremen 2 hier. Hugh Coltman, das ist ein Engländer, der in Paris lebt, schon seit langer Zeit. Und er hat unter anderem mit seiner alten Band Hoax, The Hoax, unter anderem B.B. King und John Lee Hooker auf Tournee begleitet durch Australien und Europa. Das löst mir gerade ein bisschen Respekt ein. Hier ist Hugh Coltman, solo. Where did the day go?

0: Hugh Coltman war das, Where Did the Day Go? Und wenn Sie sagen, von dem würde ich gerne mehr hören, dann kann ich Ihnen was anbieten. Er war bei uns im Sendesaal zu einem Radiokonzert, sehr exklusiv hier bei Bremen 2. Es war im Jahre 2025 des Herrn. Und so wie wir sind, werfen wir solche Aufnahmen natürlich nicht weg, sondern behalten Sie und stellen Sie auch der Öffentlichkeit zur Verfügung. Sie können unter bremen2.de das Radiokonzert 2 Stunden Länge nochmal abrufen. bremen2.de, geben Sie einfach Hugh Coltman ein und dann kommen Sie irgendwie dorthin. Ich verspreche es.
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0: Colby Kelly, die gute Brighter Than The Sun. Dringende Verkehrsmeldung auf Bremen 2. Vorsicht bitte auf der A1 Hamburg Richtung Bremen. Zwischen Hittfeld und Dibbersen steht ein defektes Fahrzeug. Vorsicht bitte auf der A1 Hamburg Richtung Bremen. Zwischen Hittfeld und Dibbersen steht ein defektes Fahrzeug.
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2: Mit Markus Fliegel, guten Morgen. Strengere EU-Regeln für KI treten in Kraft. USA stellen Angriffe auf Iran vorübergehend ein. Werder Bremen gewinnt Testspiel gegen Cottbus. Das Wetter: viel Sonne, einzelne Wolken bis 28 Grad. In der EU gelten von heute an strengere Regeln für den Einsatz von künstlicher Intelligenz. Wer KI-Inhalte professionell nutzt, muss sie künftig kennzeichnen. Aaron Klein berichtet.
3: Die Kennzeichnungspflichten gelten zum Beispiel für Bilder, Videos und Texte, aber auch für Lieder und Stimmaufnahmen. Anbieter müssen auch darüber informieren, wenn Nutzer mit einer KI zu tun haben, zum Beispiel beim Sprechen oder Schreiben mit einem Chatbot. Außerdem müssen sie offenlegen, wenn sie automatisiert mit Emotionserkennung und biometrischen Daten arbeiten. Es gibt aber auch Ausnahmen von den Kennzeichnungspflichten. Sie gelten zum Beispiel für KI-Systeme, die nur unterstützend genutzt werden, zum Beispiel eine Rechtschreibprüfung für einen Text oder die Belichtungskorrektur bei einem Foto. Ebenfalls ausgenommen sind eindeutig künstlerische und satirische Inhalte. Bestehende Systeme wie die von den Konzernen OpenAI, Google oder Meta haben bis zum 2. Dezember Zeit, die neuen Regeln umzusetzen.
2: Nach dem Ansturm zehntausender Migranten auf die spanische Exklave Ceuta in Nordafrika gibt es Streit unter den EU-Ländern über den Schutz der EU-Außengrenzen. Bundeskanzler Friedrich Merz hatte einen Brief von 22 Staats- und Regierungschefs mit unterzeichnet, der als Kritik an Spanien gewertet wurde. Das vor kurzem begonnen hatte, Hunderttausenden illegal eingereisten Migranten Aufenthaltsrechte zu geben. Das wird von einigen Ländern als Ermutigung anderer Migranten wie in Ceuta gewertet. Bundesaußenminister Johann Wadephul rief die EU-Kommission in der Bild am Sonntag auf, dem Schutz der EU-Außengrenzen oberste Priorität einzuräumen. Konstanze Semide verfolgt den Streit.
4: Er nannte den Vorfall in Ceuta einen absoluten Stresstest, den Europa bestanden habe, aber es sei auch deutlich geworden, wie anfällig der Kontinent sei. Wichtig sei nun, das Schengen-System nicht weiter zu gefährden. Bundesfinanzminister und SPD-Co-Chef Klingbeil lobte das Vorgehen Spaniens. Ministerpräsident Sanchez habe entschlossen gehandelt. Der Europapolitiker Weber kritisierte dagegen auf RTL die spanische Regierung und brachte mehr Befugnisse für die Grenzschutzagentur Frontex ins Gespräch.
2: Die USA und Israel haben geplante Angriffe auf den Iran vorerst gestoppt, das teilte US-Präsident Donald Trump mit. Damit soll seinen Angaben nach eine kurz bevorstehende Einigung über die iranischen Atompläne und die Straße von Hormuz ermöglicht werden. Der Iran und andere Länder im Nahen Osten hätten darum gebeten. Es müsse aber schnell ein Abkommen erzielt werden, so Trump. Bei einem Flugzeugabsturz in Peru sind 13 Menschen ums Leben gekommen. Unter den Opfern befinden sich offenbar auch zwei deutsche Touristen. Oliver Neuroth.
5: Das Kleinflugzeug stürzte kurz nach dem Start in der peruanischen Hafenstadt Pisco ab. Wie es dazu kam, ist bisher unklar. Bilder zeigen qualmende Trümmer der Maschine der Fluggesellschaft Aerodiana. Die Airline betreibt nach eigenen Angaben nur Flugzeuge vom Typ Cessna 208 mit Platz für je 12 Passagiere. Der Unglücksflug war von 11 Touristen gebucht. Alle kamen bei dem Absturz ums Leben. Der peruanische Nachrichtensender RPP berichtet, bei den Passagieren habe es sich um 7 Urlauber aus Italien, 2 aus Spanien und 2 aus Deutschland gehandelt. Woher sie genau aus Deutschland stammen sollen, ist nicht bekannt. Das Auswärtige Amt hat den Bericht bisher nicht bestätigt. Auch die beiden Piloten wurden bei dem Unglück getötet.
2: Geschätzte 300.000 Menschen haben nach Polizeiangaben gestern in Hamburg an der CSD-Demo teilgenommen. Eine Woche nach dem Terroranschlag am Rande der Christopher Street Day Feiern in Berlin wurde für sexuelle und geschlechtliche Vielfalt demonstriert und die queere Community gefeiert. Unter dem Motto solidarisch queer Haltung zeigen für eine Zukunft ohne Angst zog eine Parade von 60 Lastwagen als fahrende Bühnen durch die Innenstadt. Zwischenfälle wurden bislang nicht gemeldet. Zum Sport. Werder Bremen hat das Testspiel bei Energie Cottbus gewonnen. Die Bremer besiegten am Nachmittag den Zweitliga-Aufsteiger mit 4:2. Die Tore für Werder schossen Musa, Bangula, Efer Benashi und Chuki. Für Werder war es das 4. Testspiel in der Vorbereitung auf die neue Bundesliga-Saison. Das waren Nachrichten mit Markus Fliegel.
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0: Und das sind die aktuellen Temperaturen. Wir haben gemessen. Wilhelmshaven, Störtebeker Park, dort sind 14 Grad. Dorum, Neufeld, Strandhalle 17 Grad und Bremerhaven, Hafenwelten 18 Grad schon. Es gibt heute viel Sonne, im Tagesverlauf ein paar lockere Quellwolken oder auch dünne Schleierwolken, trocken. Höchstwerte von der See bis Binnenland, gerechnet so 21 bis 28 Grad ins Binnenland. Morgen wieder sonnig, hin und wieder lockere Wolken. Am Abend können Gewitter oder Schauer heranziehen. Und wir haben 24 Grad an der See bis 31 Grad morgen in Bremen.
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0: Um 9.05 Uhr gibt es eine Meldung. Nämlich diese hier immer noch. Vorsicht bitte auf der A1 Hamburg Richtung Bremen. Zwischen Hittfeld und Dibbersen steht ein defektes Fahrzeug. Bitte Vorsicht.
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0: Schönen guten Morgen. Gestern war CSD in Hamburg. 300.000 Leute sollen wohl da gewesen sein. Sie haben es in Nachrichten gehört. Und unsere Reporterin berichtet gleich ausführlich über den Tag gestern in Hamburg.

0: Siggi Alberts war das und Feeling Blue, 9:07 Bremen 2 hier, der Sonntagmorgen, schönen guten Morgen. Rund 300.000 Menschen haben gestern in Hamburg beim CSD demonstriert und gefeiert und es verlief alles friedlich nach den Meldungen, die wir hier haben. Und viele haben ganz besonders auf diesen Umzug natürlich geguckt, denn es war der erste nach dem Anschlag auf den CSD in Berlin vor einer Woche. Anna Rüther fasst für Bremen 2 die Hamburger Parade gestern zusammen.
1: Er war laut, er war bunt und ausgelassen und vor allem war der CSD fröhlich. 55 wild geschmückte Trucks und Hunderttausende noch wilder geschmückte Teilnehmerinnen und Teilnehmer haben den 46. CSD in Hamburg gefeiert. Ausgelassener hätte die Stimmung kaum sein können.
2: Geiles Wetter, geile Stimmung, geile Leute, top.
3: Super geil. Ich versteck mich doch nicht.
4: Angst ist das falsche Signal. Jetzt ist recht.
5: Wunderschön. Wir sind mit

0: Und Hamburgs zweiter Bürgermeisterin Katharina Fegebank reihte sich Matthias Miersch, SPD-Bundestagsfraktionschef, in die erste Reihe des CSD.
1: Es ist ein wichtiges Zeichen, gerade in diesen Zeiten. Und es ist eine wichtige Demonstration und eine tolle Stimmung hier, ganz wichtig.
0: Und dass der CSD mehr als nur eine sehr bunte Parade, sondern wirklich eine politische Demonstration ist, das ließ sich zum Beispiel daran feststellen, dass nicht nur laute Bässe aus den Lautsprechern der Trucks wummerten.
2: Denn Hass ist keine Meinung. Hass ist ein destruktives Gefühl, das uns alle schwächt. Wenn Hass entscheidet, wer sichtbar sein darf und wer nicht, dann verlieren wir als Gesellschaft gesamt. Jetzt dürft ihr komplett ausrasten.
0: Solidarisch, queer, Haltung zeigen für eine Zukunft ohne Angst. Das war das Motto des diesjährigen CSD. Und dafür wünschte sich im Vorfeld Manuel Opitz von Hamburg Pride.
3: Wir suchen heute das Gemeinschaftsgefühl zwischen queeren Menschen, aber natürlich auch mit dem Rest der Gesellschaft. Also egal, ob jetzt queer oder nicht queer, Migrationshintergrund oder nicht Migrationshintergrund. Heute wollen wir zeigen, dass wir hier alle zusammen auf die Straße gehen, dass die ganze Gesellschaft mit dabei ist.
0: Ein starkes Zeichen, dass mit der CSD-Demonstration und der anschließenden ausgelassenen Party rund um die Hamburger Binnenalster gesetzt wurde.
4: CSD in Hamburg, Demo und Feier in einem. Anna Rüther hat berichtet und der CSD in Bremen ist dann am Samstag, 22. August. 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

0: Und es ist 18 Minuten nach 9.
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0: Und zwar neue Musik von der Pianistin Annika Treutler, die 2026 einen hochkarätigen Klavierabend im Sendesaal Bremen gegeben hat. Damals hat sie auch einige Stücke von Jean Sibelius gespielt, des Finnen. Ein Repertoire, das man, das weiß mein Kollege Winfried Schäper aus der Musikredaktion, recht selten hört am Klavier. Und jetzt hat sich Annika Treutler einen lang gehegten Traum erfüllt und ein ganzes Album mit Musik von Jean Sibelius aufgenommen. Und darauf spielt sie nicht nur Klavierstücke des Komponisten, sondern auch sein Klavierquintett zusammen mit dem renommierten Aris-Quartett. Wilfried Schäper also über eine erstaunliche CD mit kammermusikalischen Raritäten aus Skandinavien.
2: Der finnische Komponist Jean Sibelius ist bei uns vor allem als großer Sinfoniker und Mann der sinfonischen Dichtungen bekannt. Er hat aber auch um die 150 Klavierstücke geschrieben, die nur ganz selten gespielt werden. Die Pianistin Annika Treutler bricht auf ihrem neuen Album jetzt eine Lanze für den unbekannten Sibelius. Dessen Impromptu H-Moll ist ein glitzerndes und harmonisch raffiniertes Stück, das man auch nach Frankreich verorten könnte. Annika Treutler spielt das mit allen Farben eines Regenbogens.

klingt gar nicht finnisch. Ich hätte eher auf Frankreich getippt. Das war die Pianistin Annika Treutler mit dem Impromptu H-Moll von Jean Sibelius. Ganz wunderbare Klaviermusik mit schillernden Klangfarben und viel Atmosphäre. Annika Treutler hat gerade eine ganze CD mit Klavier- und Kammermusik von Sibelius gemacht. Eine wahre Fundgrube, denn hier kann man eine vollkommen unbekannte Seite des großen Sinfonikers kennenlernen. Das Klavierquintett in G-Moll des jungen Sibelius ist auch ein Stück, das so gut wie nie gespielt wird. Mit 25 Jahren hat der Finne das großräumige Quintett geschrieben, während seiner Studienzeit in Berlin. Auf jeden Fall weit mehr als eine Schülerarbeit, eine glühend expressive Kammermusik, die sich einreiht in die großen Quintette von Brahms, Schumann, Dvorak oder Schostakowitsch. Annika Treutler spielt das zusammen mit einem der besten jungen Streichquartette hierzulande, dem fabelhaften Aris-Quartett.

Eine Kammermusik mit fast sinfonischen Qualitäten. Das Klavierquintett des Finnen Jean Sibelius mit dem Aris-Quartett und der Pianistin Annika Treutler. Ein echtes Dreamteam, das dieses fast unbekannte Jugendwerk des Finnen hier mit größter Virtuosität und Leidenschaft spielt. Das neue Album von Annika Treutler und dem Aris-Quartett mit Klavier- und Kammermusik von Sibelius bewegt sich weit abseits vom Mainstream. Hier kann man den großen finnischen Komponisten von einer ganz anderen Seite kennenlernen. Für mich eine der herausragenden Kammermusik-CDs der letzten Monate. Wie hat Sibelius selber so schön gesagt? Ich möchte meinem Publikum keine komplizierten Säfte servieren, sondern reines, klares Wasser. Das hört man hier auf exemplarische Art und Weise.

reines, klares Wasser. Wilfried Schäper über das neue Album der Pianistin Annika Treutler und des Ares Quartetts mit Musik von Jean Sibelius. Und die CD ist beim Label Decurio erschienen.

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3: So, jetzt spricht die Dame zweifach. Einmal sagt sie Wetter, einmal sagt sie Verkehrsnachrichten. Aber ich muss jetzt konzentriert bleiben und werde Ihnen nichts weiter als den Wetterbericht verlesen erstmal. Also heute viel Sonne, im Tagesverlauf ein paar lockere Quell- und Schleierwolken. Trocken wird es sein, bei Höchstwerten von der See bis ins Binnenland gerechnet 21 bis 28 Grad. Und morgen wieder sonnig, hin und wieder weitere lockere Wolkenfelder. Am Abend können Gewitter oder Schauer heranziehen. 24 Grad an der See, 31 Grad in Bremen zum Beispiel. Das ist die Spanne der Temperaturen. Und der Verkehr, Vorsicht bitte auf der A7, Hamburg Richtung Hannover. Zwischen Soltau Süd und Dorfmarkt befindet sich eine ungesicherte Unfallstelle. Und Vorsicht bitte auf der A1, Hamburg Richtung Bremen. Zwischen Hittfeld und Dibbersen steht ein defektes Fahrzeug. Bitte Vorsicht dort.
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3: Schönen guten Morgen. Seit dem Überfall auf die Ukraine versucht die EU, die Wirtschaft des Aggressors Russland zu schwächen. Und das gilt scheinbar nicht so sehr für alles, was mit Atomindustrie zu tun hat. Beispiel Lingen. Dort wird durchaus mit der russischen Atomindustrie zusammengearbeitet, wie es scheint. Und es gibt Widerstand dagegen. Unser Reporter berichtet gleich.

0: Jamie Cullum aus London über London Skies. Und die Aussicht ist natürlich in London immer ein bisschen getrübt durch diesen schrecklichen Wolkenkratzer. Der Strata SE1 mitten in London, der wird eigentlich nicht besonders gemocht. Und viele Engländer nennen dieses Teil auch den Lady Shaver. 9:39 Uhr ist es, hier ist Bremen 2. Es geht um Proteste, die sich in Lingen formieren im Moment. Dazu muss ich erstmal erzählen, dass die Liste der Produkte und Rohstoffe aus Russland, die auf den Sanktionslisten der EU stehen, mittlerweile sehr lang ist. Die Atomindustrie ist davon allerdings bislang kaum betroffen, denn Brennstäbe und das dafür benötigte Uran stehen nicht auf dieser Liste. Und so ist es möglich, dass die Brennelementefabrik in Lingen im Emsland künftig mit dem Kreml-Konzern Rosatom kooperiert und mit Maschinen aus Russland Brennstäbe sowjetischer Bauart herstellt. Und die Genehmigung dafür hat der Konzern in der vergangenen Woche erhalten. Jetzt hat sich erster Widerstand formiert.
1: Wir können jetzt auch nochmal alle hier, kein Deal mit Rosatom!
2: Kein Deal mit Rosatom!
3: Eine Mahnwache Anfang der Woche vor den Toren der Brennelementefabrik in Lingen verleihen Anti-Atom- und Umweltaktivisten ihrem Unmut Ausdruck. Gerechnet hatten die Initiatoren mit 20 Leuten, gekommen sind fast 100. Margret Greving vom Elternverein Restrisiko Emsland ist eine von ihnen.
4: Schön, dass ihr alle gekommen seid. Wir haben einen prominenten Gast hier.
3: Der prominente Gast ist alles andere als willkommen. Einer der Demonstranten mimt den russischen Präsidenten mit einem übergroßen Putin-Kopf aus Pappmaché. Für die Fotografen posiert er mit einer Sektflasche in der Hand. Die Botschaft dahinter ist für Reinhard Oevermann, der seit vielen Jahren gegen die Atomindustrie demonstriert, eindeutig.
5: Dass Putin jetzt Spaß hat, weil Rosatom ist ja seine linke Hand oder rechte Hand oder wie auch immer. Und die haben jetzt hier den Eintritt nach Deutschland geschafft, dass man die da so schnell nicht wieder rauskriegt.
3: Brennstäbe töten steht auf einem Transparent, das andere Teilnehmer mitgebracht haben. Moral nach Bedarf lautet der Vorwurf auf einem weiteren. Die Kritik richtet sich auch gegen die Bundes- und Landespolitik. Der niedersächsische Umweltminister Christian Meyer hatte die Genehmigung zur Produktion von Brennelementen nach russischer Bauart in der vergangenen Woche erteilt. Zuvor hatte eine rechtliche Prüfung der Bundesregierung ergeben, dass sie keine rechtliche Handhabe gegen die Pläne des französischen Mutterkonzerns Framatom sieht. An dieser Einschätzung sei er gebunden, so Meyer. Helge Bauer vom Protestbündnis Ausgestrahlt überzeugt das nicht.
6: Ja, unsere Hauptkritik ist, dass es ein enormer Schaden, ein enormer innenpolitischer und außenpolitischer Schaden ist, der da angerichtet wird, außenpolitisch, gerade in der Beziehung zu der Ukraine, aber auch natürlich die Gefahr auf Manipulation dieser Brennelemente.
3: Produziert werden in Lingen künftig Brennstäbe für 19 Atomkraftwerke in insgesamt 5 ost- und nordosteuropäischen Staaten, die noch alte Atomkraftwerke sowjetischer Bauart betreiben. Bisher kamen die Uranstäbe direkt von Rosatom aus Russland. Auch auf Druck der Europäischen Union suchen die Länder allerdings schon länger eine Alternative. Wegen der speziellen Bauart der Reaktoren kamen die europäischen Brennelemente bisher aber nicht in Frage. Mario Leberich, Deutschlandchef von Framatom, sieht in der Kooperation deswegen einen wichtigen Schritt hin zu mehr Unabhängigkeit.
7: Wir denken, dass es eine sehr gute Nachricht ist, dass wir diese Lizenz jetzt erhalten haben. Natürlich zuerst mal für die Betreiber der 19 europäischen VVER-Anlagen und für die 38 Millionen EU-Bürger, deren Stromversorgung von diesen Anlagen abhängig ist. Ich denke, es ist auch, und wir denken, das ist auch ein wichtiger Schritt auf dem Weg zur Souveränität der EU im Bereich Energie.
3: Während die Demonstranten vor den Toren der Fabrik sich um die Souveränität der kritischen Infrastruktur in Europa sorgen, spricht Leberich davon, dass die Kooperation mit Rosatom diese erst ermögliche. Ungarn, Tschechien, Bulgarien, die Slowakei und Finnland müssten ihre Brennelemente künftig eben nicht mehr in Russland bestellen, sondern könnten diese aus dem Emsland beziehen.
7: Das ist eine schnelle und zuverlässige Lösung. Und im zweiten Gleis, parallel dazu, entwickeln wir unsere eigenen Brennelemente für diese Reaktoren. Die wären dann tatsächlich 100% europäisch, also europäisches Design, europäische Lieferkette und europäische Fertigung.
3: Russische Lizenzen und russische Maschinen sollen also nur für einen Übergangszeitraum eingesetzt werden. Anschließend brauche man die russische Technik nicht mehr, so Leberich. Wie viel sich Rosatom die Lizenzen kosten lässt, will er nicht sagen.
2: Kein Deal mit Rosatom!
3: Risiko oder Chance? Die Sichtweisen könnten verschiedener nicht sein. Beschäftigen werden sie das Emsland noch viele Jahre.
0: Proteste im Emsland gegen die Zusammenarbeit der Brennelementefabrik in Lingen mit dem Kreml-Konzern Rosatom. Das war unser Reporter Nicolas Golsch von dort. Und hier sind drei große Frauen des Jazz. Liz Wright mit Michelle de Giocello und Brandy Younger. Wir haben sie mal alle in einen Titel gesteckt hier. Ist praktisch.

Wirklich ein schöner Song, wo die Kraft so sich langsam aufbaut, aus dem Hintergrund kommt, nicht vordergründig. Schöner Song. Christopher, Irony. Wo kommt der schöne Soul her? Aus Dänemark, von Christopher Lund Nissen, so heißt er nämlich eigentlich. Das hier sind die Dawn Brothers. And Hold On To Your Love. 10 vor 10, Sie hören Bremen 2.

0: 2, dringende Verkehrsmeldung. Vorsicht bitte auf der A7 Hannover Richtung Hamburg. Zwischen Dreieckwalsrode und Bad Fallingbostel steht ein defektes Fahrzeug und dort sind auch Personen auf der Fahrbahn. Bitte äußerste Vorsicht. Und jetzt geht's um Klänge und zwar dort, wo man sie nicht gleich vermutet.
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1: Mit Markus Fliegel, guten Morgen. Strengere EU-Regeln für KI treten in Kraft. Waldbrände in Griechenland breiten sich weiter aus. Werder Bremen gewinnt Testspiel gegen Cottbus. Das Wetter: viel Sonne, einzelne Wolken bis 28 Grad. Wer KI-Inhalte in der EU professionell nutzt, muss sie künftig kennzeichnen. Denn ab heute tritt eine weitere Stufe des KI-Gesetzes der EU in Kraft. Katrin Schmidt berichtet aus Brüssel.
2: Künftig müssen Unternehmen Risiken ihrer KI-Systeme besser prüfen und die Behörden der EU bekommen mehr Eingriffsmöglichkeiten, wenn dies nicht ausreicht. Zum anderen bekommen Verbraucherinnen und Verbraucher mehr Transparenz. Denn nun müssen Chatbots und andere Systeme auf Basis künstlicher Intelligenz klar sagen: Ich bin kein Mensch, sondern eine Maschine. Wer also mit einem Kundenservice chattet oder eine Stimme am Telefon hört, soll sofort wissen, ob dahinter KI steckt. Auch Inhalte, zum Beispiel auf Social Media, werden etwas transparenter. Bilder, Videos oder Texte, die von KI erstellt oder verändert wurden, müssen gekennzeichnet sein, teilweise auch so, dass sie automatisiert erkannt werden können. Sogenannte Deepfakes, also bewusst verfälschend manipulierte Aufnahmen, müssen sichtbar oder hörbar als solche erkennbar sein. Ziel ist es, Täuschung und Desinformation einzudämmen.
1: In der Europäischen Union gibt es neuen Streit über die Asylpolitik. Anlass sind die Zehntausenden Migranten, die in der vergangenen Woche zwischenzeitlich nach Ceuta an der nordafrikanischen Küste gekommen waren. Am Dienstag wollen die Innenminister der EU-Staaten bei einer Videokonferenz über die Vorfälle sprechen. Verena Hartges.
3: Die Dringlichkeitssitzung haben 22 der 27 Mitgliedstaaten gefordert. In einem gemeinsamen Brief, den auch Kanzler Merz unterschrieben hat, heißt es, die Geschehnisse in Ceuta verlangten eine unverzügliche und koordinierte europäische Antwort. Ähnlich äußerte sich Außenminister Wadefuhl in der Bild am Sonntag. Er sprach von einem absoluten Stresstest, bei dem auch deutlich geworden sei, wie anfällig der Kontinent sei. Gesprächsbedarf hat aber auch der spanische Ministerpräsident Sanchez. Er kritisierte unter anderem, dass Italien das Schengen-Abkommen für Reisen nach Madrid für einen Monat ausgesetzt hat. Sanchez bezeichnete die Entscheidung als polarisierend und rechtswidrig. Denn für Ceuta gilt die Freizügigkeit des sonstigen Schengen-Raums gar nicht.
1: Die Waldbrände in Griechenland weiten sich immer noch aus. Mehrere Feuer sind nach wie vor außer Kontrolle. Anna Giordano.
4: In der Region rund 60 Kilometer westlich von Athen mussten am Abend und in der Nacht zahlreiche weitere Ortschaften evakuiert werden. Mehr als 500 Feuerwehrleute, unterstützt von Teams aus Frankreich und Rumänien, kämpften am Boden gegen die bis zu 20 Meter hohen Flammenwände. Bagger schlugen Schneisen, um das Feuer zu bremsen. 500 Hektar Land sollen in der Gegend inzwischen verbrannt sein. Die Polizei hat zwei Verdächtige wegen mutmaßlicher Brandstiftung festgenommen. Auch weiter westlich, am Golf von Korinth und auf der Halbinsel Peloponnes, haben sich die Feuer ausgeweitet. Die Einsatzkräfte hoffen nun auf leicht nachlassenden Wind, damit die Löschflugzeuge wieder eingreifen können.
1: Bei einer Explosion in einem Restaurant in Moskau sind mindestens 3 Menschen getötet worden. Sicherheitsbehörden halten es für möglich, dass es sich um einen Anschlag auf einen hochrangigen Militär handelte. Björn Blaschke mit den Einzelheiten.
5: Die zuständigen Behörden haben das Areal abgeriegelt und die Ermittlungen aufgenommen. Aber sie nannten weder die Namen der Opfer, noch machten sie Angaben dazu, wer für die Tat verantwortlich sein könnte. Der unabhängige russische Kanal Astra berichtet, dass in dem Restaurant eine geschlossene Gesellschaft zu Gast gewesen sei. Der Geburtstag eines Generals habe gefeiert werden sollen. Auch zahlreiche Beiträge in den sozialen Netzwerken gehen davon aus, dass ein ranghoher Offizier Ziel des Anschlags war. Der russische Inlandsgeheimdienst FSB hatte Anfang des Jahres erklärt, die Behörden würden den Schutz hochrangiger Militärs verstärken. Zuvor hatte es Attentate und Mordversuche gegeben, für die der FSB die Ukraine verantwortlich machte.
1: Der Bundesparteitag von Bündnis Deutschland hat den Weg freigemacht für eine formale Trennung vom Bremer Landesverband. Laut dem BD-Landeschef Jan Timke stimmten 85% der Parteitagsmitglieder in Iserlohn für eine entsprechende Satzungsänderung. Die Bremer hatten diesen Schritt angestrebt, um wieder als eigenständige Partei auftreten und zu ihrem alten Namen Bürger in Wut zurückkehren zu können. Sie erhoffen sich so bessere Chancen bei der Bürgerschaftswahl im kommenden Mai. Es sei aber vereinbart worden, nach einer Trennung partnerschaftlich mit Bündnis Deutschland zusammenzuarbeiten, so Timke. Zum Sport. Werder Bremen hat auch sein 4. Testspiel vor der neuen Saison gewonnen. Die Bremer besiegten gestern Nachmittag den Zweitliga-Aufsteiger Cottbus mit 4:2. Die Tore für Werder schossen Musa, Mbangula, Erif Benashi und Chuki. Das waren Nachrichten mit Markus Fliegel.
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6: Und die aktuellen Temperaturen: Oldenburg, Weser-Ems-Halle 19 Grad, Wartenburg, Wassermühle 18 und Bremen, Universum auch 18 Grad. Heute gibt es viel Sonne. Im Tagesverlauf nur ein paar lockere Quell- und dünne Schleierwolken. Trocken wird es sein. Bei Höchstwerten von der See bis ins Binnenland gerechnet 21 bis 28 Grad. Also aufsteigend, je weiter Sie in Richtung Binnenland kommen. Morgen wieder sonnig, hin und wieder lockere Wolkenfelder. Am Abend können Gewitter oder Schauer heranziehen. 24 Grad an der See bis 31 Grad in Bremen zum Beispiel.
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6: 10.05 Uhr, Vorsicht bitte auf der A7, Hannover Richtung Hamburg, zwischen Dreieckwalsrode und Bad Fahling-Bostel steht ein defektes Fahrzeug, sind auch Personen auf der Fahrbahn dort. A1 Hamburg Richtung Bremen, zwischen Hittfeld und Dibbersen, 3 Kilometer stockender Verkehr. A1 Osnabrück Richtung Bremen, zwischen Bremen-Brinkum und Asten, auch 3 Kilometer stockender Verkehr. A7 Hamburg Richtung Hannover, zwischen Fleestedt und Horster Dreieck, ebenfalls 3 Kilometer stockender Verkehr, das ist so der Wert. A7 Hamburg Richtung Hannover, zwischen Soltau Ost und Dorfmark, 7 Kilometer stockender Verkehr. Dort wird der Verkehr nach einem Unfall über den Standstreifen geleitet. Und das war's. Gute Fahrt ansonsten.
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6: Ja, schönen guten Morgen. In den nächsten Minuten mit Unterstützung der Evangelischen Kirche gleich geht es um den Sozialstadtplan in Bremen. Der ist geeignet für Menschen, denen es nicht so gut geht, weil sie zum Beispiel keine Wohnung haben oder arm sind. Näheres gleich hier. Das hier ist Fiona Apple.

0: 10.10 Uhr, hier ist Bremen 2, der Sonntagmorgen. Fragen, die sich viele Menschen stellen, die in Armut leben oder die wohnungslos sind. Wo kann ich schlafen? Wo bekomme ich Hilfe? Wo gibt es für mich was zu essen oder vielleicht auch mal eine warme Dusche? Diese Fragen werden beantwortet im Sozialstadtplan der Diakonie in Bremen. Der ist während der Corona-Pandemie erstmals als Broschüre erschienen, als klar geworden ist, dass viele Menschen komplett mit der Situation überfordert waren. David Himmelreich von der Evangelischen Kirche hat mit sozialen Organisationen aus diesem Stadtplan und mit Karin Altenfelder gesprochen, der Vorständin des Diakonischen Werkes in Bremen. Und sie wird erstmal grundsätzlich.
1: Also Bremen ist sehr stark von Armut betroffen. Wir haben aber auch mindestens 600 Menschen, die von Wohnungslosigkeit oder Obdachlosigkeit betroffen sind. Und die Tendenz ist eher steigend. Wir erleben aber auch, dass das Angebot von Menschen wahrgenommen wird, die auch einfach einsam sind und diese Angebote zum Teil auch nutzen, um in Kontakt zu treten.
2: Und diese ganzen Angebote zu finden, ist natürlich für Menschen, die auf der Straße leben oder einfach auch nicht die Möglichkeiten haben, sich zu informieren, sehr schwierig. Genau deswegen gibt es den Sozialstadtplan.
1: Wir versuchen mit dem Sozialstadtplan einen Zugang zu Hilfsangeboten zu erleichtern. Das ist träger- und konfessionsübergreifend. Und als Mensch, der davon betroffen ist, kann ich sofort schauen, wo bekomme ich eigentlich ein kostenloses Essen oder eine Beratung, um mich einfach zu orientieren, was es an Hilfsangeboten gibt.
2: Entwickelt wurde der Plan mit Streetworkern, betroffenen Initiativen und auch einfach mit aufmerksamen Menschen. Mittlerweile sind über 50 ganz unterschiedliche Angebote aufgelistet. Das ist wichtig, weil ja auch alle Menschen ganz unterschiedlich sind.
1: Menschen sind nicht nur klassisch obdachlos. Menschen sind auch nicht nur einfach von Armut betroffen. Wir haben oft ganz individuelle Lebensverläufe. Manchmal gehört eine psychische Erkrankung dazu oder eine Suchterfahrung. Wenn man dann aber erstmal auf der Straße ist, ist es total schwierig, von dort aus wieder ein Stück weit den Weg zurückzufinden.
2: Und um es den Menschen in ihrer Situation zumindest einfacher zu machen, gibt es unter anderem gegründet von den innerstädtischen Kirchengemeinden den Bremer Treff und Diakon Maximilian Müller.
3: Es gibt die Möglichkeit, an 2 Tagen in der Woche einen Arzt wahrzunehmen, an einem Tag im Monat einen Augenarzt oder eine Augenärztin aufzusuchen, am späten Nachmittag, frühen Abend ein warmes Essen. Über die Jahre hat sich seelsorgerlich etwas entwickelt, eine Mahlgruppe hat sich gegründet vor über 10 Jahren. Stück für Stück sind kleine und große Aspekte des heutigen Bremer Treffs dazugekommen.
2: Er ist natürlich nicht nur als Sozialarbeiter vor Ort, sondern auch als aufsuchender Seelsorger. Heißt, er kommt 2 Tage die Woche vorbei und hört den Menschen einfach zu.
3: Manche wollen einfach nur schnacken über das Wetter, über Werder Bremen, über ihr Leben, aber noch gar nicht so tiefgründig. Andere wollen die Sorgen, die sie den Tag über angesammelt haben oder ihrem Leben haben, loswerden. Also das geht dann wirklich von, da hat mich jemand schief angeguckt, bis hin zu, ich habe alles in meinem Leben verloren und ich weiß nicht, wie ich damit leben kann. Also die Tiefe, die das annimmt, ist spontan oft. Von Werder Bremen hin zu Lebenskrise geht ganz schnell. Da muss man auf alles gefasst sein.
2: Übrigens auch die Ehrenamtlichen haben natürlich die Möglichkeit, mit Maximilian Müller zu sprechen. Egal, ob es direkt um die Arbeit geht oder auch privat. Ein anderes wirklich tolles Projekt ist das Café Abseits. Da ist Claudia Tönsing die Projektleitung.
4: Das Café Abseits ist ein sehr inklusives Projekt auch, das einen auch ein bisschen einen Mix an Zielgruppen anspricht. Allerdings ist der Schwerpunkt ganz eindeutig darauf, Menschen mit Suchtmittelproblematiken sowohl alterspraktisch zu unterstützen, als eben auch Beratungsangebote durchzuführen und gegebenenfalls in Therapie zu vermitteln.
2: Dazu gibt es zusammen mit der Tafel eine Lebensmittelausgabe, Wäsche kann gewaschen werden und die Menschen mit Suchtmittelproblematiken bekommen die Chance, sich im Café mit einzubringen. Seit mittlerweile 20 Jahren ist Claudia Tönsing dabei und weiß, worauf es bei den Angeboten ankommt.
4: Viel der Arbeit und gerade dieser niedrigschwelligen Stadtteileinrichtungen ist ja immer, den Menschen in den Stadtteilen eine Anlaufstelle zu geben, sie zu unterstützen und ihnen auch verschiedene Möglichkeiten, die sie aktuell so haben, aufzuzeigen. Halt, man möchte dazu beitragen, dass gerade für Menschen mit wenig Geld eben Anlaufstellen da sind, wo sie erstmal einfach hinkommen können und man dann gemeinsam guckt, wie kann jetzt das weitergehen und was wird aktuell auch gerade gebraucht.
0: Ja, der Sozialstadtplan Bremen der Diakonie sorgt für niedrigschwellige Angebote, von der Essensausgabe bis zur seelsorgerischen Hilfe für Wohnungslose, Suchtkranke, Menschen in Armut. Und Sie können alle Informationen bekommen unter sozialstadtplan.de. Und das war eben ein Beitrag von Daniel Himmelreich von der Evangelischen Kirche auf Bremen 2.

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1: Mönche trugen die ersten Thymianpflanzen über die Alpen. In den Klostergärten des kühlen Nordens wurden sie heimisch, brachten mit den lila Blüten das würzige Aroma des Mittelmeersommers in den Norden. In dem griechischen Wort Thymian steckt das Wort Mut. Vor den großen Schlachten der furchtbaren Kriege nahmen griechische Soldaten einst ein Thymianbad und hofften, dass ihr Mut in dem Bad gestärkt wird. Der aromatische Duft würde die Furcht vor den Schlachten besiegen, davon waren sie überzeugt. Ob so ein Bad wirklich geholfen hat? Das sinnlose Töten, den Krieg, haben sie jedenfalls nicht beendet. Wirklich mutig wäre, die Waffen schon vor dem Kampf niederzulegen. Manchmal wünsche ich mir viel mehr Mut, würde gerne so ein Bad nehmen und gestärkt aus dem Bad steigen. Denn echter Mut beansprucht häufig alle Kraftreserven. Ich muss zu einem Vorsorgetermin, sagt ein Freund. Er hat aber so große Furcht, dass ihm die Kraft für diesen Weg fehlt. Soll ich dich hinbringen? Fragt jemand. Ich finde das ungerecht, sagt eine Schülerin, ganz direkt vor allen anderen. Und der Atem stockt der ganzen Klasse. So schlimm wird es schon nicht sein, beschwichtigt jemand. Doch es ist schlimm, widerspricht sie. Echter Mut ist sehr entschieden und beweist eine klare Haltung. Wenn ein Bad in Thymian meinen Mut stärken würde, sofort wollte ich in diesem duftenden Wasser untertauchen. Heute ist Sonntag. Da wird in vielen Kirchen ein Wort vorgelesen. Das ist so wichtig, dass es 365 Mal in der Bibel vorkommt. Dieses Wort lädt heute ein, tief in den Sonntag einzutauchen. Gott sagt, fürchte dich nicht, denn ich bin bei dir. Gott traut einem durch und durch ängstlichen Menschen etwas zu. Der hört das und erlebt, wie die Angst langsam von ihm weicht und der Mut allmählich zunimmt. Fürchte dich nicht, denn ich bin bei dir. Mönche machten den Thymian bei uns heimisch und empfehlen mir eine Art sonntägliches Bad in dieser Furchtlosigkeit.
0: Das war ein Beitrag der evangelischen Kirche.

0: Bremen 2, dringende Verkehrsmeldung. Vorsicht bitte auf der A29 Oldenburg Richtung Wilhelmshaven. In der Einfahrt Oldenburg-Umstede liegen Gegenstände. Vorsicht bitte auf der A29 Oldenburg Richtung Wilhelmshaven. In der Einfahrt Oldenburg-Umstede liegen Gegenstände. Wie kommt diese Verkehrsmeldung ins Radio? Das sind Fragen, die sich so mancher stellt.
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0: 10.31 Uhr.
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0: Es gibt viel Sonne heute, im Tagesverlauf ein paar lockere Quell- oder dünnere Schleierwolken. Trocken, bei Höchstwerten von der See bis ins Binnenland gerechnet 21 bis 28 Grad. Morgen wieder sonnig, hin und wieder auch lockere Wolkenfelder. Am Abend können Gewitter oder Schauer heranziehen. 24 Grad an der See bis 21 Grad in Bremen, 31. Das sind so Beispieltemperaturen, also 24 die tiefste, 31 die höchste.
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0: 10.32 Uhr, Vorsicht immer noch auf der A29 Oldenburg Richtung Wilhelmshaven. In der Einfahrt Oldenburg-Umstede liegen Gegenstände auf der Fahrbahn. A1 Osnabrück Richtung Bremen, zwischen Bremen-Brinkum und Arsten 4 Kilometer stockender Verkehr. Und A7 Hannover Richtung Hamburg zwischen Dreieck-Walsrode und Bad Fallingbostel 5 Kilometer stockend.
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0: Schönen guten Morgen.

0: 10.38 Uhr, 38, hier ist Bremen 2. Was kann man aus alten kirchlichen Räumen machen, wenn man kreativ damit umgeht? So eine Geschichte wollen wir jetzt erzählen. Und da muss man ein bisschen zurückgehen. Vor 33 Jahren hat die US Army Bremerhaven verlassen. Von der Kaserne in Bremerhaven, Wedderbaden, ist trotzdem noch viel zu sehen. Neben den alten Baracken und dem ehemaligen Vergnügungspalast ist auch die alte Kapelle der Soldaten geblieben. Und damit wären wir beim kirchlichen Raum. Gottesdienste gibt es da schon lange nicht mehr. Aber aktuell tut sich wieder was auf dem Gelände. Es soll ein neuer Kulturort werden. Der Bremerhavener Musikproduzent Rob Hart und der Bremer Gastronomieunternehmer Kadir Soytürk haben die Kapelle letztes Jahr gekauft. Und Levin Mais, unser Kollege, hat sich mit den beiden in der ehemaligen Kapelle getroffen.
1: Und hier kommen wir tatsächlich um den Bereich über Technik machen.
2: Der Weg nach oben führt über eine frisch abgeschliffene Holztreppe auf eine Empore. Von hier aus schauen Rob Hart und Kadir Soytürk in den Innenraum von ihrer Kapelle. Noch ist der große Saal eine Baustelle. Das macht den beiden aber nichts, erklärt Rob Hart.
1: Wir beide sind kaputte, leere Räume gewohnt. Deswegen ist das für uns ist das immer Vision. Was kann man daraus machen? Und so. Ich glaube, andere Leute denken sich, oh Gott, da wollen die jetzt Geld reinstecken. Ja. Aber bei uns genau umgekehrt. Also ich glaube, wir sehen ganz genau, wie das Ding aussieht.
2: Die beiden haben sich über die Musik kennengelernt. Jetzt wollen sie die alte Kapelle der US Army gemeinsam zu The Chapel umbauen, einem kreativen Ort in Bremerhaven. Mit Konzerten, kleinen Festivals, Partys oder Theater wollen sie den historischen Bau am Rande des Hafens beleben. 2 Millionen Euro wollen die beiden in das Projekt investieren.
1: Wir wissen noch gar nicht, in welche Richtung das alles geht, aber die Ideen reichen, glaube ich, noch für mehr als 30 Sommer.
2: Von der Straße aus ist der rot geklinkerte Bau von 1952 eindeutig als Kirche zu erkennen. Die hohen Fenster und der kleine Glockenturm auf dem schwarzgedeckten Dachfirst sollten die US-Soldaten an ihre Heimat erinnern. Die Architektur der Kapelle wurde deshalb den protestantischen Kirchen Neuenglands nachempfunden. Das lockte über 70 Jahre später auch Rob Hart und Kadir Soytürk auf das ehemalige Kasernengelände, erinnert sich Soytürk.
3: Wir haben hier einen Proberaum in der Nähe und müssen immer hier dran vorbei. Und die Kirche hat uns immer jedes Mal angelacht und gesagt, eigentlich müsste man was draus machen. War irgendwie anfangs eine Schnapsidee, wo wir gesagt haben, naja gut, das Ding ist ja schon irgendwie uralt und völlig runtergekommen.
2: Trotzdem kauften die beiden im Winter die Kapelle der Karl-Schurz-Kaserne und stecken seitdem in den Sanierungsarbeiten. Musikproduzent Rob Hart kehrt damit an einen Ort seiner Kindheit und Jugend zurück, der sein ganzes Leben beeinflusste.
1: Die Karl-Schurz-Kaserne war ein kleines zweites Zuhause für mich in den 80er Jahren, weil ich mit den amerikanischen GIs Musik gemacht habe, hier eine Zeit lang bei EFIS nebenbei mal gejobbt habe und sowas alles. In dieser Kirche sogar 2 Taufen mitgemacht habe. Also für mich ist das schon eine sehr lange Verbundenheit, die hier ist. Und das war eine sehr kreative Zeit von einem ganz anderen Bremerhaven, das es heute so nicht mehr gibt.
2: Rund 4000 US-Soldaten prägten die Stadt fast 50 Jahre lang. 1993 verließen die Amerikaner das Gelände im Norden des Hafens wieder. Mit ihnen verschwand auch der American Way of Life aus Bremerhaven. Ihre Kapelle blieb. 2005 zog das Museum der 50er Jahre dorthin, wo früher Kirchenbänke standen. Letztes Jahr machte es Platz für die Ideen von Rob Hart und Kadir Soytürk. Und die machen auch vor der Wiese neben der Kapelle nicht Halt.
3: Also in dem Bereich werden wir hier sozusagen das Studio bauen. Das wird nochmal ein Gebäude für sich selber sein.
1: Also wir haben ja eigentlich ein Studio gerade, was ja immer noch aktiv ist in Bremerhaven. Aber wir wollen natürlich hier alles zentral zusammenlegen.
2: Noch ist von dem Veranstaltungsort mit Bühne, geschwungener Theke, Scheinwerferanlage und Soundsystem nicht zu erkennen. Da wo Menschen feiern und tanzen sollen, stehen Gerüste, Werkzeuge und der Boden ist an vielen Stellen offen. Bis zur Eröffnung soll es aber nicht mehr lange dauern, sagt Kadir Soytürk.
3: Wir werden schon im Oktober tatsächlich die ein oder andere Veranstaltung hier durchführen, im privaten Bereich, um halt schon mal so ein paar Testläufe zu machen, weil bis dahin wollen wir tatsächlich mit dem ersten Bauaufschnitt fertig sein.
2: Im nächsten Frühjahr soll es dann für alle losgehen. Die beiden Freunde können es kaum erwarten.
3: Also ich bin, wie man so schön sagt, heiß wie Frittenfett. Ich habe mega Bock. Es ist einfach, ja.
1: Also wir würden eigentlich gerne schon anfangen.
0: Heiß wie Frittenfett. Also der ehemaligen Kapelle der US Army in Bremerhaven wird neues Leben eingehaucht. Nächstes Jahr soll der Kulturort eröffnen. Und Levin Mais, Bremen 2, hat uns das Projekt vorgestellt.

war Milo aus Belgien. Es gibt gleich eine schöne französische Geschichte hier auf Bremen 2, aber erstmal werde ich Ihnen noch eine A7-Geschichte erzählen. Vorsicht bitte auf der A7 Hannover Richtung Hamburg. Zwischen Mellendorf und Berghof befindet sich eine ungesicherte Unfallstelle. Bitte Vorsicht auf der A7 Hannover Richtung Hamburg. Zwischen Mellendorf und Berghof eine ungesicherte Unfallstelle. Und jetzt nach Frankreich. Das ist wirklich ein richtig schönes französisches Chanson, wie Christophe Maé sie sehr oft fabriziert, und heißt L'Abbaye des Anges. Und das geht in Paris los. Da regnet es gerade. Nacht verlässt ihn seine Frau. Und er sagt, es hilft eigentlich nur noch, dass ich jetzt weiterziehe in Richtung Côte d'Azur. Da ist die Baie des Anges, also die Bucht der Engel. Und da kann ich dann vielleicht nochmal Lino Ventura treffen und Gabin und Belmondo. Das alles hilft mir. Und er tut's. Christophe Maé, L'Abbaye des Anges.

0: So schwiften wir uns durch den Morgen. Willow haben wir gehört mit Taylor Swift.
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1: Mit Markus Fliegel. Strengere EU-Regeln für KI treten in Kraft. EU-Staaten streiten erneut über Migrationspolitik. Waldbrände in Griechenland breiten sich weiter aus. Das Wetter: viel Sonne, einzelne Wolken bis 28 Grad. Wer KI-Inhalte in der EU professionell nutzt, muss sie künftig unter Umständen kennzeichnen. Denn ab heute tritt eine weitere Stufe des KI-Gesetzes der EU in Kraft. Katrin Schmidt berichtet aus Brüssel.
2: Künftig müssen Unternehmen Risiken ihrer KI-Systeme besser prüfen und die Behörden der EU bekommen mehr Eingriffsmöglichkeiten, wenn dies nicht ausreicht. Zum anderen bekommen Verbraucherinnen und Verbraucher mehr Transparenz. Denn nun müssen Chatbots und andere Systeme auf Basis künstlicher Intelligenz klar sagen: Ich bin kein Mensch, sondern eine Maschine. Wer also mit einem Kundenservice chattet oder eine Stimme am Telefon hört, soll sofort wissen, ob dahinter KI steckt. Auch Inhalte, zum Beispiel auf Social Media, werden etwas transparenter. Bilder, Videos oder Texte, die von KI erstellt oder verändert wurden, müssen gekennzeichnet sein, teilweise auch so, dass sie automatisiert erkannt werden können. Sogenannte Deepfakes, also bewusst verfälschend manipulierte Aufnahmen, müssen sichtbar oder hörbar als solche erkennbar sein. Ziel ist es, Täuschung und Desinformation einzudämmen.
1: Nach dem Ansturm zehntausender Migranten auf die spanische Exklave Ceuta in Nordafrika gibt es Streit unter den EU-Ländern über den Schutz der EU-Außengrenzen. Bundesaußenminister Johann Wadephul rief die EU-Kommission in der Bild am Sonntag auf, dem Schutz der Außengrenzen oberste Priorität einzuräumen. Bundeskanzler Friedrich Merz hatte einen Brief von 22 Staats- und Regierungschefs mit unterzeichnet, der als Kritik an Spanien aufgefasst wurde. Franziska Kulczycki.
3: Man müsse den Eindruck vermeiden, dass eine illegale Einwanderung in die EU möglich ist. Im Frühjahr hatte Spanien begonnen, rund 500.000 illegal eingereisten Migranten eine Aufenthaltsgenehmigung zu erteilen. Die Länder warnen davor, dass solche Maßnahmen Anreize für weitere Einwanderung schaffen könnten. Der SPD-Vorsitzende Klingbeil forderte Geschlossenheit Europas und Solidarität mit Spanien. Ceuta sei Ziel einer offenbar gesteuerten Migrationsbewegung geworden. Außerdem habe Spaniens Regierungschef Sanchez mit entschlossenem Handeln dafür gesorgt, dass der allergrößte Teil der Menschen innerhalb kürzester Zeit von Ceuta wieder nach Marokko zurückgekehrt sei. Am Dienstag werden sich die EU-Innenminister mit der Krise in Ceuta befassen, wie die irische EU-Ratspräsidentschaft auf X angekündigt hat.
1: Die Ukraine hat mit hunderten Drohnen Ziele in Russland ins Visier genommen. In der Region Saratow wurden dabei nach Angaben des Gouverneurs 2 Menschen getötet. In der Stadt Engels sei ein mehrstöckiges Wohnhaus beschädigt worden. In Engels befindet sich auch einer der größten Luftwaffenstützpunkte in ganz Russland. Berichte gibt es außerdem über Brände auf dem Gelände der Raffinerie in Saratow. Sie war in der Vergangenheit schon oft Ziel ukrainischer Gegenangriffe. Erneut attackierten ukrainische Drohnen außerdem ein Lager des größten russischen Online-Händlers Wildberries. Russland wehrte dem Verteidigungsministerium in Moskau zufolge mehr als 600 ukrainische Drohnen ab. Die Waldbrände in Griechenland weiten sich immer noch aus. Mehrere Feuer sind nach wie vor außer Kontrolle. Anna Giordano.
4: In der Region rund 60 Kilometer westlich von Athen mussten am Abend und in der Nacht zahlreiche weitere Ortschaften evakuiert werden. Mehr als 500 Feuerwehrleute, unterstützt von Teams aus Frankreich und Rumänien, kämpften am Boden gegen die bis zu 20 Meter hohen Flammenwände. Bagger schlugen Schneisen, um das Feuer zu bremsen. 500 Hektar Land sollen in der Gegend inzwischen verbrannt sein. Die Polizei hat 2 Verdächtige wegen mutmaßlicher Brandstiftung festgenommen. Auch weiter westlich, am Golf von Korinth und auf der Halbinsel Peloponnes, haben sich die Feuer ausgeweitet. Die Einsatzkräfte hoffen nun auf leicht nachlassenden Wind, damit die Löschflugzeuge wieder eingreifen können.
1: Wegen niedriger Pegelstände der Donau schaltet Ungarn sein einziges Atomkraftwerk ab. Das teilte Ungarns Regierungschef Peter Modja mit. Nach seinen Angaben wird das AKW erstmals in 44 Jahren seines Betriebs komplett abgeschaltet. Der Betreiber der Anlage hatte die Abschaltung unvermeidlich genannt. Das Atomkraftwerk deckt übers Jahr gerechnet 40% des ungarischen Strombedarfs. Für die Kühlung der 4 Reaktoren wird üblicherweise das Wasser der Donau genutzt. Wegen hoher Temperaturen und ausbleibenden Regens sind die Pegelstände der Donau aber derzeit mancherorts auf ein Rekordtief gesunken. In den kommenden Tagen wird zudem mit Temperaturen von bis zu 42 Grad gerechnet. 3 Verletzte hat es bei einem Autounfall gestern in Twist im Emsland gegeben. Eine 76-jährige Frau wurde schwer verletzt. Sie hatte nach Angaben der Polizei zu spät bemerkt, dass der vor ihr fahrende Wagen abbiegen wollte. Beim Versuch auszuweichen sei sie mit dem abbiegenden Wagen und einem weiteren entgegenkommenden Fahrzeug zusammengestoßen. Die beiden anderen Fahrer, eine 55-jährige und ein 48-jähriger, erlitten leichte Verletzungen. Das waren Nachrichten mit Markus Fliegel.
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5: Und ich sehe gerade mal nach, was auf dem Strand von Salenburg los ist. Durch die Webcam kann ich hier gucken. Der Himmel ist strahlend blau. Ein paar entfernte Schleierwolken sind zu sehen. Die Sonne scheint, der Deich ist grün und es sind ein paar Menschen im Watt unterwegs. Denn wir haben gerade Ebbe, sonst wären sie es ja nicht. Die Temperatur 19 Grad dort und das haben wir auch überall gemessen. So 20, 21, 19 Grad sind jetzt schon erreicht. Und es bleibt heute trocken, die Sonne scheint. Die Quellwolken, die ich schon angesprochen habe, die wird es auch immer geben. Und die Temperatur höchstens 28 Grad an der See, 21, 22 Grad. Morgen wieder sonnig, hin und wieder lockere Wolkenfelder. Am Abend können Gewitter oder auch Schauer heranziehen, 24 Grad an der See, bis 21 Grad in Bremen zum Beispiel.
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5: Um 11.06 Uhr Vorsicht bitte auf der A7 Hannover Richtung Hamburg zwischen Mellendorf und Berghof eine ungesicherte Unfallstelle. A1 Bremen Richtung Osnabrück zwischen Upphusen, Bremen-Mahndorf und Asten 4 Kilometer stockender Verkehr. Und auch in der Gegenrichtung gibt es ein Problem zwischen Bremen-Brinkum und Asten 4 Kilometer Stau. A7 Hannover Richtung Hamburg zwischen Dreieck Hannover Nord und Berghof 5 Kilometer Stau nach einem Unfall. Und A7 Hannover Richtung Hamburg zwischen Dreieck Welsrode und Bad Fadding-Bostel 5 Kilometer stockender Verkehr, dauert etwa 20 Minuten länger.
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5: Ja, schon guten Morgen. Was macht die Kunst? Gleich wieder unsere Kunstkolumne mit Kia Fahrland. Und Sie können sich jetzt schon ein bisschen vorbereiten, indem Sie mal ganz locker im Internet aufrufen Michelangelo, Adam, vielleicht noch Sixtinische Kapelle dazu, dann haben Sie das Bild vor Augen. Und wir wollen das Bild gleich diskutieren vor dem Hintergrund, dass sich im Zeichen der KI-Revolution vielleicht die Frage nach dem Menschsein stellt. Und das wollen wir mit dem Bild von Michelangelo uns fragen. Gleich hier. Also bitte geben Sie ein Michelangelo, Sixtinische Kapelle.
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5: und Sie sind schon ein Stück weiter.

0: Und ob die Gute diesen wunderbaren Mix, den etwas Disco-betonten Mix, gemocht hätte? Ich glaube ja, sie war eine offene Person.
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0: Ja, schönen guten Morgen, Frau Fahrland. Hallo. Ich grüße Sie. Hallo, hallo. Sind Sie da? Anscheinend hört sie mich nicht. Es ist gut, dass ich es jetzt bemerke, denn dann können wir natürlich kein Gespräch führen. Sind Sie da? Ich stelle die berühmte Frage, können Sie mich hören? Anscheinend nicht. Was machen Moderatoren in solchen Fällen, wenn sie nicht verstanden werden? Sie retten sich in die nächste Musik. Ich habe die Brothers Landreth, Let Me Down Easy. 11.14 Uhr.
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0: Declan J. Donovan war das. So, jetzt haben wir eine Verbindung zu unserer Kunstkolumnistin. Ich habe das Tonband mit dem Vorspann auch nochmal zurückgespult. Hier kommt er.
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0: Hallo Frau Fahrland, grüße Sie.
2: Ich grüße Sie, Herr Albrecht.
0: Künstliche Intelligenz, und das ist unser Thema heute, ist bei uns angekommen. Viele nutzen das ja auch schon, weil sie vielleicht ein Arzt- oder Therapiegespräch dadurch ersetzen wollen oder Vortragsmanuskripte brauchen. Irgendwas ist immer. Und da fragt man sich natürlich, ob sich gerade auch unser Bild vom Menschsein ändert, da wir uns doch sehr oft schon auf die KI verlassen. Will ich besprechen mit Kia Fahrland. Und zwar auch anhand eines der berühmtesten Menschenbilder überhaupt, Michelangelos Adam, dem der liebe Gott, wir kennen das Bild, einen Finger reicht. Also außerdem, was ich gerade gesagt habe, was genau sehen wir auf diesem Bild, das ja in der Sixtinischen Kapelle zu sehen ist im Vatikan?
2: Ja, wir sehen Gott als so ganz athletischen alten Mann, der gleitet durch den Himmel, getragen von einer Woge, nackter Engel. Und einer dieser Engel stützt Gott, sodass er sich hinauslehnen kann aus seiner himmlischen Hülle und den rechten Zeigefinger ausstreckt, dem frisch erschaffenen Adam entgegen. Und der Adam, der ruht ganz entspannt und muskulös auf dieser grün-blauen Erde, reicht Gott, entspannt seine linke. Die Finger der beiden, die berühren sich nicht und beide Figuren bleiben in ihrer jeweiligen Sphäre. Sie blicken einander aber an und zwar ganz tief in die Augen. Also das ist wirklich Liebe auf den ersten Blick. Adam startet sein Leben mit ganz großem Vertrauensvorschuss und das Schöne, wir sind da alle mitgemeint.
0: Ja, das ist eine außergewöhnliche Komposition. Was hat Michelangelo dazu bewogen?
2: Michelangelo wollte ganz offensichtlich eine Vision schaffen in der Sixtinischen Kapelle. Und zwar eine Vision des Friedens, der Freiheit. Das ist ja ein richtiger Kraftakt für ihn gewesen, über Kopf diese gesamte Decke auszumalen im Vatikan. Und der damalige Papst, das war ein ganz brutaler Feldherr. Michelangelo aber war Pazifist. Und er hat sich einfach durchgesetzt. Also er malte kein kriegerisches Szenario, sondern er erzählt an der ganzen Decke, nicht nur auf diesem Bild, von der Liebe Gottes. Und Gott schafft den Menschen nach seinem Ebenbild. Das heißt also, Gott will wirklich einen mündigen Partner, der will keinen reinen Diener. Und deshalb in der Folge darf und muss der Mensch, Adam und wir alle, nun auch eben eigene Entscheidungen treffen. Also heißt, die Dinge des Lebens bitte in die Hand nehmen.
0: Eigene Entscheidungen treffen, die Dinge des Lebens in die Hand nehmen. Viele wenden sich heute genau dazu an eine künstliche Intelligenz. Überfordert uns die Qual der Wahl des modernen Lebens also manchmal?
2: Ja, ich habe schon den Eindruck, dass das Leben und der Alltag in den vergangenen Jahren unübersichtlicher geworden ist, vielleicht auch anstrengender, auch bei uns in Deutschland, in Europa. Und klar kann KI auch hilfreich sein, nur es ist ja kein Verlass drauf, man bekommt ja derart viele falsche Auskünfte. Das weiß ja jeder, der es mal probiert hat. Ich denke, am Ende kann der Mensch seine Meinungsbildung und seine Entscheidungen nicht einfach delegieren an eine Maschine. Und das wäre auch den Renaissance-Künstlern wie Michelangelo wirklich nie in den Sinn gekommen. Im Gegenteil, die waren ja einfach stolz auf die menschliche Intelligenz.
0: Ja, stolz. Und war er vielleicht Michelangelo auch selbstbewusster, als wir das heute oftmals sind?
2: Ja, da sagen Sie was, das war sicher so. Der hat sich so viel zugetraut, allein diese Fresken zu malen. Der war ja gar kein Freskist, sondern nur Bildhauer. Und er hatte auch gar keine Hemmung, sich einfach zu streiten, für sich einzustehen, sich mit dem Papst zu streiten. Der wusste ja auch einfach, er ist Michelangelo, sein Talent ist nicht ersetzbar, von keiner Maschine im Übrigen. Und dieses Gemälde von Adam, das strotzt wirklich vor Selbstbewusstsein. Und dieses Selbstbewusstsein begründet sich darin, dass Gott eben, dass der Mensch eben liebenswert ist, vertrauenswürdig. Gott ist stolz auf den Menschen. Und das heißt aber in der Konsequenz auch, der Mensch muss eben Verantwortung übernehmen für das eigene Leben, für die Welt, so wie wir das heute auch alle noch müssen.
0: Michelangelo und der Adam, über dieses Bild haben wir gesprochen. Und zwar vor dem Hintergrund, dass wir heute durch die KI wieder auf der Suche sind nach einem Menschenbild. Was heißt es, Mensch zu sein? Ja, und das besprochen habe ich mit Kia Fahrland, unserer Kunstkolumnistin hier auf Bremen 2. Weitere Bildergeschichten finden Sie unter bremen2.de und auch in Kia Fahrlands Band Kunstgeschichten, alte Bilder, neue Zeiten im Inselverlag erschienen. Ich danke Ihnen sehr fürs Gespräch, Frau Fahrland.
2: Ich danke Ihnen, Herr Albrecht.

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4: 11:30.
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4: Es gibt viel Sonnenschein heute. Im Tagesverlauf ein paar lockere Quell- oder dünne Schleierwolken. Trocken bei Höchstwerten von der See bis ins Inland. Gerechnet Binnenland 21 bis 28 Grad. Morgen wieder sonnig. Hin und wieder lockere Wolkenfelder. Am Abend können auch Gewitter oder Schauer heranziehen. 24 Grad an der See bis 31 Grad im Binnenland.
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4: Um 11:31 Uhr gibt es folgende Meldungen. Vorsicht bitte auf der A29 Wilhelmshaven Richtung Oldenburg. Zwischen Zetel und Varel-Bockhorn liegt ein Tier auf der Fahrbahn. Vorsicht bitte A29 Wilhelmshaven Richtung Oldenburg. Zwischen Zetel und Varel-Bockhorn liegt ein Tier auf der Fahrbahn. A1 Bremen Richtung Osnabrück zwischen Uphusen, Bremen-Mahndorf und Arsten. 4 Kilometer stockender Verkehr. Und in der Gegenrichtung zwischen Bremen-Brinkum und Arsten 4 Kilometer Stau. A7 Hannover Richtung Hamburg zwischen Dreikhannover Nord und Berghof. 5 Kilometer Stau nach einem Unfall. Und A7 Hannover Richtung Hamburg zwischen Dreikwalsrode und Bad Fallingbostel. 5 Kilometer stockender Verkehr. Hier müssten Sie bitte 20 Minuten mehr einplanen.
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4: Ja, das ist der, der Ihnen sagt, wie Sie Ihren Tag einzuteilen haben. Aber sonst sind Sie frei. Jetzt so frei bitte. Passenger zu hören und Anywhere. Schönen guten Tag.

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1: Gregor Meile war das. Nichts ohne Grund fand ich ganz bezaubernd instrumentiert, das mal am Rande noch gesagt. 11.38 Uhr. Wir wollen von der FIFA reden, dem Weltfußballverband. Die Luft an der Spitze der FIFA wird immer dünner für den Chef Gianni Infantino, denn nachdem schon die UEFA deutliche Kritik an Infantino geäußert hat, kommen jetzt die nächsten Verbände. Grund für all das waren die Pläne von Infantino, private Investoren für die nächste Weltmeisterschaft zu gewinnen. Und diese Pläne sind jetzt Geschichte. Frage ist, ob nach dieser Geschichte Infantino selbst auch Geschichte wird. Ja, er sollte gehen, sagt auch unser Sportreporter Khaled Nahar.
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3: Gianni Infantinos Präsidentschaft bei der FIFA ist so gut wie zu Ende. Nach dem offiziellen Entzug des Vertrauens durch die UEFA und ihre mächtigen Verbände braucht es viel Fantasie, um sich vorzustellen, wie er die Affäre um den Investorendeal noch im Amt überstehen soll. Auch die Verbände aus Nordamerika und Asien waren öffentlich mit klaren Worten von ihm abgerückt. Zwei der engsten Mitarbeiter Infantinos traten zurück. Die Ratten verlassen das sinkende Schiff. Im Hintergrund werden längst die Messer gewetzt und erste Kandidaten in Stellung gebracht. Wird es vielleicht der Verbandschef Kanadas, Victor Montagliani, oder der mächtige Funktionär aus Katar, Nasser Al-Khelaifi, der Europas Fußball als Boss der Clubs steuert? Oder jemand ganz anderes? Es reicht nicht, den Präsidenten der FIFA auszutauschen. Wenn Infantino Vergangenheit ist, muss man Fragen nach der Zukunft des Weltverbands stellen. Denn wenn Infantino weg sein sollte, sind die Struktur, die Kultur und das System der FIFA immer noch da. Nach dem großen FIFA-Skandal 2015, als in einem Luxushotel in Zürich die Handschellen klickten, gab es im Zuge von Infantinos Amtsübernahme sinnvolle Reformen. Viele davon schaffte Infantino aber gemeinsam mit den 211 Nationalverbänden wieder ab. Die Gewaltenteilung in der FIFA wurde eingeschränkt, viele gestrichene Pöstchen erneut eingeführt, mit denen man Funktionäre glücklich machen kann. Und die Doppelvergabe der WM wurde wieder zugelassen, die in einem intransparenten Verfahren die WM 2034 nach Saudi-Arabien brachte. Widerspruch von der UEFA oder vom DFB gab es öffentlich keinen. Lange schaute der weltweite Fußball zu, wie Infantino eine immer größere Nähe zu Donald Trump pflegte. Die bizarre Übergabe eines FIFA-Friedenspreises an Trump wurde beim DFB sogar noch rechtfertigt. Jetzt stand ein milliardenschweres Geschäft mit direkter Verbindung in die Familie Trump im Raum. Es spricht Bände, dass Boykottdrohungen durch die Verbände nie ein Thema waren, wenn es um hochkorrupte WM-Vergaben oder massive Menschenrechtsverletzungen der Gastgeberländer ging. Erst jetzt, wo es um Geld, Macht und Kontrolle geht, bekommen die Funktionäre den Mund auf. Die Chance zu einer besseren Verbandsführung hatte der organisierte Fußball 2015. Ob er eine weitere bekommen sollte? Die Verbände haben eindrucksvoll bewiesen, dass sie nicht imstande sind, sich selbst zu reparieren. Das muss von außen geschehen. Die UEFA schrieb in ihrer Mitteilung zum Entzug des Vertrauens an Infantino: Die Aufgabe, das Vertrauen in die FIFA wieder aufzubauen, hat gerade erst begonnen.
1: Ein Kommentar auf Bremen 2 von Khaled Nahar.

0: Casey Musgraves und Abilene. 11.48 Uhr, Bremen 2 hier. Die vorläufige Bilanz ist verheerend. 67 Menschen sind gestorben, als sie versucht haben, von Marokko aus in die spanische Nordafrika-Enklave Ceuta zu gelangen. Und die spanischen Polizeitaucher suchen das Meer nach weiteren Toten ab. In den vergangenen Tagen hatten Angaben des spanischen Innenministeriums zufolge 50.000 Menschen die Grenze der spanischen Nordafrika-Enklave Ceuta illegal überquert. Und inzwischen ist die übergroße Mehrheit wieder in der Heimat in Marokko oder auf dem Weg dorthin. Hans-Günther Kellner berichtet aus Madrid.
1: Eine rote, schwimmende Barriere durchzieht jetzt die Gewässer vor Ceuta an der Grenze zu Marokko. Sie soll verhindern, dass Menschen weiter nach Spanien schwimmen. An Land, oberhalb des Strands, kehren unterdessen Tausende von Ceuta nach Marokko zurück. Es sind die Nachzügler der 50.000, die nach Angaben des Innenministeriums in den vergangenen Tagen in die Stadt gekommen sind. Die meisten haben Ceuta schon am Freitag wieder verlassen. Auch dieses junge marokkanische Paar ist auf dem Weg zur Grenze. Da gibt es für uns nichts zu tun. Alles ist geschlossen, sagt die Frau mit einem Neoprenrucksack. Und ihr Freund erklärt, die Spanier in Ceuta hätten die Geschäfte absichtlich geschlossen, obwohl wir Geld haben, sagt er, damit wir nichts zu essen kaufen können. Nicht mal Brot. Aus Richtung Marokko kommt hingegen niemand mehr. Die marokkanische Polizei verhindere, dass man sich von dieser Seite der Grenze nähere, berichten spanische Medien. In den wieder geöffneten Straßencafés von Ceuta sind die Menschen dennoch verunsichert. Eine Kaffeebesitzerin erzählt: Wir hatten seit 2 Tagen geschlossen. Unsere Mitarbeiter aus Marokko konnten nicht mehr kommen. Heute ist es ruhiger, aber Ceuta braucht mehr Polizei und Militär. Das hier war eine Warnung. Wenn die wollen, können die jederzeit wieder hier einfallen. Und dieser Spanier fragt sich, wie der Andrang von 10.000 Marokkanern Spaniens Regierung derart überraschen konnte. Wo ist der spanische Geheimdienst? Als Bürger Ceutas und Spaniens bin ich empört. Auch der spanische Innenminister Fernando Grande Marlaska hatte darauf keine Antwort. Er konzentrierte sich auf das humanitäre Drama in den spanischen Gewässern. Immer noch suchen spanische Polizeitaucher das Meer nach Leichen ab. Der Kampf gegen illegale Einwanderung bedeute auch, Leben zu retten, sagte er. Unser Land nimmt gerne Menschen auf. Die Menschenrechte stehen hier nicht in Frage, schon gar nicht die der Ärmsten der Armen. Aber wir sind auch den Gesetzen verpflichtet. Und wer die Gesetze verletzt, kann nicht auf unsere Unterstützung zählen. Wer hier in den letzten Tagen illegal eingereist ist, hat keine Aussichten darauf, dass seine Situation legalisiert wird. Darum sind diese Leute innerhalb von nur 24 Stunden ja auch wieder nach Hause gegangen. Die Kritik einiger Regierungen in der Europäischen Union an der spanischen Einwanderungspolitik weist er zurück. Ganz im Gegenteil. Dank der Zusammenarbeit mit Herkunfts- und Transitländern sei Spanien besonders erfolgreich bei der Bekämpfung der illegalen Einwanderung. Zwischen 2021 und 2026 hatten wir nur halb so viele illegale Grenzübertritte wie Italien und auch weniger als Griechenland. Die EU-Grenzschutzagentur Frontex stuft unsere Außengrenze als eine der sichersten Europas ein. Und das, obwohl wir mit Ceuta und Melilla eine Landgrenze in Afrika haben, die kein anderes Land hat. Die italienische Forderung, Europa solle Spanien aus dem Schengen-Raum ausschließen, sei parteitaktisches Kalkül, sagte Grande Marlaska. Schließlich werde jeder in Ceuta vor der Ausreise auf spanische Festland kontrolliert, selbst Spanier. Die Frage, warum Marokko in den letzten Tagen den massiven Andrang an die spanische Grenze zugelassen hat, ließ er hingegen unbeantwortet. Marokko habe an der Lösung des Problems mitgearbeitet, erklärte der Minister sichtlich verärgert, anders als andere Staaten der Europäischen Union. Spanien bittet darum um eine Dringlichkeitssitzung der EU-Innenminister.
0: Hans-Günther Kellner, und diese Dringlichkeitssitzung wird es auch geben, und zwar am Dienstag voraussichtlich. Arbeitsziel, die unverzügliche und koordinierte europäische Antwort. Wie gesagt, das ist dann am Dienstag.

0: Bremen 2 hier. Sie werden gleich ab 12 hier eine sehr interessante Sendung hören. Mare Radio, 2 Stunden über die Geräusche des Meeres. Sie werden Typhons hören, die wir an Sinfonieorchester spielen. Sie werden Wale hören, die Melodien singen. Und Sie werden Expertinnen und Experten hören, die das alles erklären können und zuordnen. Und eine Moderatorin namens Katrin Krämer. Gleich um 11:45. Mein Name ist Johann Albrecht und einen schönen Tag noch.
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1: Mit Markus Fliegel. Strengere EU-Regeln für KI treten in Kraft. EU-Staaten streiten erneut über Migrationspolitik. Waldbrände in Griechenland breiten sich weiter aus. Das Wetter: viel Sonne, einzelne Wolken bis 28 Grad. In der EU gelten ab heute strengere Regeln für den Einsatz von künstlicher Intelligenz. Wer KI-Inhalte professionell nutzt, muss sie künftig besser kennzeichnen. Aaron Klein.
2: Die Kennzeichnungspflichten gelten zum Beispiel für Bilder, Videos und Texte, aber auch für Lieder und Stimmaufnahmen. Anbieter müssen auch darüber informieren, wenn Nutzer mit einer KI zu tun haben, zum Beispiel beim Sprechen oder Schreiben mit einem Chatbot. Außerdem müssen sie offenlegen, wenn sie automatisiert mit Emotionserkennung und biometrischen Daten arbeiten. Es gibt aber auch Ausnahmen von den Kennzeichnungspflichten. Sie gelten zum Beispiel für KI-Systeme, die nur unterstützend genutzt werden, zum Beispiel eine Rechtschreibprüfung für einen Text oder die Belichtungskorrektur bei einem Foto. Ebenfalls ausgenommen sind eindeutig künstlerische und satirische Inhalte. Bestehende Systeme wie die von den Konzernen OpenAI, Google oder Meta haben bis zum 2. Dezember Zeit, die neuen Regeln umzusetzen.
1: Nach dem Ansturm zehntausender Migranten auf die spanische Exklave Ceuta in Nordafrika gibt es Streit unter den EU-Ländern über den Schutz der Außengrenzen. Bundesaußenminister Johann Wadephul rief die EU-Kommission in der Bild am Sonntag auf, dem Schutz der Grenzen oberste Priorität einzuräumen. Bundeskanzler Friedrich Merz hat einen Brief von 22 Staats- und Regierungschefs mit unterzeichnet, der als Kritik an Spanien aufgefasst wurde. Franziska Kulczycki.
3: Man müsse den Eindruck vermeiden, dass eine illegale Einwanderung in die EU möglich ist. Im Frühjahr hatte Spanien begonnen, rund 500.000 illegal eingereisten Migranten eine Aufenthaltsgenehmigung zu erteilen. Die Länder warnen davor, dass solche Maßnahmen Anreize für weitere Einwanderung schaffen könnten. Der SPD-Vorsitzende Klingbeil forderte Geschlossenheit Europas und Solidarität mit Spanien. Ceuta sei Ziel einer offenbar gesteuerten Migrationsbewegung geworden. Außerdem habe Spaniens Regierungschef Sanchez mit entschlossenem Handeln dafür gesorgt, dass der allergrößte Teil der Menschen innerhalb kürzester Zeit von Ceuta wieder nach Marokko zurückgekehrt sei. Am Dienstag werden sich die EU-Innenminister mit der Krise in Ceuta befassen, wie die irische EU-Ratspräsidentschaft auf X angekündigt hat.
1: Bei israelischen Angriffen im Gazastreifen hat es offenbar mehrere Tote in von der Hamas kontrollierten Gebieten gegeben. Die Terrororganisation sprach von 16 Toten. Die Angriffe hätten zudem zwei Lager für Medikamente zerstört und mehrere Wohnungen getroffen. Die israelische Armee sprach dagegen von Angriffen auf Waffenlager der Hamas. Ein Lager und ein Versteck für Kämpfer habe sich nahe einem Krankenhaus befunden. Die Angaben beider Seiten lassen sich nicht überprüfen. Bei einer Explosion in einem Restaurant in Moskau sind mindestens 3 Menschen getötet worden. Sicherheitsbehörden halten es für möglich, dass es sich um einen Anschlag auf einen hochrangigen Militär handelte. Björn Blaschke mit den Einzelheiten.
4: Die zuständigen Behörden haben das Areal abgeriegelt und die Ermittlungen aufgenommen, aber sie nannten weder die Namen der Opfer, noch machten sie Angaben dazu, wer für die Tat verantwortlich sein könnte. Der unabhängige russische Kanal Astra berichtet, dass in dem Restaurant eine geschlossene Gesellschaft zu Gast gewesen sei. Der Geburtstag eines Generals habe gefeiert werden sollen. Auch zahlreiche Beiträge in den sozialen Netzwerken gehen davon aus, dass ein ranghoher Offizier Ziel des Anschlags war. Der russische Inlandsgeheimdienst FSB hatte Anfang des Jahres erklärt, die Behörden würden den Schutz hochrangiger Militärs verstärken. Zuvor hatte es Attentate und Mordversuche gegeben, für die der FSB die Ukraine verantwortlich machte.
1: Die Waldbrände in Griechenland weiten sich immer noch aus. Mehrere Feuer sind nach wie vor außer Kontrolle. Anna Giordano.
5: In der Region rund 60 Kilometer westlich von Athen mussten am Abend und in der Nacht zahlreiche weitere Ortschaften evakuiert werden. Mehr als 500 Feuerwehrleute, unterstützt von Teams aus Frankreich und Rumänien, kämpften am Boden gegen die bis zu 20 Meter hohen Flammenwände. Bagger schlugen Schneisen, um das Feuer zu bremsen. 500 Hektar Land sollen in der Gegend inzwischen verbrannt sein. Die Polizei hat 2 Verdächtige wegen mutmaßlicher Brandstiftung festgenommen. Auch weiter westlich, am Golf von Korinth und auf der Halbinsel Peloponnes, haben sich die Feuer ausgeweitet. Die Einsatzkräfte hoffen nun auf leicht nachlassenden Wind, damit die Löschflugzeuge wieder eingreifen können.
1: Wegen niedriger Pegelstände der Donau schaltet Ungarn sein einziges Atomkraftwerk ab. Das teilte Ungarns Regierungschef Peter Modja mit. Nach seinen Angaben wird das AKW erstmals in 44 Jahren seines Betriebs komplett abgeschaltet. Der Betreiber der Anlage hatte die Abschaltung unvermeidlich genannt. Das Atomkraftwerk deckt übers Jahr gerechnet 40% des ungarischen Strombedarfs. Für die Kühlung der vier Reaktoren wird üblicherweise das Wasser der Donau genutzt. Wegen hoher Temperaturen und ausbleibenden Regens sind die Pegelstände der Donau aber derzeit mancherorts auf ein Rekordtief gesunken. In den kommenden Tagen sind zudem Temperaturen bis 42 Grad in Ungarn angekündigt. Das waren Nachrichten mit Markus Fliegel.
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6: Am Hafenmuseum in Bremen 23 Grad, dann am Schifffahrtsmuseum Unterweser in Brake 23 Grad und am Ringelnatzmuseum Cuxhaven 21 Grad. Sonnig wird es, aber der Himmel, der wird eher so milchig und nicht wirklich klar. Schuld sind die Quellwolken. Die Höchstwerte bis 28 Grad im Binnenland und heute weht es zunächst schwach. Später dreht der Wind von der See her auf Nordost, lebt zum Teil mäßig bis böig auf. In der Nacht 18 bis 11 Grad. Und morgen wieder so ein Sonne-Wolken-Mix. Ab dem späten Nachmittag steigt das Schauer- und Gewitterrisiko. Es wird im Binnenland mit bis zu 32 Grad südlich von Bremen schwülwarm.
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6: A1 Bremen Richtung Osnabrück zwischen Opusen, Bremen, Mahndorf und Arsten. 6 Kilometer stockender Verkehr. Hier brauchen Sie eine knappe halbe Stunde länger. A1 Osnabrück Richtung Bremen zwischen Bremen, Brinkum und Arsten. 4 Kilometer Stau. Dann haben wir die A7 Hamburg Richtung Hannover zwischen Schneverdingen und Bad Fallingbostel. Streckenweise stockender Verkehr. Auch hier dauert es eine gute halbe Stunde länger. Und nochmal A7, diesmal Hannover Richtung Hamburg zwischen Großburg, Wedel und Berghof. 8 Kilometer Stau wegen Bergungsarbeit. 1,5 Stunden länger wird es hier dann wohl dauern.
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6: Ja, das Meer, das rauscht, aber die Geräuschkulisse der Meere ist ja vielfältiger und die werden wir heute in all ihren Dimensionen für Sie hörbar machen. Ich spreche zum Beispiel mit der Unterwasserkamerafrau und Dokumentarfilmerin Christina Karliczek-Skoglund, die mit Buckelwalen tauchen konnte und ihnen ganz genau zugehört hat.
7: Es war fast, als würde ich vor einer enormen Lautsprecherbox stehen. So etwas habe ich noch nie vorher in meinem Leben fühlen können.
6: Ganz ohne Lautsprecherbox, nur mit den Klängen seines Klaviers unterhielt Bestsellerautor Janne Mommsen alias Volkmar Nebe in jungen Jahren, als es mit den Büchern noch nicht lief, als Barpianist die Passagiere auf einem Kreuzfahrtschiff. Ein durchaus spielerischer Job, aber das lief auch nicht so ganz beschwerdefrei.
8: Das war richtig harte Arbeit. Das lag vor allem daran, dass ich 8-9 Stunden spielen musste. Und das ist dann eine Rückenfrage, wie der Rücken das so durchhält.
6: Also Nebe produzierte Klänge für die schönen Stunden an Bord. Seeleute nahmen früher, wenn sie mal pausieren konnten, tragbare Instrumente zur Hand, Mundharmonika oder Akkordeon. Und der Kommunikation dienten dann im Arbeitsalltag akustische Signale. Ob Glöckchen oder große Glocke, Instrumente oder Fanfaren, damit beschäftigt sich Amandine Colson vom Deutschen Schifffahrtsmuseum in Bremerhaven. Sie habe ich an ihrem Arbeitsplatz besucht. Wir erfahren außerdem, was Fische hören und wir lauschen natürlich in Captain Cooks Kombüse. 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Unsere Bordkapelle steht auch bereit. Dann legen wir doch mal ab, um uns heute von den Klangwellen des Meeres tragen zu lassen.

0: 12:12. Um Klänge geht es heute bei Mare Radio auf Bremen 2 und im Deutschen Schifffahrtsmuseum werden die wissenschaftlich erforscht. Die akustischen Dimensionen der Seefahrt ist das Spezialgebiet von der gebürtigen Pariserin Amandine Corson. Ich war bei ihr in Bremerhaven, um mal zu hören, worum es dabei überhaupt geht.
1: Glocken, Signalinstrumente sind natürlich wichtig, weil in der Schifffahrt es gibt sehr viele Momente, wo wir nichts sehen. Und da brauchen wir Töne und Klänge, um uns zu orientieren, auch Bescheid zu geben, dass wir hier sind. Vielleicht Probleme, die vor uns liegen, wie ein großes Stück Stein zum Beispiel oder
0: Eisberg
1: zum Beispiel.
0: Und dafür haben wir hier so ein paar Sachen vor uns, die wir auch zum Klingen bringen könnten schon. Die haben Sie netterweise vorbereitet. Unter anderem eine Schiffsglocke. Woher kommt die denn?
1: Die Schiffsglocke kommt auf die Fregatte Hazard, kommt auf den 19. Jahrhundert. Je nachdem, wie groß die Glocke ist, das gibt uns ein Indiz, wie groß das Schiff ist.
0: Darf ich das anfassen? Das ist natürlich sehr leise, das hätte keiner gehört. Wenn Sie die jetzt mal betätigen, so wie sie wirklich waren, dann wird die wahrscheinlich sehr laut und die Wissenschaftlerin zieht pinkfarbene Gummihandschuhe an, natürlich, das ist professioneller.
1: Wir sprechen natürlich von Zeiten, wo wir kein Radar hatten, wo wir uns nicht auf einen Monitor nicht gegenseitig sehen konnten, wie es heutzutage der Fall ist, und auch kein Radiogerät war, wo wir uns gegenseitig ansprechen konnten, telefonieren könnten, wenn man so will, und sagen, okay, ich fahre jetzt Route 1 und dann kannst du an diese Seite weiterfahren.
0: Also das ist ein historisches Funkgerät, wenn man so will, ne?
1: Ja, also Orientierung und Funkgerät.
0: Da liegt sowas wie die kleine Schwester, eine kleine Glocke, so eine Handglocke, Tischglocke steht da drauf.
1: Genau, das ist eine kleine Tischglocke und die ist auch mit kleiner Beschriftung zum Weihnachten 1917. Also da sicherlich ein klein Element, wo man gesagt hat, okay, das ist schön, wenn man mit der Besatzung und vielleicht mit Gäste, besondere Gäste dann am Essen ist, dass man dann die kleine Tischglocke auch klingen lassen kann.
0: Wollen wir sie mal hören? Was wissen wir über den Hintergrund? Also die ist ja beschriftet mit UB65 und dann steht da noch was 1917, heißt, die wird einfach im Ersten Weltkrieg irgendwo zum Einsatz gekommen sein.
1: Genau, die UB65 ist dann ein deutsches Schiff gewesen.
0: Da steht ja noch Flottenchef und davor steht noch was. Können wir das entziffern? Einem Flottenchef zu Weihnachten.
1: Und dann hier bewaffnet
0: Dampfer
1: Charleston.
0: Okay, vielleicht war das ein Weihnachtsgeschenk für einen Flottenadmiral und das kam auf irgendeinem Militärschiff,
1: ja.
0: Kriegsschiff zum Einsatz.
1: Ja.
0: Und wo haben Sie das her? Wissen Sie das?
1: Nein, das weiß ich nicht so genau. Nein.
0: Da schweigt die kleine Glocke. Sie haben auch da etwas hingelegt auf den Präsentationstisch. Ein kleines Akkordeon.
1: Wie wir wissen, Harmonika, Akkordeon, sogenannte Schiffsklavier sind natürlich sehr wichtig in der maritimen Musik immer noch heutzutage. Und wir haben einige Exemplare.

Jahre davon und das ist der von uns besterhaltene Exemplar. Aber die anderen können leider nicht mehr klingen. Aber der ist noch arbeitsfähig.

0: Sie können ja spielen.
1: Eigentlich nicht, aber ich habe als Kind Geige und Saxophon gespielt, aber Akkordeon nicht.
0: Und was mag darauf gespielt worden sein?
1: Also da sind sehr viele traditionelle Seemannslieder gespielt. Das ist ein kleines Instrument als Exemplar, das sehr gut transportierbar ist. Und da sind sehr viele Lieder in der Tradition dann gespielt worden sind. Da habe ich keine deutsche Lieder im Kopf, aber in alle Traditionen in angloamerikanischer Raum sind sehr viele Seemannslieder mit Akkordeon, in französischer Raum genauso. Also das ist ein zentrales Instrument für diese maritime Kultur.
0: Welches französische Lied könnte denn darauf gespielt worden sein?
1: Also es gibt zum Beispiel ein Lied, wo dann ein Kapitän aus Nantes losgefahren ist und dann über seine Abenteuer auf dem See dann erzählt wird. Also es gibt ja ein paar Lieder, die berühmt sind.
0: Sie sind ja sehr akustisch unterwegs jetzt in Ihrem Forschungsgebiet. Wünschen Sie sich manchmal so eine Superkraft, dass Sie sagen, oh, ich möchte mich mit meinem Gehör ins 16., 15., 17., 18. Jahrhundert hineinlauschen können? Was wäre so ein Forscherin-Traum von Ihnen, wo Sie sagen würden, ich möchte wissen, wie das auf dem oder dem Schiff mal geklungen hat?
1: Ich finde Segelschiffe so interessant, monatelang auf so ein Schiff. Wir haben dann die Segel im Wind. Welche Geräusche waren da zu hören? Also das würde ich gerne mitgehört haben. Vielleicht eine Mäuse. Weil dann kann man an unterschiedliche Decks, vielleicht auch in Kapitänsraum, in Offizieren, Kabinen reinhören, was da passiert. Das wäre in die Kombüse und unten im Deck, wenn die Seeleute nichts zu tun haben, vielleicht am schlechten Tag, wo kaum Wind ist, was macht dann unter Deck? Welche Gespräche werden geführt? Welche Musik, welche Lieder werden gesungen? Wie wurden dann auch die Befehle am Deck auch weitergegeben? Hat auch da Signale auch eine große Rolle gespielt?
0: Da steht jetzt noch ein Exponat, vor dem ich mich ein bisschen fürchte. Das ist wie so eine Art Feuerlöscher, nur nicht in Rot, sondern Metall oder ja, ein bisschen rostig auch schon. Und da sehe ich so eine Art Signalfunktion, wird dieses Gerät gehabt haben und es sieht laut aus, kann das sein?
1: Das wird laut. Wir schauen, das Gerät ist natürlich nicht mehr ganz neu. Wir haben ein ähnliches Gerät in der Ausstellung, aber in der Vitrine, dementsprechend auch still und sehr brav und macht keinen Lärm. Aber das wollen wir heute anders darstellen.
0: Wie nennen wir dich
1: das
0: denn hier?
1: Das ist Takelur.
0: Takelur?
1: Genau. Der wurde uns dann von Seeboot Kranich weitergegeben. Und eigentlich kann man dann, also diesen großen Fass in der Mitte, kann man auch öffnen, werden wir heute nicht mehr machen, weil auf konservatorische Gründe. Und dann befindet sich dann Luft da drin. Und dann kann man dann hier mit dem Griff das ein bisschen laut machen. Das geht darum, dass im Grunde, ja, wenn wir im Hafen sind, dass wir wirklich Nebelhorn noch lauter ist als eine Glocke.
0: Ist es denn ein klassisches Nebelhorn?
1: Ja.
0: Dann würde ich sagen,
1: aber noch lauter.
0: Ja, ja.
1: Der ist nicht mehr so laut, wie es damals war. Aber
0: ich ziehe mich mal ein bisschen zurück mit dem Mikrofon aus Gründen. Und dann würde ich sagen, Takelur, sprich mit uns. Frau Consant wird dich jetzt in Gang setzen. Ich gehe mal hier ein paar Schritte zurück. Und das heißt sowas wie, Achtung, wir kommen und sieht zwar keiner, wir fahren vielleicht gerade in den Hafen ein.
1: Genau, ja.
0: Sehr, sehr deutliches Signal war das. Das war eine Klangerkundung mit Amandine Consant hier im Magazin des Deutschen Schifffahrtsmuseums. Vielen Dank.
1: Ich bedanke mich.

0: Antje Duvekert war das mit Sleepy Sea of Indigo and Blue um gleich 7:07. Gerd Heidenreich war lange Zeit eine große Radiostimme des Bayerischen Rundfunks. Sein Sohn Julian, der ist Musiker geworden und den hören wir bei uns bei Bremen 2 ja auch ab und zu. Für die Familie wurde neben dem Pilsensee die Normandie, nämlich zur zweiten Heimat, und der Atlantik hat nicht nur Heidenreich Junior zu seinen musikalischen Kompositionen inspiriert, sondern Papa Gerd zu einem überaus faszinierenden Buch, Das Meer atlantischer Gesang, eine Hymne auf La Mer in Versform, ein Langgedicht, das uns ihr Wesen mitten in die Seele spült, denn für Heidenreich ist das Meer weiblich. Es liest der Autor.
1: Die alte Atlantika drängt mir die schwere Hüfte ans Knie und gebietet Verneigung. Ich schwieg. Wie gern ich hier schwieg, fand das Meer störend am Meer, weil es niemals den Mund hält. Ich suchte die Stille und horchte auf meine Erwartung, le silence de la mer. Wenn sie sich zu verstummen bemüht, die Meeresmadame, und la mer muette spielt, aus literarischen Gründen, hört man noch immer das klappende Schmatzen, als schlappte ihre weiße Prothese, wenn sie knabbert am Land. Zumindest knistert der Schaum laut, ob zerfallend auf Sand, ob zwischen Felsen zerkriechend. Unaufhörlich arbeitet die Dame an ihrer Mundflut, erfindet Tang, Klang, Algenklagen und stürmische Stanzen im Satzbau der Wellen. Und gut wäre es, all ihre vollgetinteten Bände zu kennen. Seit Millionen von Jahren trägt sie schwankende Epen von einer Küste zur anderen. Und ihre Folianten, die ein Krake hütet, vermutlich, ein eifersaugnäpfiger Tiefseebibliothekar, enthalten die schimmernde Bildung der Austern, der Seepferde Schwimmkursregister, der Krebse quergängiges Credo, die Amplitude der Wale, die Salzwalzerlieder der Mantas, der Anemonen schönes Geschwätz, die Selbstrechtfertigungsreden der Haie, der Menschen Todesangst und Sucht, die trostlosen Oden der Gurken am Grund, die Choräle aller Korallen, der Sandwürmer länglicher Aphorismen und nicht zu vergessen die Kürzungseinwände der Hummer.
0: Das Ozeanorchester zum Klingen brachte Gerd Heidenreich. Sein Buch Das Meer atlantischer Gesang ist als Buch und Hörbuch erschienen. Und ich weiß nicht, ob Sie schon mal Jacob Collier erlebt haben. Vielleicht ja bei einer Bühnenperformance, bei denen der Mann in stets bunten Hemden die unglaublichsten Töne aus großen Orchestern und aus dem Publikum herauslockt. Und dabei tobt er gerne barfüßig auf der Bühne herum. Und hier hören wir ihn.

0: Einen ganz schönen Abend wünsche ich Ihnen.
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5: Halb eins wird es.
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5: Am Deutschen Schifffahrtsmuseum in Bremerhaven 23 Grad. Am Küstenmuseum Wilhelmshaven 23 und in Bremen am Leuchtturm Kleiner Preuße 22 Grad. Heute viel Sonne, aber auch so eine milchige Quellbewölkung bei Höchstwerten von bis zu 28 Grad im Binnenland. Es wird windig an der Küste, ist der Wind dann auch ziemlich böig. In der Nacht 18 bis 11 Grad und auch morgen wieder so ein Mix aus Sonne und Wolken, aber es wird noch mal wärmer bis 32 Grad südlich von Bremen. Das bedeutet, es wird dann auch schwülwarm und an der See kommt der Wind aus östlichen Richtungen, vereinzelt dann auch stark böig.
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5: Vorsichtig bitte auf der A7 Hamburg Richtung Hannover zwischen Soltau Süd und Dorfmark befindet sich eine ungesicherte Unfallstelle. A1 Bremen Richtung Osnabrück zwischen Opusen, Bremen, Marndorf und Arsten 6 Kilometer stockender Verkehr. Hier werden Sie eine knappe halbe Stunde länger brauchen. A1 Osnabrück Richtung Bremen zwischen Bremen-Brinkum und Arsten 4 Kilometer Stau. A7 Hamburg Richtung Hannover zwischen Schneverdingen und Bad Fallingbostel streckenweise stockender Verkehr. Auch hier dauert es eine gute halbe Stunde länger. Und anderthalb Stunden mehr Zeit müssen Sie einplanen, wenn Sie auf der A7 Hannover Richtung Hamburg unterwegs sind. Zwischen Großburg, Wedel und Berghof gibt es einen Stau auf einer Länge von 8 Kilometern. Der Grund sind Bergungsarbeiten.
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5: Ja, wir lauschen heute in die Tiefen der Ozeane, denn es geht bei uns um Klänge. Wir hören gleich den Buckelwalen zu. Die singen, das kennt man vielleicht, aber die sprechen auch. Und wie sich unsere neue Mare Radio Rätselfrage anhört, das hören Sie dann gleich auch.

0: In unserer Mare Radio Klänge Sendung geht es nun um den Klang der Sprache von Buckelwalen. Die Tierfilmerin, Eistaucherin und Unterwasserkamerafrau Christina Karliczek-Skoglund hat sich für ihre ARD-Dokumentation Unter Buckelwalen auf die Spuren ihrer Kommunikation begeben. Und über die faszinierenden Erkenntnisse sprechen wir nun mit ihr. Hallo, Frau Karliczek-Skoglund.
1: Hallo, ich freue mich sehr, in der Sendung sein zu dürfen.
0: Wir können ja leider keine Bilder zeigen, die Sie beim Tauchen mit den Tieren zeigen, aber wir hören hier mal einen kleinen Ausschnitt, wie es in Ihrer Dokumentation klingt.

0: Was war das für eine Situation?
1: Also wir haben in diesem Film versucht, weiter in die Hintergründe einzutauchen, wie Buckelwale kommunizieren und wie viel wir Menschen eigentlich verstehen können von ihrer Kommunikation. Und natürlich ist die Klangwelt der Buckelwale sehr stark akustisch geprägt. Buckelwale singen Lieder, aber natürlich haben sie auch eine eigene Sprache. Wir haben uns in dem Film ganz besonders auf die Suche gemacht nach singenden Walen, also männliche Wale, die Lieder vortragen in Gegenden wie Hawaii zum Beispiel, wo die Tiere sich sowohl zur Paarung treffen, als auch um ihre Jungen zu gebären.
0: Buckelwale, um das nochmal zu sagen, sind bis zu 15 Meter lang, 40 Tonnen schwer und erzeugen Töne, die unter Wasser in den Meeren weithin zu hören sind. Und Sie sagen, dass diese Töne auch für Sie körperlich zu spüren waren. Also da reden wir über Schallwellen. Wie hat sich das angefühlt?
1: Ja, das war einfach unglaublich, weil wir tatsächlich die Chance hatten, endlich einen singenden Wal zu finden. Das ist gar nicht so leicht, sich so einem Tier überhaupt nähern zu können. Man konnte diese Schallwellen dann, als wir endlich abtauchen konnten, wirklich durch den ganzen Körper spüren. Also es war fast, als würde ich vor einer enormen Lautsprecherbox stehen. So etwas habe ich noch nie vorher in meinem Leben fühlen können.
0: Die Buckelwale ziehen ja durch die Meere, also vom Nordatlantik bis dann vor Hawaii, um da ihre Jungen in dem wärmeren Gewässer zu gebären. Und man hat auch rausgefunden inzwischen, dass Wale Dialekte sprechen und dass sie sich andere Dialekte aneignen können. Das heißt, wenn sie wiederkommen von dem anderen Ende der Welt, dann kommunizieren sie ein wenig anders.
1: Die Sprache, die kann sich tatsächlich auch verändern. Die hat verschiedene Dialekte. Ja, so kann man eben diese Dialekte auch in verschiedenen Buckelwalpopulationen erkennen, wo auch immer man auf der Welt ist. Und dann gibt es andererseits auch die Gesänge, die sich verändern. Also da gibt es auch Variationen, die entstehen. Und so hat man zum Beispiel festgestellt, dass es eine Buckelwalpopulation in Australien gibt, die ihren Gesang verändert hat. Und dann hat man diese Tiere in den Fressgründen getroffen, wo zwei Populationen aufeinander trafen. Und da hat man beobachtet, dass eben das Lied der einen Population tatsächlich dann auch aufgegriffen wurde von der anderen Population. Und so trägt sich auch eben Variation weiter durch unsere Weltmeere. Das ist total faszinierend. Also wenn man sich vorstellt, dass Buckelwale ja auch schon so unglaublich lange in unseren Meeren singen, also weitaus länger, als es überhaupt Menschen gab, also in der Form von Homo sapiens. Das ist einfach irre.
0: Und was ist der Unterschied zwischen dem Gesang und der Sprache? Also man redet ja wirklich davon, dass die Wale gezielt kommunizieren. Wann kommunizieren die Wale und wann singen sie? Was ist da der Unterschied?
1: Also der Gesang der Buckelwale wird hauptsächlich während der Paarungszeit vorgetragen und auch so fast jedes Jahr das Lied, was Wale singen, variiert. Wahrscheinlich ist es zur Paarung und um attraktiver zu sein, aber wir können es immer noch nicht sicher eigentlich sagen von dem Stand der Forschung, den wir aktuell haben. Und natürlich gibt es auch eine Sprache zwischen den Buckelwalen, die natürlich zu ihrer ganzen komplexen Sozialstruktur gehört und ein Teil davon ist. Und die Sprache, die Kommunikation, die ist auch nicht nur vokal unter Wasser, sondern auch durch Körpersprache und auch durch soziale Laute, die diese Tiere von sich geben, wie Grunzen oder Quietschen oder eine Art von Schreien. Natürlich hilft das solchen Dingen wie Jagen, der Sozialstruktur, aber auch einander zu helfen, zu wissen, wo unterschiedliche Tiere sich aufhalten. Und dann gibt es die sogenannten Bubble Rings. Das ist etwas, was erst vor kurzem wirklich wissenschaftlich nachgewiesen ist, dass das ein Teil der Kommunikation vermutlich von Buckelwalen ist, um letztendlich eine Art von freundlicher Kontaktaufnahme herzustellen. Und das kann man sich so vorstellen, dass die Wale wie eine Art von Blasenring mit ihrer Atemluft kreieren unter Wasser und dieser Ring dann letztendlich in Richtung von dem Objekt geschickt wird, mit dem die Wale irgendwie Kontakt aufnehmen wollen anscheinend. Das wurde eben schon durch Taucher beobachtet, von Booten aus, dass Wale solche Ringe zu Tauchern geschickt haben oder zu Booten an der Oberfläche. Das ist natürlich unglaublich faszinierend zu sehen, welche Arten der Kommunikation die Wale haben und dass es eben auch diese aktiven Versuche der Kommunikation gibt.
0: Und tatsächlich ist auch eine Forscherin gerade dabei, die Grammatik zu entschlüsseln. Das heißt, es muss ja irgendwie Strukturen in der Sprache geben.
1: Ja, das war Dr. Josie Hubbard, mit der wir zusammengearbeitet haben, um mehr zu erfahren über ihre Forschung mit dem Wal Twain, mit dem sie eine Art von Kommunikation tatsächlich führen konnte. Das war ein Experiment und das hat tatsächlich geklappt. Ist ein großer Schritt weiter in der Entschlüsselung von Kommunikation. Aber wir sind immer noch sehr, sehr stark am Anfang, da muss man sagen.
0: Die Bilder zu den Tönen findet man in der ARD-Mediathek. Die Dokumentation heißt Unterbuckelwalen auf den Spuren ihrer Sprache. Und das war die Filmemacherin Christina Karliczek-Skoglund, der ich sehr herzlich danke dafür, dass sie ihre Erkenntnisse, Eindrücke und Erlebnisse mit uns hier für Mare Radio geteilt hat. Vielen Dank nach Schweden.
1: Herzlichen Dank für die Einladung. Und im August kommt auch ein neuer Film raus, zwei neue Filme über Haie.

0: Sie hören Berens weiches Mare-Radio am Sonntag um gleich 12:01. 6 Jahre nach dem legendären Woodstock-Auftritt von Crosby, Stills and Nash haben nur David Crosby und Graham Nash 1975 das Album Wind on the Water veröffentlicht und davon haben wir gerade To the Last Whale gehört. Was die beiden dazu inspiriert haben mag, das können wir nur ahnen. Was den Mare-Gründer und langjährigen Herausgeber und Chefredakteur der Zeitschrift Mare, was sowas wie unser Mutterschiff ist, dazu inspiriert hat, sein erstes Album zu produzieren, das wissen wir sogar ziemlich genau. Vor ja so gut 1,5 Jahren erschien im Mare-Heft nämlich eine Reportage über den norwegischen Jazz-Trompeter Nils Petter Molvær. Der hat seine Alben in dem berühmten Ocean Sound Musikstudio in Ålesund aufgenommen. Und das hat den musizierenden Mare-Menschen Nikolaus Gelbke sofort fasziniert und er war entflammt. Die Zeitschrift Mare ist ja inzwischen eine Genossenschaft, das heißt Nikolaus Gelbke nicht mehr in leitender Funktion. Stattdessen widmet er sich nun eben seiner Leidenschaft und, wie wir gleich auch hören werden, seiner Profession, dem Saxophonspielen. Er hat nun auch seine erste Platte im Ocean Sound Studio aufnehmen können. Und das liegt so direkt am Meer, direkter geht es wirklich nicht. Und das hatte auch für die Entstehung der Musik durchaus eine Rolle gespielt. Das hat uns Nikolaus Gelbke erzählt.
1: Die Weite von dieser nordischen Natur ist atemberaubend und es ist halt direkt vor den Fenstern, beginnt das Meer, es sind ja 5 Meter. Und wir waren im Winter da und diese Winterstimmung mit diesem winterlichen Licht, das war besonders inspirierend. Und wenn man da wie wir 5 Tage im Studio ist, macht das was mit einem, das auf jeden Fall.
0: Ja, es machte sozusagen eine ganze Platte, die mit uns auch was macht. Da wollen wir nämlich jetzt einen Ausschnitt hören oder einen Titel. Gelbke hat übrigens nicht nur das Saxophon gespielt, sondern unter anderem auch diesen Titel komponiert von seinem Album Ålesund 63, das im September erscheinen wird, hören wir Fjord 1.

0: Mare-Gründer Nikolaus Gelbke am Saxophon und vom Fjord 1 aus dem norwegischen Ålesund zurück in unsere Mare-Radio-Klangwelt auf Bremen 2, in der wir nun wieder eine neue Rätselfrage stellen, eingeläutet, was Sie wörtlich nehmen dürfen, eingeläutet wie üblich durch unseren Signalton. Ja, heute geht es ja um Klänge bei uns und da suchen wir eine Einrichtung an der Unterelbe, die sich darauf spezialisiert hat, Schiffe hymnisch-musikalisch zu begrüßen oder zu verabschieden. Die sagen dann den Besuchern die Hymnen, woher das einlaufende Schiff kommt oder wohin es fährt. So viel können wir verraten. Es handelt sich bei der Musik um Nationalhymnen und davon stehen den Begrüßungskapitänen 178 zur Verfügung. Einer der Herren über die Herkunftshäfen ist Wolfgang Adler, der natürlich auch schon so einiges erlebt hat. Gefragt, ob er schon mal die falsche Melodie abgespielt hätte, sagte er.
1: Mir ist das nie passiert, aber einem Kollegen, lange her, der hat also ein Schiff gehabt mit südkoreanischer Flagge, noch zur Kassettenzeit, und hat Nordkorea gespielt. Und da gab es dann richtig Aufstand hier. Wir haben ein Radarsystem und daraus ersehen wir schon mal, welches Schiff kommt. Und wir haben im Radarsystem das Schiff die Möglichkeit anzuklicken. Dann sehen wir, wie heißt es. Und daraus folgt dann das Ziehen der Karteikarte. Wir haben 17.000 Karteikarten etwa. Das sind alles technische Daten der Schiffe, die schon mal hier durchgekommen sind und wird jeden Tag gepflegt.
0: Unsere Mare-Radio-Rätselfrage heute. Wie heißt dieses beliebte Ausflugsziel bei Hamburg, wo Schiffe mit der jeweiligen Nationalhymne begrüßt werden? Schreiben Sie uns Ihre Antwort per Mail an mare-radio@radiobremen.de oder Sie gehen auf unsere Bremen 2 Homepage und dann über den Kontakte-Button. 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Das alles geht auch an einen Hörer unserer letzten Sendung. Im Juli drehte sich ja bei uns alles um das Thema Maschinen. Und da haben wir Sie gefragt, wie das erste Dampfschiff hieß, das in Deutschland unterwegs war und den Hamburger Hafen am 17. Juni 1816 erreicht hat. Die richtige Antwort war Lady of the Lake. Und das wusste unter anderem Klaus Kranke aus Bremen. Herzlichen Glückwunsch.

0: Der belgische Musiker Bernard war das und der würde irgendwie ganz gut auch aufs Festival Maritim passen, was ja heute noch in Bremen-Vegesack zu erleben ist. Da spielen internationale Bands, vor allem Shanties, und das sind unter anderem eine A Cappella Frauen-Kombo aus Polen, Aquamarina, und die Gruppe verbindet traditionelle Seemannslieder mit weiblicher Energie und feinen Arrangements. Es kommt heute auch noch die Gruppe Jolly Jackers aus Ungarn, international höchst erfolgreich, und sogar aus Argentinien hat ein Trupp nach Bremen zum Festival Maritim gefunden. Hier geht es jetzt aber erstmal weiter mit den 13 Uhr Nachrichten.
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2: Mit Markus Fliegel. EU-Gesetz für bessere KI-Kennzeichnung gilt ab heute. Waldbrände in Griechenland breiten sich weiter aus. Lawinenunglück tötet 10 Bergsteiger in Pakistan. Das Wetter: viel Sonne, einzelne Wolken bis 28 Grad. Wer KI-Inhalte in der EU professionell nutzt, muss sie künftig kennzeichnen. Denn ab heute tritt eine weitere Stufe des KI-Gesetzes der Europäischen Union in Kraft. Katrin Schmidt berichtet aus Brüssel.
3: Künftig müssen Unternehmen Risiken ihrer KI-Systeme besser prüfen und die Behörden der EU bekommen mehr Eingriffsmöglichkeiten, wenn dies nicht ausreicht. Zum anderen bekommen Verbraucherinnen und Verbraucher mehr Transparenz. Denn nun müssen Chatbots und andere Systeme auf Basis künstlicher Intelligenz klar sagen: Ich bin kein Mensch, sondern eine Maschine. Wer also mit einem Kundenservice chattet oder eine Stimme am Telefon hört, soll sofort wissen, ob dahinter KI steckt. Auch Inhalte, zum Beispiel auf Social Media, werden etwas transparenter. Bilder, Videos oder Texte, die von KI erstellt oder verändert wurden, müssen gekennzeichnet sein, teilweise auch so, dass sie automatisiert erkannt werden können. Sogenannte Deepfakes, also bewusst verfälschend manipulierte Aufnahmen, müssen sichtbar oder hörbar als solche erkennbar sein. Ziel ist es, Täuschung und Desinformation einzudämmen.
2: Nach dem Ansturm zehntausender Migranten auf die spanische Exklave Ceuta in Nordafrika gibt es Streit unter den EU-Ländern über den Schutz der europäischen Außengrenzen. Bundesaußenminister Johann Wadephul rief die EU-Kommission in der Bild am Sonntag auf, dem Schutz der Außengrenzen oberste Priorität einzuräumen. Bundeskanzler Friedrich Merz hatte einen Brief von 22 Staats- und Regierungschefs mit unterzeichnet, der als Kritik an Spanien aufgefasst wurde. Franziska Kulczycki.
4: Man müsse den Eindruck vermeiden, dass eine illegale Einwanderung in die EU möglich ist. Im Frühjahr hatte Spanien begonnen, rund 500.000 illegal eingereisten Migranten eine Aufenthaltsgenehmigung zu erteilen. Die Länder warnen davor, dass solche Maßnahmen Anreize für weitere Einwanderung schaffen könnten. Der SPD-Vorsitzende Klingbeil forderte Geschlossenheit Europas und Solidarität mit Spanien. Ceuta sei Ziel einer offenbar gesteuerten Migrationsbewegung geworden. Außerdem habe Spaniens Regierungschef Sanchez mit entschlossenem Handeln dafür gesorgt, dass der allergrößte Teil der Menschen innerhalb kürzester Zeit von Ceuta wieder nach Marokko zurückgekehrt sei. Am Dienstag werden sich die EU-Innenminister mit der Krise in Ceuta befassen, wie die irische EU-Ratspräsidentschaft auf X angekündigt hat.
2: Bei einer Explosion in einem Restaurant in Moskau sind möglicherweise mehr Menschen getötet worden, als Behörden bislang bestätigen. Russische Medien berichten von mittlerweile 5 Toten. 6 Menschen sollen zudem erheblich durch die Detonation verletzt worden sein. Björn Blaschke mit den Einzelheiten.
5: Die zuständigen Behörden haben das Areal abgeriegelt und die Ermittlungen aufgenommen. Aber sie nannten weder die Namen der Opfer, noch machten sie Angaben dazu, wer für die Tat verantwortlich sein könnte. Der unabhängige russische Kanal Astra berichtet, dass in dem Restaurant eine geschlossene Gesellschaft zu Gast gewesen sei. Der Geburtstag eines Generals habe gefeiert werden sollen. Auch zahlreiche Beiträge in den sozialen Netzwerken gehen davon aus, dass ein ranghoher Offizier Ziel des Anschlags war. Der russische Inlandsgeheimdienst FSB hatte Anfang des Jahres erklärt, die Behörden würden den Schutz hochrangiger Militärs verstärken. Zuvor hatte es Attentate und Mordversuche gegeben, für die der FSB die Ukraine verantwortlich machte.
2: Die großen Waldbrände in Griechenland breiten sich immer noch weiter aus. Vor allem westlich von Athen und auf der Halbinsel Peloponnes kämpfen Einsatzkräfte unermüdlich gegen die Flammen. Nils Hansen fasst die Lage zusammen.
6: Landesweit stehen bereits etwa 12.000 Hektar Land in Flammen, eine Fläche so groß wie Osnabrück. Die Bewohner mehrerer Ortschaften mussten bereits aus ihren Häusern raus, weil es zu gefährlich für sie wurde. Rund 200 Gebäude sollen bereits von den Flammen zerstört worden sein. Besonders Sorge macht den Einsatzkräften das Feuer bei Athen. Stürmische Winde peitschen es weiter vor sich her. Es steht nur noch wenige Kilometer vor der Großstadt Megara. Behördenangaben zufolge lösten Funken an der Stromleitung eines Windparks diesen Brand aus. Die Ermittlungen zu den anderen Feuern laufen auf Hochtouren. Landesweit wurden schon 13 Personen wegen fahrlässiger Brandstiftung festgenommen.
2: Bei einem Lawinenunglück in Pakistan sind alle 10 Teilnehmer einer Bergexpedition ums Leben gekommen. Unter den Toten befindet sich auch der durch Dokumentationen weltweit bekannte Alpinist Nirmal Purja, der die Gruppe geleitet hatte. Bekannt war er unter anderem dafür, dass er alle 14 Achttausender der Erde in rund 6 Monaten bezwungen hatte. Die Suche nach den Verschütteten am 8000 Meter hohen Berg Broad Peak hatte sich über Tage hingezogen. Daten der Ortungsgeräte deuten darauf hin, dass die Bergsteiger mehrere hundert Meter weit in die Tiefe mitgerissen wurden. Bei einem Unfall mit einem Traktor ist eine Frau in Budjadingen tödlich verunglückt. Mit im Fahrzeug saßen ihr 35-jähriger Mann und die 5-jährige Tochter. Sie erlitten einen Schock. Der Traktor war von einem Feld in einen Wassergraben gekippt. Die Ursache dafür ist noch unbekannt. Die 39-Jährige wurde dabei unter dem Fahrzeug eingeklemmt. Sie starb noch an der Unfallstelle. Die Polizei versucht nun herauszufinden, wer zum Unfallzeitpunkt am Steuer des Traktors saß. Das waren Nachrichten mit Markus Fliegel.
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0: Am Überseemuseum in Bremen 24 Grad, am Weiherberg in Worpswede 23 und am Oldenburger Schloss 24 Grad. Es wird heute ziemlich bewölkt, die Temperaturen bis 28 Grad im Binnenland. In der Nacht dann 18 bis 11 Grad und morgen dann wieder so ein Sonne-Wolken-Mix. Aber es wird dann auch sehr schwül. Zum Nachmittag steigt das Schauer- und Gewitterrisiko. An der See kommt der Wind aus östlichen Richtungen, vereinzelt dann auch mit starken Böen.
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0: Vorsichtig bitte auf der A7 Hamburg Richtung Hannover. Zwischen Soltau Süd und Dorfmark befindet sich eine ungesicherte Unfallstelle. A1 Bremen Richtung Osnabrück zwischen Opusen, Bremen, Mahrendorf und Arsten. 6 Kilometer stockender Verkehr. Hier brauchen Sie eine knappe halbe Stunde länger. A1 Osnabrück Richtung Bremen zwischen Bremen, Brinkum und Arsten. 4 Kilometer Stau. Und A7 Hamburg Richtung Hannover zwischen Schneverdingen und Bad Fallingbostel. Streckenweise stockender Verkehr. Hier wird es eine gute halbe Stunde mehr Zeit kosten und rund anderthalb Stunden mehr Zeit müssen Sie einplanen, wenn Sie unterwegs sind. Auf der A7 Hannover Richtung Hamburg zwischen Großburg-Wedel und Berghof. Hier gibt es einen 8 Kilometer langen Stau wegen Bergungsarbeiten.
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0: Ja, herzlich willkommen bei uns zur zweiten Stunde von Mare Radio. Es tönt und tutet, rauscht und blubbert heute bei uns, denn es geht um das Thema Klänge. Und so wie viele Seeleute zückt hier auch ein Musiker der Band Prefect Sprout, die Mundharmonika. Billy heißt dieser Song.

Mare Radio auf Bremen 2, wo wir uns nun dem Nebelhorn nähern. Also nicht das Besteigen der Gipfel in den Allgäuer Alpen. Der gleichnamige war uns nämlich einfach nicht maritim genug. Aber es soll um Laute gehen, die von diesem Signalinstrument auf See klingen. Wir haben vorhin ja schon von Amandine Canson vom Deutschen Schifffahrtsmuseum gehört, dass sich Seeleute früher, bevor es zum Beispiel die Radartechnik gab, mit lauten Signaltönen auf Gefahren aufmerksam machten. Und da haben wir dann ja auch schon eine kleine Klangprobe des Nebelhorns bekommen können. 2013, da wurde in England nahe der schottischen Grenze ein Nebelhornkonzert gegeben. Stefanie Pesch über die Klänge eines sehr besonderen Kommunikationsmittels.

0: fog and heavy weather that could reach 20 miles across the sea.
1: Erinnert sich die Journalistin Jennifer Lucy Allen an diesen Moment. Sie ist tief ergriffen von diesem Wummern, der Wucht dieses Schalls, der 30 Kilometer weit tragen kann. Im Jahr 1860 ließ sich der amerikanische Erfinder Saladin Dabble eine Maschine patentieren, die mit hohem Druck Luft durch eine enge Öffnung presst. Mare-Autor Bernd Flessner.
2: Mit Hilfe von Heißluftaggregaten konnte man gewissermaßen große Hörner antreiben, die dann sehr laut waren. Da beginnt so die richtige Geschichte des Nebelhorns.
1: 120 Dezibel, so laut wie eine Rockband, die den Verstärker bis zum Anschlag aufdreht. Das Nebelhorn ist ein echter Gamechanger. Man hatte zuvor schon allerhand probiert. Mitte des 19. Jahrhunderts wurden in South Stack 2 Kanoniere dafür bezahlt, dass sie bei Nebel alle 15 Minuten 2 Kanonen mit Sprengstoff füllen und zünden.
2: Jede Glocke, jeden Schrei, jedes Musikinstrument, sage ich jetzt mal, alles, was laut ist. Und man hat natürlich auch es mit Feuern versucht, aber es hat alles nicht wirklich funktioniert. Die Reichweite ist sehr knapp gewesen.
1: Niederfrequenter Schall hat den Vorteil, dass er weniger stark von Nebel und Wasser absorbiert wird. Daher trägt er weiter. Aber tiefe Töne haben auch einen Nachteil. Sie können Menschen beunruhigen und verstören. Der Stapel der Beschwerdebriefe über das Nebelhorn von Cloche ist eindrucksvoll. Einige beschreiben den Lärm wie dieser Anwohner als
3: ein gewaltiger Bulle mit seiner ebenso gewaltigen Partnerin, die sich vor mein Zimmerfenster geschlichen hatten, um dort unvermittelt die Rachen aufzureißen.
1: Diese Assoziation haben auch Seeleute, wie der Bremer Kapitän John Markus.
4: Das ist ein Ton ähnlich einer Kuh. Dem Moon einer Kuh. Und die überschlägt sich bei Sturm. Das ist halt teilweise ganz witzig zu hören.
1: So beschreibt er das Nebelhorn vor Helgoland.
4: Eindrucksvoll ist es halt besonders im Nebel, weil die Schallrichtung nicht so einfach zu detektieren ist. Und es hat schon immer auch etwas Ungewisses, ich will nicht sagen Mystisches oder Unheimliches. Eigentlich erinnert das eher an Filme, an schlechte Filme.
1: Und ja, es sind vor allem Horrorfilme, die diesen Effekt zu nutzen wissen. In John Carpenters Klassiker Nebel des Grauens bringt der Nebel Geister verstorbener Seeleute in ein Küstenstädtchen. Und in Der Leuchtturm von Robert Eggers geraten zwei Leuchtturmwächter immer tiefer in den Wahnsinn.
5: Sage mir, warum wird ein Holzfäller mit einem Mal Leuchtturmwärter?
6: Um Geld zu verdienen, wie jedermann.
1: Doch das Nebelhorn hat wie alle tiefen Instrumente auch etwas Sanftes, sagt der Komponist Orlando Goff.
7: So I've tried to encompass those two sounds, those two foghorn sounds in the music. So I've got very gentle, sentimental kind of music on the one hand.
1: Für sein Foghorn Requiem, der Verabschiedungszeremonie für das Nebelhorn am Sutter Lighthouse, hat er versucht, beides zu vereinen. Die sanfte und die unruhige Seite. Mit dem Foghorn Requiem endet die Ära des Nebelhorns in Großbritannien. In seiner knapp 150-jährigen Dienstzeit hat sein Klang Menschen gerettet, zur Verzweiflung gebracht oder auch zu Tränen gerührt, wie Jennifer Lucy Allen an diesem Junitag 2013, als das mächtige Nebelhorn zum letzten Mal ertönte.
8: I looked around and saw tears and glazed looks in the faces of the crowd.
9: Ich sah mich um und erblickte in den Gesichtern Tränen und glasige Blicke. Etwas hatte uns verlassen und wir waren allein.
8: And we were alone.
10: Ein Abgesang aufs Nebelhorn und eine kleine Klang- und Kulturgeschichte von Stefanie Pesch für Mare Radio auf Bremen 2. Und die eben gehörte Journalistin Jennifer Lucy Allen, die hat auch ein Buch übers Nebelhorn geschrieben, das im Mare Verlag erschienen ist.

0: Bremen 2 mit einer Gefahrenmeldung. Vorsichtig bitte in Bremen auf der B6 Oldenburger Straße über Seestadt Richtung Kattenturm zwischen Woltmarshausen, Hohentorshafen und Neustadt steht ein defektes Fahrzeug. Ja, man kann sich ja schon fragen, ob Fische eigentlich überhaupt hören. Ohren sieht man ja bei ihnen nicht. Und wen das auch immer brennend interessiert hatte, war Hans Hass. Der Unterwasserfilmpionier hat 1950 mit Abenteuer im Roten Meer buchstäblich für Aufsehen gesorgt. Vor allem, weil er damals Fischschwärmen mit Lautsprechern Walzerklänge vorspielte. Und die Fische, die schienen dann auch wirklich im Dreivierteltakt zu tanzen. Das klang im Film so.
1: Johann Strauss soll der Erste sein, dessen Musik auf dem Meeresgrund erklingt. Wie kein anderer Komponist hat er die Welt mit seinen Walzern verzaubert. Jetzt wollen wir sehen, ob einer seiner Walzer nicht auch die Fische in seinen Bann zwingt.

0: einem gespenstischen Walzer tanzen sie um mich und um den Lautsprecher.
1: Ja, soweit der durchaus medienaffine Hans Hass, etwas bescheidener Philipp Fischer, der in der Außenstelle des Alfred-Wegener-Instituts auf Helgoland als Marinebiologe auch erforscht, wie Fische auf das reagieren, was im Meer so passiert. Also wenn der Mensch Windräder errichtet zum Beispiel. Dafür werden auch in einem Experiment Hydrofone eingesetzt und so können die Forscher erfahren, wie Geräusche die Meeresbewohner beeinflussen. Und dabei ist wirklich schon Erstaunliches herausgekommen.
2: Unsere spezifische Forschung geht vor allem eins, und zwar A, das erste, wenn wir über Beeinflussung von Geräuschen, von akustischen Störgeräuschen, Geräuschen unter Wasser auf die Fische sind, müssen wir zunächst mal wissen, wie empfinden Fische eigentlich, wie hören Fische denn eigentlich? Wenn wir das einschätzen wollen, sind sie taub oder nicht? Man sagt ja stumm wie ein Fisch, das ist eigentlich Blödsinn. Wir haben über 1400 vokale Fische, wie wir sagen, die Töne produzieren. Die Töne produzieren sie nicht nur, die nehmen sie nicht nur auf. Fische sind ausgesprochen Hörspezialisten. Die hören nicht mit dem Trommelfell, sondern mit der Schwimmblase. Es gibt sogenannte Weberschen Knöchelchen, die gehen hoch. Eine Brachse im Süßwasser kann über mehrere hundert Meter den Kollegen essen, fressen hören. Ja. So, und auch sehr gezielt darauf zuschwimmen. Also was wir in unseren Versuchen machen oder gemacht haben jetzt in letzter Zeit, dass wir die Töne von den Tieren anhand von Knurrhahn und vom Dorsch aufgenommen haben und analysiert haben, was sind das überhaupt für Töne? Und das Zweite ist, wir haben Töne ins Wasser zurückgespielt und haben geschaut, wie reagieren verschiedene Spezies einer Art auf die Töne der anderen. Wir haben zum Beispiel eins trainiert, ein ganz klassischer verhaltensbiologischer Versuch. Wir haben einen Fisch trainiert in einem Labyrinth, wie er Futter sucht. Das ist eine Klasse, kann man mit Mäusen machen. Wir haben es unter Wasser gemacht. Ja. Das heißt, wir haben eine Futterquelle gegeben, haben den Fisch trainiert, dass er durch ein Labyrinth durchschwimmt und das Futter findet. So, und jetzt haben wir einen zweiten, naiven Fisch genommen, der nicht trainiert war und haben den in dasselbe Experiment reingesetzt und haben geschaut, ob er durch die Anwesenheit des trainierten Fisches, die haben sich nicht gesehen, Vorteile hat, schneller dieses Futterpatch findet. Und so wollten wir herausfinden, ob eine akustische Kommunikation zwischen Fischen Informationen überträgt. Und das haben wir tatsächlich gezeigt. Muss man jetzt dazu sagen, dass was soll das für ein Fisch, den anderen Fisch mitnehmen zu der Futterquelle? Macht ja eigentlich gar keinen Sinn. Und tatsächlich, so ein Fisch, wenn er eigentlich normal ist, bleibt auch stumm, macht nicht viel. Wenn er aber, und das haben wir auch simuliert, das ist ein klassischer Versuch, einen Räuber, einen Seevogel nämlich über sich hat, kann man simulieren, dann macht er das. Und dann ist er zu zweit besser geschützt und somit holt er seinen Kollegen zu sich mit akustischen Tönen.
1: Das haben Sie aber unter Laborbedingungen
2: gemacht? Das haben wir Laborbedingungen gemacht, ja. Mhm. Wir haben draußen Experimente gemacht tatsächlich, wo wir dann analysiert haben, was sind das für Töne? Und wir haben da festgestellt, dass ein Fisch ganz anders hört als wir. Ein Fisch hat kein Gehör wie wir, denn sie können sich nicht vokalisieren mit den Stimmbändern. Fische haben keine Schwimmbänder, sondern sie machen die Töne mit der Schwimmblase. Die Schwimmblase bei diesen vokalen Fischen haben die einer der schnellst kontrahierendsten Muskulatur im Tierreich. Die können bis zu 800 Kontraktionen pro Sekunde machen. Und dann können Sie sich vorstellen, wie wenn das ein Trommelgeräusch ist. Und dieses Art von Trommelgeräusch in der Intensität und Frequenz, das überträgt die Information. Also müssen wir davon ausgehen, dass ein Fisch keine Stimme wie wir hat, sondern hat ein digitales Signal, ein Morsealphabet. Und mit diesem Morsealphabet, wo die Rhythmus, also wenn Sie einen Dorsch hören, hört er klack, klack, das sind Trommelgeräusche. Also ist im Prinzip eine Morsekommunikation. Und das ist so ein Punkt, wo wir dran arbeiten, das zu dechiffrieren. Was steckt an Information hinter diesen Signalen? Aber das sind wir noch weit davon entfernt, irgendeine Sprache zu entdecken, wenn es die denn überhaupt gibt.
1: Philipp Fischer vom Alfred-Wegener-Institut auf Helgoland. Die britische Folkmusikerin Billy Martin, die meinte, ein Fisch im Meer, der hört vielleicht gar nichts von seiner Außenwelt. Also so ähnlich drückt sie es aus in ihrem Song Blue Sea, Red Sea. 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

0: Billy Martin. Gleich 13:30.
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0: Am Zoo am Meer in Bremerhaven 24 Grad, am Ottersberger Bahnhof 25 und am Kranichhaus in Otterndorf 23 Grad. Es wird heute sonnig, aber wir haben es auch mit Quellwolken zu tun und die Höchstwerte werden dann so 21 bis 24 Grad auf den Inseln und an der Küste erreichen, bis 28 Grad im Binnenland. Dazu weht es zunächst schwach, später dreht der Wind von der See her auf Nordost und lebt dann zum Teil auch mäßig und böig auf. Die Nacht bringt Werte von 18 bis 11 Grad und morgen dann wieder dieser Wolken-Sonne-Mix ab dem späten Nachmittag. Da kann es dann regnen und gewittern. Es wird auch schwüler, bis zu 32 Grad südlich von Bremen und an der See kommt der Wind aus östlichen Richtungen vereinzelt dann mit starken Böen.
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0: Vorsichtig bitte in Bremen auf der B6 Oldenburger Straße über Seestadt Richtung Kattenturm zwischen Woltmarshausen, Hohentorshafen und Neustadt steht ein defektes Fahrzeug. A1 Bremen Richtung Osnabrück zwischen Opphusen, Bremen, Marndorf und Arsten 6 Kilometer stockender Verkehr. Hier brauchen Sie eine knappe halbe Stunde länger. Eine gute halbe Stunde mehr Zeit einplanen müssen Sie auch, wenn Sie auf der A1 Osnabrück Richtung Bremen unterwegs sind. Denn zwischen dem Dreieck Sturm Bremen-Hemelingen gibt es einen 5 Kilometer langen Stau. A7 Hamburg Richtung Hannover. Hier ist auch Geduld gefordert. Zwischen Schneverdingen und Bad Fallingbostel gibt es nämlich streckenweise stockenden Verkehr. Eine gute halbe Stunde Zeit müssen Sie auch hier mehr einplanen. Und eine Verzögerung von 20 Minuten gibt es auf der A7 Hannover Richtung Hamburg zwischen Großburg-Wedel und Berghof. 4 Kilometer stockender Verkehr sind es hier.
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0: Ja, herzlich willkommen bei uns. Unsere Radiowellen in Ihren Ohrmuscheln, das ergibt heute wirklich doppelt Sinn, weil es doch in unserer Mare Radio August-Ausgabe um alles geht, was das Meer klanglich so hergibt. Wir hören zum Beispiel gleich, wie es ist, wenn ein Musiker auf einem Schiff für Unterhaltung sorgen soll. Und das tun jetzt hier erstmal The Bamboos.

0: Unsere Mare-Klangreise führt mich nun zu einem Mann, der viele Drehbücher fürs Fernsehen geschrieben und unter dem Pseudonym Janne Mommsen so bummelig 30 Bücher veröffentlicht hat. Unter anderem die auf Hörspiel eine Reihe vom kleinen Friesencafé und den Roman Das Licht in den Wellen, in dem es um die Auswanderungsgeschichte einer Führerfamilie geht, die, so wie viele Insulaner, ihr Glück in New York in Amerika gesucht hat. Weil Janne Mommsen alias Volkmar Nebe, bevor seine schriftstellerische Karriere so richtig Fahrt aufgenommen hat, auch als Barpianist auf Kreuzfahrtschiffen gearbeitet hat, wollen wir mehr darüber von ihm erfahren. Hallo nach Hamburg.
1: Moin.
0: Sie sind ja nicht nur Autor, sondern auch Musiker und Ihre erste Erfahrung als Pianist auf hoher See war nicht so richtig so ein Engagement, sondern kam eher zufällig zustande, oder?
2: Das war sozusagen der inoffizielle Anfang. Ich bin auf Island gewesen und dort wollte ich zurückfahren über Norwegen nach Dänemark. Und da das Beladen des Schiffes länger dauerte, habe ich mich einfach ans Klavier gesetzt und ein bisschen gespielt. Und daraufhin haben die mich gefragt, ob ich nicht während der Überfahrt spielen könnte. Dann würde ich die Überfahrt umsonst kriegen.
0: Also dann mehr für die Besatzung oder auch schon für die Passagiere?
2: Nein, für die Passagiere. Das war dann im Salon.
0: Und diesen Deal haben Sie begeistert angenommen?
2: Ja, aber sicher. Ich war Student, hatte kein Geld. Fand ich super.
0: Und dann waren Sie so auf Geschmack gekommen, dass Sie dann dachten, vielleicht mal auf so einem Kreuzfahrtschiff anzuheuern. Das wäre eine gute Idee?
2: Ja, das war dann das Traumschiff, was mich dann anheuerte. Damals die MS Berlin. Und das war natürlich sozusagen die Ikone der Kreuzfahrt hier in Deutschland. Und ich kam mir vor wie in so einem Film einfach.
0: Haben Sie die Dreharbeiten da auch miterlebt? Sind Sie da mal irgendwie im Bild gewesen vielleicht?
2: Nee, im Bild nicht. Aber Wenke Möhre war an Bord und hat gesungen.
0: Also aus der touristischen, aus der Passagierperspektive ist das ja eine tolle Sache mit diesem Barpianisten. Man bestellt einen Drink und im Hintergrund wird sanfte Barmusik gespielt. Man ist sofort relaxed. War es denn für Sie harte Arbeit oder ein leichter Job?
2: Das war richtig harte Arbeit. Und das lag vor allem daran, dass ich 8-9 Stunden spielen musste. Und das ist dann eine Rückenfrage, wie der Rücken das so durchhält. Das war schon wirklich sehr, sehr anstrengend. Und also das ging nachmittags los bis Mitternacht. Und ich habe auch 2 Klassikkonzerte gegeben. Und während der Klassikkonzerte kamen dann Durchsagen, das Fußballländerspiel zwischen Deutschland und Dänemark steht jetzt so und so, während ich den Chopin da zelebrierte. Also da musste man schon starke Nerven haben.
0: Das muss man als Musiker echt aushalten. Und wie nimmt man sonst vom Klavierhocker aus das Publikum wahr, wenn man es denn als Publikum bezeichnen will? Weil sich ja viele, muss man ja ehrlich gestehen, auch nur berieseln lassen und reden statt zuhören.
2: Ja, das stimmt. Aber ich habe dadurch viel Kontakt zu den Passagieren bekommen. Wir haben uns viel unterhalten über Musik oder über das Leben und über alles Mögliche. Also wenn man so an Bord eines Schiffes ist, dann sind die Themen irgendwann auch ganz andere. Und das hat mir sehr viel Spaß gemacht mit den Passagieren.
0: Und hatten Sie ein festes Repertoire?
2: Na, ich habe ganz viel improvisiert. Ich habe nachher so improvisiert, dass das lief schon automatisch, sodass ich auch daran denken konnte, Mensch, du musst bald wieder Shampoo kaufen und musst mal wieder zu Hause deine Wohnung irgendwie aufräumen und vielleicht auch neu streichen, während ich dann irgendwie ganz romantische Melodien gespielt habe.
0: Das ändert meinen Blick auf den Künstler aber wirklich wesentlich. Und Wünsche wurden wahrscheinlich dann auch erfüllt, oder?
2: Ja,
0: so, jemand kam und sagte, meine Frau hat heute Geburtstag, spielen Sie doch mal Funny Valentine oder so.
2: Ja, und spielst nochmal Sam, natürlich, klar. Aber alles von Elton John bis Jazz, alles gespielt.
0: Und dann gab es nochmal gutes Trinkgeld extra dafür?
2: Nee, es gab immer Drinks, wobei man muss dann natürlich irgendwann auch aufpassen mit den Drinks, dass es nicht zu viel werden. Aber die Passagiere waren sehr zugewandt. Also der Pianist war immer eine sehr positive Figur.
0: Also noch ein Bier für den Mann am Klavier, das dann immer schon zwischendurch, Dann reiten die sich so auf und sie mussten das ein bisschen einteilen.
2: Genau.
0: Welche Songs eignen sich nicht, um sie an Bord zu spielen?
2: Naja, ich würde sagen, Chopins Trauermarsch nicht so sehr. Ja, alles, was so sehr ernst und wuchtig ist, das passt da ja auch nicht.
0: Und wie war denn dann die Zuwendung, das Brot des Künstlers? Wurde dann immer fleißig applaudiert? Also war das auch sozusagen die Art der Zuwendung, für die sie es dann auch am Ende gemacht haben? Oder war es dann doch die gute Bezahlung?
2: Natürlich wurde nicht jedes Mal, wenn ich aufhörte zu spielen, applaudiert, aber doch häufiger mal. Und die Leute sind auch zu mir gekommen und haben gesagt, dass sie das sehr schätzen, was ich da mache und dass sie die Musik sehr mögen, sowas. Das kam dann schon. Aber das ist ja auch in dem Sinne kein Konzert.
0: Wie wichtig ist rückblickend diese Erfahrung für Sie?
2: Also die Erfahrung, permanent aufs Meer zu gucken, während man spielt, die fand ich wirklich sehr, sehr toll. Und daran habe ich noch oft gedacht. Und daran denke ich auch oft, wenn ich bei mir zu Hause sitze und spiele. Also ich wohne in Hamburg, aber also auch am Wasser, aber natürlich nicht am Meer. Und manchmal kommt mir das immer noch vor Augen. Die Weite des Meeres, während ich spiele.
0: Klavierklänge an Bord aus dem Leben eines Barpianisten erlebt und für Mare Radio erzählt von Janne Mommsen alias Volkmar Nebel. Ganz herzlichen Dank für diese Eindrücke.
2: Ja, gerne.

0: auf Bremen 2. Und vom Pianoman zum Kochman. Ich vernehme da durchaus auch schon das Klappern aus der Kombüse. Fehlt nur noch, dass Captain Cook die Topfdeckel aneinander schlägt, um zum Essen zu rufen. Ja, da steht die Mannschaft aber immer stramm. So viel kann ich Ihnen verraten. Was Hans-Helge Ott heute wohl zum Schwingen bringt, vielleicht kocht er ja in Tontöpfen. Oder was trägt er Klingendes zu unserem Thema bei?
1: Eins muss ich wirklich zugeben. Klanglich ist eine Kombüse eher, sagen wir mal, unspektakulär. Mich persönlich macht es zwar schon glücklich zu hören, wie Töpfe gegeneinander scheppern, Pfannenwender kratzen, Messer schneiden, denn diese Klänge können ja nur eins bedeuten, gleich gibt es was zu essen. Und es wird wunderbar sein, nur was denn sonst. Wen das nicht glücklich macht, da kann sich ein bisschen Musik auf die Ohren tun, wird gern genommen. Wagner für gewaltige Platten mit Hummern oder ganzen Spanferkeln, die die Gäste beeindrucken oder erschrecken, je nachdem. Die Toten Hosen für einen schnellen, wilden Imbiss à la Jamie Oliver. Oder vielleicht Joni Mitchell für einen veganen Sommersalat mit vielen Kräutern. Oder Rossini für freundliche Fleischragouts, die lustig in den Töpfen schmuggeln und das ganze Haus mit ihrem Duft verzaubern. Ja, genau. Diese Ragouts sind mein Ding. Gibt's was Schöneres als gutes Fleisch mit ein paar Schalotten und einem halben Fläschchen Wein stundenlang leise schmoren zu lassen? Mit MatrosInnen und etwaige Bordhunde riechen den Braten und schauen in der Kombüse vorbei. Möwen klopfen hungrig an die Bullaugen. Captain Blaubeer beauftragt Hein Blöd schon mal den Tisch zu decken. Die ganze Mannschaft bekommt gute Laune und freut sich aufs Essen. Genauso soll's doch sein, oder? Wollen Sie das auch? Ja, so antworten Sie mit Ja und passen Sie jetzt gut auf. Alle Ragouts funktionieren mehr oder weniger nach demselben System. Man schmort Fleisch in Soße. Basta. Schneiden Sie das Fleisch in Streifen oder Würfel, so wie Sie es gerne auf dem Teller haben wollen. Braten Sie es portionsweise in Öl an, sodass jedes Stück rundherum gebräunt wird. Und dann stellen Sie es beiseite und werfen Zwiebeln in den Topf. Bei Gulasch so viel wie das Fleisch, sonst geht aber auch weniger. Sie entscheiden. Knoblauch, ja oder nein, kommt jetzt mit rein. Wenn die Zwiebeln ein bisschen Farbe angenommen haben, können noch weitere Geschmacksträger rein. Lauch, Sellerie, Möhrenwürfel. Zartere Zutaten wie Spargelspitzen, Blumenkohlröschen oder alles, was Sie auf dem Teller noch erkennen wollen, kommen später dazu. Jetzt gießen Sie Wein an. Weiß oder rot, kommt drauf an. Bei Gulasch oder Bœuf Bourguignon auf jeden Fall ein kräftiger roter. Bei Huhn- oder Putenfleisch geht beides, aber die Rotweinfarbe stört mich bei hellem Fleisch, deshalb nehme ich dafür nur Weißwein. Und wenn Sie wollen, geht auch Apfelsaft. Wein kann dem Ragout einen säuerlichen Ton geben. Halten Sie mit rotem oder weißem Portwein dagegen. Notfalls hilft auch ein Teelöffel Zucker. So, jetzt wird es aber Zeit für das Fleisch, das da schon beleidigt neben dem Herd wartet. Hinein in den Topf, etwas mehr Flüssigkeit dazu, ein bisschen Brühe, dann die Temperatur runter auf Minimum und langsam, langsam köcheln lassen. Stunden. Bei Huhn oder Pute reicht vielleicht eine Stunde, aber Rindfleisch braucht 2, gern auch 4 Stunden. Ein bisschen mehr schadet nie. Gelegentlich Flüssigkeit nachgießen. Gegen Ende würzen Sie mit Fantasie. Rindfleisch und Wild braucht eine Prise Zimt und einen Löffel Tomatenmark. Schweinefleisch schreit nach Kümmel. Helles Fleisch freut sich womöglich über Estragon. Aber wenn der Hühnertopf nach der Provence duften soll, dann helfen besser Oregano und Rosmarin. Ach, ich könnte ewig darüber reden, aber jetzt noch schnell einen Tipp für Sie zum Schluss. Wenn Sie einen fleischfreien Tag einlegen wollen, lassen Sie es einfach weg und nehmen Kartoffelstücke. Dazu etwas Paprikaschote, Zucchini-Stücke, Pilze, gießen Brühe oder Apfelsaft an und schmoren das alles zusammen. Zum Schluss Sahne angießen und alles gut durchköcheln, bis das Gemüse weich ist. So, und jetzt kommt dieser eine Klang, den wir wirklich hören wollen, für den wir das alles machen. Unser Applaus.
2: Lecker.
1: Sehen Sie, die Mühe hat sich doch gelohnt.
0: Ja, und wenn Sie das Ragout-Rezept von Captain Cook haben möchten, dann schreiben Sie uns mare-radio@radiobremen.de oder Sie gehen einfach über den Kontakte-Button. Nachhören können Sie aber auch alles nochmal. Ab morgen steht auch diese Mare-Sendung zum Thema Klänge wieder online auf bremen2.de, dann weiter zu Sendungen und Mare. Jack Johnson liefert hier schon mal das passende Getränk zum Ragout, Red Wine, wobei man sagen muss, der Ehrlichkeit halber, der ganze Titel heißt Red Wine Mistakes Mythology.

0: Und wir haben jetzt um 13.53 Uhr eine Gefahrenmeldung für Sie. Vorsichtig bitte auf der A28 leer Richtung Oldenburg zwischen Westerstedt und Bad Zwischenahn-West liegen Gegenstände. Ja, beste Rotweine wie Chateau Lafite Rothschild und Chateau Margaux wurden in der ersten Klasse auf der Titanic serviert. Die ahnungslosen Passagiere, die konsumierten den auch ordentlich und ließen sich natürlich von der Bordkapelle unterhalten. Die Schicksale der Musiker, die stehen im Vordergrund des Romans Choral am Ende der Reise von Erik Fosnes Hansen. Das Bordorchester, das soll ja noch gespielt haben, als das Schiff in der Nacht zum 15. April 1912 gesunken ist und die Menschen dann schon in die Rettungsboote verfrachtet wurden. Hier hören wir, wie die Musiker etwas unspektakulärer im Roman ihren Bordalltag erlebt haben. Es liest Peter Kämpfe.
1: Das Orchester hatte einen ruhigen Tag gehabt, ohne im Palmengarten oder zum Lunch spielen zu müssen. Man verbrachte die Zeit auf unterschiedliche Weise. David hatte von Jim noch mehr Aufschneidereien und Geschichten gehört, Spot hatte geschlafen, George hatte gelesen und Alex und Jason hatten in der Messe beim Tee gesessen und sich unterhalten. Wo Petronius sich den ganzen Tag aufgehalten hatte, wusste niemand. Um 7 Uhr abends sollten sie, wie immer, zum Abendessen spielen. Petronius tauchte nicht auf. Und auch sein Bass fehlte. Das stattliche Instrument stand nicht mehr in seinem Kasten am Klavier. Für Jason war das sehr unangenehm. Er konnte ein Orchester mit einem verwirrten Bassisten leiten, sogar mit einem betrunkenen oder somnambulen Bassisten, aber ohne irgendeinen Bassisten überhaupt zu spielen, war unmöglich. Die Orchestermitglieder zuckten mit den Achseln und sahen einander an. Purser McElroy sah lange auf die Stelle, an der Petronius hätte stehen müssen. Dann spielten sie, so gut sie konnten, den Walzer aus dem Rosenkavalier, Live on the Ocean Wave, eine Ragtime-Auswahl, das beliebte Oh, Oh, Delphine und Girl on the Film. Die Passagiere gingen zu Tisch. Während das Orchester Pause machte, schickte Jason eine Suchexpedition los. Spot, George, David und Jim durchsuchten das Schiff vom Bug bis zum Heck, aber Petronius schien wie von den Wellen verschlungen zu sein. Hingegen begegneten ihnen unterwegs einige nette Mädchen. Nach dem Essen fuhr das Orchester wie gewünscht mit leichter Unterhaltungsmusik fort, und es war jetzt sofort deutlicher spürbar, dass Petronius fehlte. Ein junges Paar unter den Passagieren fragte teilnahmsvoll, ob dieser kleine, sonderbare Bassist krank geworden sei. Beim Gottesdienst hätten sie ihn doch noch gesehen. »Ja, doch, ja«, nickte Jason verlegen. Das junge Paar gab ihm ein Trinkgeld für den Kranken. Purser McElroy kam zum Orchester. »Wo ist eigentlich Ihr Bassist?« fragte er mit unheilverkündender Stimme. »Tja«, antwortete Jason, »seit kurz nach dem Gottesdienst hat ihn niemand gesehen. Haben Sie denn nach ihm gesucht?« »Ja, überall.« »Hm«, sagte der Purser, »mit euch Musikern ist immer irgendetwas.«
0: Ja, und wie wir wissen, war mit der Titanic dann bald auch irgendetwas, was die Bordkapelle zuletzt gespielt hat. Darüber streiten Titanicologen, so nennt man die tatsächlich noch heute. Es soll aber wahrscheinlich doch ein Kirchenlied gewesen sein. La Paloma sicherlich nicht, aber das ist natürlich wie immer unsere Abschiedsmelodie. Heute in einer Version des Metropole Orchestre und The Lou van Gorp Singers aus den Niederlanden. Und keine Sorge, wir umschiffen die Eisberge tapfer, wir gehen nicht unter und legen Anfang September dann auch schon wieder an. Dann meldet sich Nicolas Goltsch für Sie. Es geht dann um die Sonne. Und für die ganze Crew verabschiedet sich Katrin Krämer.

0: La Paloma aus den Niederlanden. Und weiter geht es dann nach 14 Uhr mit meiner Kollegin Anja Görz. Thema bei ihr die Tour de Femme unter anderem.
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2: Mit Jana Kreuz. Waldbrände in Griechenland werden größer. Ungarn schaltet einziges Atomkraftwerk ab. Frau stirbt bei Traktorunfall in Butjadingen. Das Wetter sonnig-sommerlich bei bis zu 28 Grad. Große Waldbrände breiten sich in Griechenland immer weiter aus. Vor allem westlich von Athen kämpfen Einsatzkräfte unermüdlich gegen die Flammen. Aus der Nachrichtenredaktion berichtet Nils Hansen.
3: Landesweit stehen bereits etwa 12.000 Hektar Land in Flammen. Eine Fläche so groß wie Osnabrück. Die Bewohner mehrerer Ortschaften mussten bereits aus ihren Häusern raus, weil es zu gefährlich für sie wurde. Rund 200 Gebäude sollen bereits von den Flammen zerstört worden sein. Besonders Sorge macht den Einsatzkräften das Feuer bei Athen. Stürmische Winde peitschen es weiter vor sich her. Er steht nur noch wenige Kilometer vor der Großstadt Megara. Behördenangaben zufolge lösten Funken an der Stromleitung eines Windparks diesen Brand aus. Die Ermittlungen zu den anderen Feuern laufen auf Hochtouren.
2: In der Europäischen Union gibt es eine neue Diskussion über die Asylpolitik. Anlass sind die Zehntausenden Menschen, die nach Ceuta an der nordafrikanischen Küste gekommen waren. Am Dienstag wollen sich die EU-Innenminister und Ministerinnen in einer Dringlichkeitssitzung mit den Entwicklungen in der spanischen Exklave befassen. Was dem vorausgegangen war, weiß Franziska Kuczyki.
4: 22 der insgesamt 27 Staats- und Regierungschefs der EU haben den offenen Brief an Madrid unterzeichnet, auch Bundeskanzler Merz. Darin kritisieren die Länder Spaniens Migrationspolitik. Man müsse den Eindruck vermeiden, dass eine illegale Einwanderung in die EU möglich ist. Im Frühjahr hatte Spanien begonnen, rund 500.000 illegal eingereisten Migranten eine Aufenthaltsgenehmigung zu erteilen. Die Länder warnen davor, dass solche Maßnahmen Anreize für weitere Einwanderung schaffen könnten.
2: Ungarn schaltet sein einziges Atomkraftwerk komplett ab. Grund ist der historisch niedrige Wasserstand in der Donau. Das AKW in Poksch wird nämlich mit dem Wasser aus der Donau gekühlt. Es wäre das erste Mal seit über 40 Jahren, dass das Atomkraftwerk komplett runtergefahren wird. Die Anlage deckt über das Jahr gerechnet 40% des ungarischen Strombedarfs. Eine Explosion erschütterte am Abend die Innenstadt von Moskau. Zunächst war von einer Gasexplosion in einem italienischen Restaurant die Rede gewesen. Dann äußerte sich das russische Antiterrorkomitee und teilte mit, dass 3 Menschen ums Leben gekommen seien. Medienberichten zufolge sollte in dem Restaurant eine private Feier eines ranghohen russischen Generals stattfinden. Björn Blaschke mit einem Update.
5: Mittlerweile sollen 2 weitere Leute ihren Verletzungen erlegen sein, 6 noch in kritischem Zustand schweben. Das zumindest schreiben russische Medien. Fakt bleibt, dass ein selbstgebauter Sprengsatz detoniert ist. Zu den 3 Toten gestern Abend soll eine Frau zählen, die den Sprengsatz bei sich trug. Laut staatlichen Angaben hat ein Wachmann sie aufgehalten und wurde dabei getötet. Zudem sei ein Gast des italienischen Restaurants ums Leben gekommen.
2: In Butjadingen im Kreis Wesermarsch ist eine Frau bei einem Unfall mit einem Traktor getötet worden. Wie die Polizei mitteilte, war der Traktor in einen Wassergraben gekippt. Die 39-Jährige wurde unter dem Fahrzeug im Wasser eingeklemmt und starb noch an der Unfallstelle. Ihr Ehemann und die 5-jährige Tochter saßen in dem Traktor und konnten von Rettungskräften befreit werden. Sie kamen mit einem Schock ins Krankenhaus. Und das waren die Nachrichten mit Jana Kreuz.
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6: Ja, das ist sommerlich, anders kann man es gar nicht ausdrücken. Viel Sonne heute Nachmittag und die Temperaturen im Moment. Bremen 24 Grad, da kann auch noch mal eine Wolke dazwischen hängen. In Bremerhaven 23 Grad, Friesoythe 22 Grad, Diepholz 25 Grad, bis zu 28 könnten es werden heute Nachmittag. Dazu nur die lockeren Quellwolken. In den kommenden Tagen dann noch mal deutlich wärmer als heute.
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6: Vorsicht bitte auf der A28, Leer Richtung Oldenburg, zwischen Westerstede und Bad Zwischenahn-West liegen Gegenstände auf der Straße. A1 Bremen Richtung Osnabrück, zwischen Opusen Bremen-Mahndorf und Asten 6 Kilometer stockender Verkehr, Verzögerung hier eine knappe halbe Stunde. A1 Osnabrück Richtung Bremen, zwischen Dreieck Stur und Bremen-Hemelingen 5 Kilometer Stau, hier eine gute halbe Stunde Verzögerung. Und A7 Hannover Richtung Hamburg, zwischen Großburg-Wedel und Berghof sollten Sie etwa 20 Minuten mehr einplanen, der Grund hier 4 Kilometer stockender Verkehr.
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6: So ist es. Moin.

Glenn Tilbrook und der Sommersong. 8:08 ist es. Und damit nochmal Moin am Sonntag. Wie schön, dass Sie uns dabei haben beim, was immer Sie gerade tun. Vielleicht nach dem Mittag auf dem Sofa liegen oder im Garten rumpuzzeln oder im Freibad auf der Wiese andere Leute beobachten oder Sie fahren gerade irgendwo hin. Wir haben auf jeden Fall, wie Sie es von uns gewohnt sind, ein tolles Programm für Sie vorbereitet. Der Regisseur Fritz Lang wird Thema sein. Wir sprechen über das neue Buch Nicht mit uns, in dem es darum geht, wie Frauen Geschichte geschrieben haben und wie das wieder ausradiert wurde. So steht es nämlich im Untertitel. Und gleich geht es um die 5. Tour de France Femme. Erstmals nicht parallel zur letzten Woche der Männertour, sondern getrennt davon in zeitlichem Abstand, weil die Attraktivität der Frauen-Tour de France offenbar so gestiegen ist. Darum geht es auf jeden Fall gleich bei uns.

0: Die Fruitbats um 16 nach 2. 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Gestern ist die 5. Tour de France Femme gestartet, also der Wettbewerb der Frauen. Früher war es so, dass sich End- und Anfangswoche der beiden Touren, also die der Herren und der Damen, überschnitten haben, um die Aufmerksamkeit für das Frauenrennen zu steigern. Das ist geändert worden. Warum? Das unter anderem bespreche ich jetzt mit unserer Kolumnistin Martina Knief. Hallo.
1: Hallo Anja.
0: Also deutlich vom Männerwettbewerb getrennt, weil sich die Frauen, Achtung Wortspiel, freigestrampelt haben.
1: Ja, ich finde das ja immer besser. Also ich habe jetzt hier so ein bisschen gelesen über Tour de Femme und die Historie und mir kommen immer wieder Parallelen zum Frauenfußball vor. Und früher war das DFB-Pokal-Endspiel der Frauen ein Anhängsel des Männerwettbewerbes und seit es alleine steht, hat es so an Popularität gewonnen und ich finde, das ist genau die richtige Entscheidung, nicht zu sagen, ja, wir machen es hier so ein bisschen parallel, dann könnt ihr mal gucken, wo ihr gucken wollt, sondern genau die richtige Entscheidung und dadurch bekommen die Frauen die Aufmerksamkeit. Der Grand Départ gestern war ja am Schweizer Nationalfeiertag in Lausanne

0: Das sind halt einfach auch wunderschöne Bilder, die von dort transportiert werden, die einer Sportart wie dem Frauen-Profi-Radsport halt richtig gut tun.
1: Würdest du sagen, jetzt abseits aller Klischees, es gibt Unterschiede in der Fahrweise bei Männern und Frauen im Spitzenradsport?
0: Also ich mag traditionell diese Vergleiche nicht, dass man Männersport mit Frauensport vergleicht. Das ist Sport und dieser Sport wird von Frauen eben ausgeübt und der wird genauso ausgeübt, wie eine Frau das macht. Fahren wir, sag ich jetzt mal unter uns zwei, Frauen vielleicht ein bisschen vorsichtiger den Berg runter und
1: kommt
0: nicht mit
1: die Frau an, würde
0: 80
1: ich sagen.
0: km/h und nicht und dafür mit 75. Aber am Ende des Tages ist es Leistungssport. Und es geht darum, das gelbe Trikot nach Nizza, dort wird am kommenden Sonntag das Ende der Tour de France Femme 2026 sein, das gelbe Trikot nach Nizza zu tragen. Und da muss man eben auch Risiken eingehen, wenngleich wir auch von der abgelaufenen Tour de France der Männer sehr, sehr viel über Stürze und schwere Stürze, nicht zuletzt Florian Lipowitz musste der beste deutsche Fahrer mit einem Schlüsselbeinbruch ausscheiden, gehört haben. Und das hat man im vergangenen Jahr von der Tour de France Femme nicht so vernommen.
1: Es gibt deutliche Unterschiede, wenn wir zum Beispiel aufs Geld gucken. Denn die Siegerin der Tour de Femme bekommt 50.000 Euro. Bei den Männern ist es das Zehnfache. Wird sich da in absehbarer Zeit was ändern?
0: Ja, da muss sich ja was ändern, wenngleich man einfach auch mal guckt, welche Umfänge diese Touren haben. Die Männertour hatte 21 Etappen, 3.333 Kilometer. Die Frauen-Tour de France hat 9 Etappen, 1.175 Kilometer. Also da ist man schon noch ein Stück weit auch entfernt, was die Dauer so eines Wettbewerbes betrifft. Aber ich sage immer, das Ziel in vielen Frauensportarten kann nicht Equal Pay sein, weil das ganze Geld wird ja durch Werbung, durch TV-Übertragungen generiert, sondern ist, im Frauenfußball sagt man immer Equal Play, also gleiche Bedingungen für alle. Und das ist wichtig. Und da hat es noch ein Stück zu kämpfen. Und dafür, denke ich, lohnt es sich auch richtig zu kämpfen, zu sagen, wir alle bekommen die gleichen Bedingungen. Das heißt Hotels. Gut, da gab es auch bei der Männer-Tour de France sehr große Kritik. Medizinische Betreuung, Betreuung auf der Strecke. All das, um unseren Sport so professionell ausüben zu können, wie die Radsportlerinnen selber professionell sind.
1: Und offenbar fehlt es ja auch an den richtigen Sponsoren, denn es ist offenbar so, dass die 15 freie Plätze alle gar nicht gebucht wurden von den Teams. 14 Teams haben sich nur beworben, weil mehrere Frauenfahrerteams gesagt haben, die finanzielle Belastung sei zu hoch.
0: Ja, das war ja auch ein Grund, warum die Tour de France Femme, wie sie ja jetzt heißt, seit sie 2022 wieder gestartet wurde, vorher hieß sie unter anderem zum Beispiel Tour de France Féminin, lange Zeit nicht gefahren werden konnte, weil es einfach an Sponsoren gefehlt hat. Aber ich glaube, mit der Neuaufnahme, mit diesem neuen Namen und mit der Streckenführung. Es geht dieses Jahr erstmals auf dem Mont Ventoux hoch, also einen Berg der Berge bei der Tour de France der Männer. Und das entwickelt sich alles Stück für Stück. Und dann finden, Klammer auch hoffentlich, Ausrufezeichen, Klammer zu, auch die Sponsoren in den Frauenradsport, dass vielleicht möglicherweise nächstes Jahr schon alle Plätze besetzt sein können.
1: Nun wird es erstmal eine Woche dauern, aber du weißt natürlich schon, wer gewinnt, oder?
0: Ja, das wäre schön, ja. Aber ich wage mich ja gerne an Prognosen heran, aber diesmal bin ich eher doch eine, die sagt Pauline Ferrand-Prévot. Das ist die Französin, die im vergangenen Jahr die Tour de France gewonnen hat. Wird es auch dieses Jahr schaffen? Eine Niederländerin trägt ja das gelbe Trikot. Heute wird ja nochmal in der Schweiz gefahren. Erst morgen geht es dann ja nach Frankreich. Aber Ferrand-Prévot hat vorher schon gesagt, mein ganzes Jahr ist auf diese Tour de France ausgerichtet. Man hat sie vergangenes Jahr etwas kritisiert, weil sie doch sehr, sehr ihren Körper runtergehungert hat. Das hat sie für die Tour jetzt wieder getan. Balance zwischen Körpergewicht, die Berge hoch und Power in den Beinen, so hat sie das immer genannt. Deswegen ist das mein Tipp. Pauline Ferrand-Prévot, die Französin, nächsten Sonntag in Nizza, die Siegerin der Tour de France.
1: Wenn ich das alles so höre, weiß ich, warum ich hier im Studio stehe und heute nicht auf dem Fahrrad sitze. Vielen Dank an unsere Kolumnistin Martina Knief. Die fünfte Tour de France Femme ist gestartet, der Wettbewerb der Frauen. Und ob es Unterschiede gibt in der medialen und sonstigen Wahrnehmung und welche, darüber haben wir gesprochen mit unserer Kolumnistin Martina Knie. Vielen Dank.
0: Danke.

14.24 Uhr ist Bremen 2 mit einer Meldung für die A28 Oldenburg Richtung Leer. Zwischen Oldenburg-Hahntor und dem Dreieck Oldenburg-West gibt es eine ungesicherte Unfallstelle.

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2: Und jetzt ist es 14.30 Uhr.
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2: Über dem Weserstadion könnte die ein oder andere kleine Wolke hängen. Im Moment 24 Grad in Bremen, in Bremerhaven Sonne bei 23, Eutenwolken 24 und Wilhelmshaven Sonne bei 23 Grad. Die Höchsttemperaturen heute 21 bis 28 Grad. Dazu ein paar lockere Quell- oder dünne Schleierwolken und sonst viel Sonnenschein.
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2: Vorsicht bitte auf der A28 Oldenburg Richtung Leer. Zwischen Oldenburg-Harentor und dem Dreieck Oldenburg-West gibt es eine ungesicherte Unfallstelle. A1 Bremen Richtung Osnabrück. Zwischen Opposen-Bremen-Mahndorf und Asten dauert es eine knappe halbe Stunde länger als gewohnt. Momentan 6 Kilometer stockender Verkehr. A1 Osnabrück Richtung Bremen. Zwischen Dreieck Stur und Bremen-Hemelingen 5 Kilometer Stauverzögerung. Hier eine gute halbe Stunde. Und A7 Hannover Richtung Hamburg. Zwischen Großburg-Wedel und Berghof dauert es etwa 20 Minuten länger. 4 Kilometer stockender Verkehr sind Hintergrund.
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2: Und ich wünsche Ihnen einen tollen Sonntag.

0: James Bay war das mit Hold Back the River. Die Grammys sind die höchste internationale Auszeichnung für Musik. Man kann sie so ein bisschen vergleichen mit dem Oscar beim Film. Seit 1959 werden die Grammys verliehen und für die kommende Verleihung ist jetzt eine Änderung angekündigt worden. Nach so vielen Jahren vielleicht auch mal ganz richtig, dass man sich überlegt, was können wir vielleicht noch besser machen. Das Problem ist, es soll jetzt zum Beispiel für Musik aus Asien und Lateinamerika neue Kategorien geben und da hat die südkoreanische Super-K-Pop-Band BTS jetzt angekündigt. Deshalb nehmen sie nicht teil. Und über all diese Sachen, die da so dranhängen, spreche ich jetzt mit dem Musikjournalisten Daniel Koch. Guten Tag.
1: Hallo.
0: Vielleicht erklären Sie uns erstmal, warum sind die BTS-Mitglieder so kritisch gegenüber der Erweiterung dieses Preisspektrums, muss man ja sagen.
1: Also ich glaube, BTS sind nicht nur kritisch gegenüber dieser Erweiterung des Preisspektrums, sondern generell inzwischen kritisch gegenüber den Grammys. Da gibt es nämlich auch eine Vorgeschichte. Also die waren 5-mal nominiert, haben 3-mal da gespielt und die Grammys haben sie immer so benutzt, um, ich sag mal so, die Online-Reichweite zu verstärken. Die haben die häufig eingeladen, die durften da performen. Die wurden dann so durch die ganze Sendung gezerrt, damit halt dieses riesige Fandom beim Livestream dran bleibt und sind dann nie gewertschätzt worden mit einem Preis. Also das muss man noch ein bisschen dazu denken. Das ist, glaube ich, auch so ein Punkt. Und BTS kämpfen eigentlich seit Jahren dafür, dass man ja Musik nicht nur auf das Herkunftsland oder die Sprache reduziert, sondern einen weiteren Blick hat. Und deswegen ist das, glaube ich, auch ein wichtiger Punkt, hier ein Statement zu setzen, zu sagen, ey Leute, K-Pop ist auch in Amerika zu groß, als dass wir in so eine kleine Kategorie und dann halt auch noch mit einem riesigen Gebiet, also Best Asian Pop Music Performance, das ist ja, keine Ahnung, fast ein Drittel der Welt oder sowas in der Richtung. Also da gibt es viele Angriffspunkte, aber ich glaube, die Vorgeschichte zwischen BTS und den Grammys ist hier auch ein bisschen entscheidend.
0: Aber wenn man mal dabei bleibt, diese Idee, neue Preiskategorien einzurichten. Also wir haben es jetzt bei der Fußballweltmeisterschaft gesehen, mehr ist mehr. Also mehr Teams, mehr Leute gucken zu, mehr Leute interessieren sich vielleicht. Also was steckt Ihrer Meinung nach hinter dieser Einrichtung neuer Kategorien?
1: Also die Grammys, die sind ja schon, ich sag mal, ein bisschen begrenzt lernfähig. Also die Kritik an den Grammys ist ja relativ alt. Es ging immer schon dieses Grammys so white, dass halt POC-Artists oder auch Rap-Artists halt nie gewürdigt wurden, obwohl sie halt die amerikanische Musiklandschaft so geprägt haben. Und das ist natürlich schon ein längerer Kampf und das hat man häufig so gelöst, dass man neue Kategorien erfunden hatte. Das ging ganz häufig in die Hose. Also für Rap-Musik hatte man zum Beispiel die Urban-Kategorie irgendwann dann eingeführt, wo dann noch vor ein paar Jahren Tyler, the Creator, der Rapper zum Beispiel gesagt hat, Urban sei nur ein freundlicheres Wort für das N-Wort. Also das kam schon immer mit den neuen Kategorien nicht so gut an. Und K-Pop ist in Amerika in den letzten Jahren riesig gewesen, ist ein großer Faktor. BTS und Bands wie Stray Kids oder Blackpink waren in den Charts überpräsent, haben da sehr viel gespielt. Und irgendwie haben die Grammys wohl gedacht, wir kommen damit durch und holen die K-Pop-Fans an Bord und noch alle anderen, die J-Pop-Fans gleich auch, dass man so eine Kategorie macht. Aber das ist meiner Meinung nach sehr unglücklich, obwohl der Gedanke vielleicht gar nicht so schlecht ist.
0: Das wollte ich gerade sagen. Es wird jetzt hier irgendwie alles sehr negativ. Das hole ich jetzt doch mal zurück auf die Seite. Also wenn ich jetzt bei den Grammys sitzen würde, würde ich sagen, das ist doch eine gute Idee. Denn mal abgesehen davon, dass dann die Fans dieser Musikrichtung zugucken, wird ja auch ein neues Publikum dann damit angesprochen. Also das heißt, man könnte ja auch sagen, diese Kategorie führt dazu, dass dann zum Beispiel K-Pop auch eine andere Wahrnehmung erfährt.
1: Das stimmt natürlich.
0: Schweres Atmen.
1: Schweres Atmen, genau. Es ist halt einfach ein bisschen das Problem, wenn man so eine Kategorie macht oder wenn man sagt als Grammys, man darf ja bei den Grammys nicht vergessen, das ist eigentlich ein Branchenpreis. Die tun immer so, als würden sie die beste Musik der Welt auszeichnen, aber die Leute, die da in der Jury sitzen, sind aus der amerikanischen Musikindustrie. Und deswegen hat es natürlich immer so ein bisschen, dass man so andere Länder so ein bisschen belittelt, wenn man halt sagt, so ey, wir packen jetzt so eine ganze große, bunte Musikwelt in so eine Schublade. Und ich glaube, das größte Problem an dieser Schublade ist einfach, dass man da Sachen zusammenschmeißt, die kulturell so weit auseinander entfernt sind. Also J-Pop. Es gibt wundervollen chinesischen Dream-Pop. Also man macht so eine riesen Schublade auf und das hat natürlich wirklich einen sehr rassistischen Unterton, wenn man halt sagt, das ist alles das Gleiche, das passt in eine Kategorie. Und das hat, glaube ich, sehr viele Leute aus diesen Regionen einfach sehr verletzt und vor allen Dingen natürlich auch die MusikerInnen da. Und dann denkt man natürlich gleich, dann kann man sich das auch sparen. Und K-Pop ist halt in Amerika schon längst ein riesiger Wirtschaftsfaktor in der Musikindustrie. Und deswegen wirkt das auch ein bisschen verquer, muss man sagen.
0: Und denken Sie, dass aufgrund dieser ganzen Diskussionen, die Sie jetzt ausgebrochen sind, dass die Jury einen Rückzieher macht und die Kategorien wieder streichen wird?
1: Ich glaube fast nicht. Also das wäre schon ein immenser Gesichtsverlust. Und ich glaube nicht, dass sie sich darauf einlassen werden in diesem Jahr. Wahrscheinlich, also gerade auch was Latin-Musik angeht, ist ja auch ein sehr weit gefasstes, ne? Da waren die Grammys ja auch lernfähig, muss man ihnen sagen. Anfang diesen Jahres hat Bad Bunny als erster lateinamerikanischer Künstler in der Königskategorie Best Album gewonnen. Also man kann den Grammys ja auch schon sagen, wenn du dann den größten Künstler der Welt da hast und der kommt nicht aus den USA, dann schnallen sie es ja irgendwann auch mal. Andererseits muss man natürlich sagen, BTS sind gerade eine der größten Bands der Welt und ich glaube, das kriegen die diesem Jahr nicht mehr korrigiert und ich glaube, die werden eher versuchen, irgendwie diese Kategorie zu retten und da im Idealfall eine sehr gute Auswahl hinzukriegen. Aber auch da geht es ja schon los. Ich meine, da entscheiden dann ein paar tausend, meistens AmerikanerInnen, was halt relevante Musik aus der Gegend ist. Und es gibt ja auch diese Klausel in der Kategorie, die suchen halt Musik, die einen sinnvollen Einsatz asiatischer Sprache hat, war, glaube ich, das Wording. Und ja, also ich glaube, sie werden wahrscheinlich durchziehen und dann realisieren, war vielleicht keine gute Idee. Aber ich kann mir fast nicht vorstellen, dass sie in diesem Jahr noch einen Rückzieher machen werden.
0: Ist der Versuch, bei Wettbewerben wie dem Grammy Musikkategorien für einzelne Länder und Regionen zu schaffen, kulturell diskriminierend oder gut gemeinte Möglichkeit, auch mal einzelne Musikstilen besondere Aufmerksamkeit zu verschaffen? Darüber habe ich gesprochen mit Daniel Koch, Journalist beim Musikmagazin Diffus, und er moderiert auch den Podcast Diffus News, das Buch zur Woche. Vielen Dank.
1: Ich danke. Tschüss.
0: Tschüss.

Babybel, diese norwegische Band, könnten Sie live erleben, wenn Sie nach Oslo reisen. Am 12. August spielen Sie da beim Jazz-Festival. Und jetzt gibt's hier bei Bremen 2 Musik von Calvin Jones. Call You Home heißt der Song, den wir gleich hören. Und der tritt am 22. August in Holzwickede auf. Und wenn Sie sagen, wo ist denn das? Da fahre ich sowieso nicht hin. Der Titel seines Auftritts lautet da Calvin Jones Presents Mupani und deswegen erzähle ich es Ihnen, denn Mupani ist der bürgerliche Name des simbabwisch-britischen Sängers und mit dem wird er künftig auftreten. Er hat angekündigt, dass er nur noch Mupani heißen wird demnächst und nutzt das jetzt schon mal auf den nächsten Konzerten. Momentan lebt er in Deutschland, ganz genau in Berlin, und wir hören ihn noch als Calvin Jones mit Call You Home.

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1: Mit Jana Kreuz. Waldbrände in Griechenland werden größer. Ungarn stellt einziges AKW ab. Frau stirbt bei Traktorunfall in Butjadingen. Das Wetter: viel Sonne, kaum Wolken bei bis zu 28 Grad. Große Waldbrände breiten sich in Griechenland immer weiter aus. Vor allem westlich von Athen kämpfen Einsatzkräfte unermüdlich gegen die Flammen. Mehr dazu von Nils Hansen.
2: Landesweit stehen bereits etwa 12.000 Hektar Land in Flammen. Eine Fläche so groß wie Osnabrück. Die Bewohner mehrerer Ortschaften mussten bereits aus ihren Häusern raus, weil es zu gefährlich für sie wurde. Rund 200 Gebäude sollen bereits von den Flammen zerstört worden sein. Besonders Sorge macht den Einsatzkräften das Feuer bei Athen. Stürmische Winde peitschen es weiter vor sich her. Es steht nur noch wenige Kilometer vor der Großstadt Megara. Behördenangaben zufolge lösten Funken an der Stromleitung eines Windparks diesen Brand aus. Die Ermittlungen zu den anderen Feuern laufen auf Hochtouren.
1: Nach dem Ansturm auf die spanische Exklave Ceuta in Nordafrika sind nach neuen Behördenangaben mindestens 72 Menschen ums Leben gekommen. Dies sei die jüngste Zahl, die ihm vorliege, sagte ein Regierungssprecher. Zuvor war die Zahl von 67 Toten genannt worden. Spanische Soldaten und Polizisten liefen heute wieder durch die Straßen von Ceuta, wo sich die Lage inzwischen wieder beruhigt hat. Ungarn schaltet sein einziges Atomkraftwerk im Laufe des Tages komplett ab. Das hat Ministerpräsident Peter Mojo mitgeteilt. Grund ist der extrem niedrige Wasserstand der Donau, mit deren Wasser das AKW gekühlt wird. Aus der Nachrichtenredaktion berichtet Katrin Martens.
3: Damit liefert das AKW ab morgen zum ersten Mal seit 44 Jahren keinen Strom. Wegen der erwarteten Hitzewelle hat Ungarns Ministerpräsident Peter Modjo die Bevölkerung auf eine kritische Lage bei der Energieversorgung eingestimmt. Uns stehen die 5 kritischsten Tage bevor, so der Ministerpräsident. Er rief Unternehmen, Kommunen und Haushalte dazu auf, ihren Stromverbrauch deutlich zu senken. Mehrere Industrieunternehmen, darunter die Autobauer Mercedes und Suzuki, haben bereits angekündigt, in ihren Produktionsstätten Strom zu sparen.
1: Der Moskauer Bürgermeister Sergei Sobjanin bewertet den tödlichen Sprengstoffanschlag in einem Ausgehviertel in Moskau als brutalen Terrorakt. Zu den Hintergründen der Tat halten sich die Behörden aber bedeckt. Es liefen die nötigen Ermittlungen zu der Explosion. Das teilte das Nationale Antiterrorkomitee mit. Björn Blaschke mit einem Update.
4: Mittlerweile sollen 2 weitere Leute ihren Verletzungen erlegen sein, 6 noch in kritischem Zustand schweben. Das zumindest schreiben russische Medien. Fakt bleibt, dass ein selbstgebauter Sprengsatz detoniert ist. Zu den 3 Toten gestern Abend soll eine Frau zählen, die den Sprengsatz bei sich trug. Laut staatlichen Angaben hat ein Wachmann sie aufgehalten und wurde dabei getötet. Zudem sei ein Gast des italienischen Restaurants ums Leben gekommen.
1: In Butjadingen im Kreis Wesermarsch ist eine Frau bei einem Unfall mit einem Traktor getötet worden. Wie die Polizei mitteilte, war der Traktor in einen Wassergraben gekippt. Die 39-Jährige wurde unter dem Fahrzeug im Wasser eingeklemmt und starb noch an der Unfallstelle. Ihr Ehemann und die 5-jährige Tochter saßen in dem Traktor und konnten von Rettungskräften befreit werden. Sie kamen mit einem Schock ins Krankenhaus. Und das waren die Nachrichten mit Jana Kreuz.
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5: Hier vor meinem Fenster scheint gerade die Sonne, blauer Himmel bei 24 Grad in Bremen, 23 Grad in Bremerhaven. Leeste meldet 24 Grad und Wolken. Auch in Otterndorf sind noch ein paar Wolken unterwegs bei 21 Grad. Die Höchsttemperaturen heute 21 bis 28 Grad, dazu viel Sonne und nur ein paar lockere Quell- oder Schleierwolken.
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5: Vorsicht bitte auf der A1 Hamburg Richtung Bremen. Zwischen Heidenau und Sittensen liegen Gegenstände auf der Straße. Vorsicht auch auf der A28 Oldenburg Richtung Leer. Zwischen Oldenburg-Harentor und dem Dreieck Oldenburg-West gibt es eine ungesicherte Unfallstelle. A1 Bremen Richtung Osnabrück. Zwischen Opusen-Bremen-Mahndorf und Arsten 6 Kilometer stockender Verkehr. Die Verzögerung hier eine knappe halbe Stunde. A1 Osnabrück Richtung Bremen. Zwischen Dreieck Stur und Bremen-Himmeling müssen Sie auch eine gute halbe Stunde mehr einplanen. Hier momentan 5 Kilometer Stau.
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5: Kaffee läuft hoffentlich oder vielleicht steht ja auch schon das Stück Torte vor Ihnen. Ich wünsche auf jeden Fall einen schönen Sonntagnachmittag.

0: aufgetaucht.
1: Aline Cohn bei dir um 10 nach 3.
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1: Der 2. August 1976. Heute vor 50 Jahren ist der deutsche Regisseur Fritz Lang gestorben. Tobias Nagorny erzählt uns mehr.
3: Die alten Schwarz-Weiß-Fotos zeigen ihn mit Pfeife, Mantel und Monokel. Er gilt als unnahbar, exzentrisch und sehr begabt. Der Regisseur Fritz Lang ist ein Meister der subtilen Angst und dystopischen Fantasie. Bedrückend wirken die futuristischen Straßenschluchten im Stummfilm Metropolis. Der Film über unterdrückte und ausgebeutete Arbeiter im Untergrund der Stadt kommt 1927 in die Kinos, wird aber ein Flop und endet im finanziellen Desaster. Erst später wird der Film wiederentdeckt, gilt heute als Meilenstein des Science-Fiction-Genres und als Inspirationsquelle für unzählige Filme. 4 Jahre später veröffentlicht Fritz Lang seinen ersten Tonfilm M, eine Stadt sucht einen Mörder.
4: Du hast aber einen schönen Ball. Wie heißt du denn?
5: Else Beckmann.
3: Darin geht es um die panische Suche nach einem pathologischen Kindermörder in Berlin. Die subtile Bedrohung erzeugt Fritz Lang hier vor allem dadurch, dass der Täter an seiner wiederkehrend gepfiffenen Melodie erkannt wird, eines der ersten musikalischen Leitmotive.

0: weg aus Deutschland.
1: Sein zweiter Film rund um den Superverbrecher und Hypnotiseur Dr. Mabuse wird von den Nazis bereits wegen politischer Anspielungen verboten. In Das Testament des Dr. Mabuse geht es um die gezielte Zerstörung gesellschaftlicher Ordnung.
2: Der letzte Sinn des Verbrechens ist eine unbeschränkte Herrschaft des Verbrechens aufzurichten.
1: Fritz Lang flieht aus Deutschland, zunächst nach Frankreich und Großbritannien und schließlich in die USA. Seine Hollywood-Filme gelten als Wegbereiter des düsteren amerikanischen Film Noir. Nach dem Zweiten Weltkrieg dreht Fritz Lang auch wieder in Deutschland und Europa. Nicht alle seine Filme werden Publikumserfolge, aber der perfektionistische Regisseur bleibt sich und seinem Arbeitsstil treu.
3: Regie führen für mich ist nicht, einem Schauspieler etwas vorzumachen. Denn ich will ja nicht, dass auf dem Film 20 kleine Fritz Langs herumlaufen, sondern für mich bedeutet Regiearbeit, aus dem Schauspieler das Beste herauszuholen, was er geben kann.
1: Fritz Lang zählt zu den einflussreichsten Regisseuren der Filmgeschichte. Er verstarb im Alter von 86 in Beverly Hills. Das war heute vor 50 Jahren.
4: Tobias Nagorny über den Regisseur Fritz Lang. 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
1: So. 19 Minuten nach drei, hier ist Bremen 2. Sie haben die Bilder gesehen vom Andrang auf die spanische Exklave Ceuta. Die Lage hat sich inzwischen vergleichsweise normalisiert. Ganz anders sieht es allerdings da aus, wo die Menschen losgeschwommen und losgelaufen sind, im Nachbarort Fnidek. Das ist eigentlich ein sehr beschaulicher kleiner Badeort, wirkt aktuell wie belagert. Es gibt eine offizielle Reaktion von Marokko noch nicht. Unser Nordafrika-Korrespondent Stefan Ehlert ist nach Fnidek gefahren und schildert seine Eindrücke.
2: Gestern habe ich noch Leute getroffen, die das Schwimmen versucht haben, aber nicht mehr angekommen sind, sondern massiv zurückgedrängt wurden von spanischen Grenzbeamten, aber wohl auch von marokkanischen. Ein junger Mann erzählte sogar, sie hätten vor ihm in den Boden geschossen. Dafür haben wir aber keine Bestätigung. Er hat Verletzungen davongetragen von Schlägen, sagt er, seine beiden Handys verloren, stand dann ziemlich aufgelöst am Strand von Fnidek. Das ist ein klassischer Sommerurlaubsort, der aber im Moment von Hunderten, ich würde sogar sagen von Tausenden jungen Leuten regelrecht belagert wird, die dort völlig erschöpft im Schatten liegen, die zurückkommen und immer noch zurückkommen über die Klippen aus Ceuta zu Hunderten und immer noch rufen ironisch Viva España. Also dieses Fnidek ist eine Stadt im Ausnahmezustand mit hoher Spannung, würde ich sagen. Es stinkt unglaublich, weil die Menschen natürlich über Tage nicht versorgt wurden und dann eben im Freien praktisch die sanitären Möglichkeiten nutzen. Herr Wadefuhl hat gesagt, die Krise sei vorbei. In Ceuta mag sie das sein. In Fnidek ist sie das auf jeden Fall nicht.
1: Und Stefan Ehlert hat hier auch mit jungen Männern gesprochen und konnte sie fragen, was man sich eigentlich erhofft hat in Ceuta.
2: Alle sagen, dass sie dort sich nicht haben versorgen können. Also selbst wenn sie Geld hatten, konnten sie nichts für sich einkaufen, um sich zu versorgen. Ich habe Bilder gesehen von der Hilfsorganisation Luna Blanca, die zumindest die Minderjährigen versorgt. Und von denen sind auch wohl einige noch in Ceuta vor Ort und durchlaufen reguläre Aufnahmeverfahren. Die anderen sind zum allergrößten Teil, also ich würde mal sagen, an die 100% freiwillig zurück. Aber die Frage ist eben, wann versucht es wer zum nächsten Mal? Und manche sagen, sie werden es nie wieder versuchen, sie fühlen sich erniedrigt, sie geben den Traum auf. Aber der junge Mann, von dem ich zuerst erzählt habe, der gestern noch losgeschwommen ist, der sagt, er wird es immer wieder versuchen. Also die marokkanischen Behörden greifen jetzt stärker durch. Nach allem, was ich weiß und auch gesehen habe, sind Busse in Fnidek, in der Nachbarstadt Ceutas, bereitgestellt worden, damit die Leute wieder in den Süden gefahren werden können. Aber man kann nicht sagen, dass das auf alle Zeiten vorbei ist. Die Frage ist, warum haben die Marokkaner nicht früher Maßnahmen ergriffen?
1: Ja, warum hat Marokko diesen Ansturm zugelassen?
2: Da gibt es viele Antworten, die man da finden kann. Was wirklich absurd ist, ist, als sich das Gerücht über Social Media verbreitete, in Ceuta geht was, man kommt da rein, dann haben die Leute auch in den Hotels vor Ort einfach ihren Job liegen lassen. Vom Zimmermädchen bis zum Kellner bis zum Koch und sind rüber, haben rüber gemacht zu Zehntausenden. Früher waren das mal Tausende bei solchen Fällen, zuletzt 2021. Zehntausende hatten wir nicht so oft. Und Marokko ist in einem Migrationsabkommen mit Europa eigentlich dazu verpflichtet, sowas zu verhindern und kann das auch verhindern. Die wissen hier sehr genau, wie ihre Leute ticken und was sie vorhaben. Gestern haben sie es auch geschafft, haben Barrieren aufgebaut, Wasserwerfer, Riot Police sieht man mit Schildern. Und da scheint sich herauszukristallisieren, dass man in Marokko sehr, sehr böse war über einen Beschluss des spanischen Parlaments. Das hat nämlich gesagt, es möchte Sahrauis aus der Westsahara, die vor August 1977 geboren sind, die spanische Staatsbürgerschaft ermöglichen. Das ist ein ganz sensibles Thema für die Marokkaner, die ja seit 1975 spätestens die Westsahara für sich beanspruchen, im Moment mit einem UN-Sicherheitsberatsbeschluss auch auf gutem Wege sind. Und die haben das quasi als Rolle rückwärts Spaniens verstanden. Und möglicherweise war diese Grenzöffnung dafür eine Strafaktion. Dann ist natürlich die Frage, wie weit können wir unseren marokkanischen Partnern noch vertrauen, wenn sie angesichts so einer Petitesse, würde ich mal sagen, aus unserer Perspektive, in dem Fall die Grenzen aufmachen. Und ich glaube, da gibt es auch noch politische Diskussionen. In der Zukunft. Ich bin mir nicht ganz sicher, ob sich Marokko da einen Gefallen getan hat. Man will ja mit Portugal und Spanien gemeinsam die WM ausrichten 2030. Ich höre, dass in Spanien und Portugal auch schon darüber diskutiert wird, ob man das vielleicht lieber lässt.
1: Die politische Diskussion wird auf jeden Fall am Dienstag nochmal weitergehen. Da wollen sich nämlich die EU-Innenminister auf einer Sondersitzung treffen, um über diese Vorfälle zu sprechen. Unser Korrespondent Stefan Ehlert war in Fnidek, einem Nachbarort von Ceuta.

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2: In Oldenburg momentan leicht bewölkt und 26 Grad. An der Kugelbake in Cuxhaven ein paar Wolken bei 21 Grad. In Bremen 25 Grad und Bremerhaven meldet Sonne bei 23 Grad. 28 Grad ist die absolute Höchsttemperatur heute. Dazu gibt es viel Sonne, ein paar Schleierwolken und es bleibt überall trocken.
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2: A1 Bremen Richtung Osnabrück, zwischen Upphusen, Bremen-Mahndorf und Asten, 6 Kilometer stockender Verkehr, die Verzögerung hier eine halbe Stunde. A1 Osnabrück Richtung Bremen, zwischen Dreieck Stur und Hemelingen, 5 Kilometer Stau, auch hier eine knappe halbe Stunde Verzögerung.
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2: Boah, ja, was soll man denn essen, wenn es immer so warm ist? Soll ja noch wärmer werden wieder in den kommenden Tagen und immer Milchreis wird ja auch langweilig, oder? Wir haben da gleich eine Lösung für Sie.

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1: 15.37 Uhr, hier ist Bremen 2. Heute Temperaturen so bis 28 Grad, ab morgen soll es dann wieder deutlich nach oben gehen mit den Temperaturen, auch wieder über 30 Grad. Morgen schon zum Beispiel in Dörpen 32 Grad angekündigt. Und was isst man denn, wenn es so heiß ist? Geht ja nicht immer jeden Tag Brot oder Cornflakes, ich weiß nicht, wie Sie das machen. Wir hätten eine Idee für Sie. Es gibt nämlich eine Suppe, die im Baltikum, besonders in Litauen, der totale Sommerhit ist. Und zwar schon immer. Diese Suppe nennt sich, und ich entschuldige mich bei allen, die diese Sprache sprechen, wenn ich es jetzt falsch mache, diese Suppe heißt Šaltibarčičai und ist eine Suppe aus roter Beete und Kefir. Klingt ungewohnt, soll aber sehr, sehr lecker sein. Was das Geheimnis ist, darüber spreche ich jetzt mit Denise Wachter. Sie ist nicht nur Genussjournalistin, sondern hat auch ein Kochbuch geschrieben mit Gerichten aus Litauen. Natürlich steht diese Suppe auch mit drin. Hallo Frau Wachter.
2: Hallo.
1: Habe ich es richtig ausgesprochen?
2: Fast. Man spricht sie Šaltibarčičai aus. Man sagt auch die Unaussprechliche tatsächlich.
1: Das ist da bin ich halt genau auf dem richtigen Weg gewesen mit die Unaussprechliche. Aber Sie kennen das schon aus Ihrer Kindheit.
2: Genau, ich bin damit aufgewachsen. Die Hälfte meiner Wurzeln liegt in Litauen und die Suppe kenne ich aus der Küche meiner Oma, meiner Bobute. Und die stand im Sommer tatsächlich immer auf dem Tisch. Und wenn man sie wortwörtlich übersetzt, heißt sie kalter Borsch, also kalte rote Bietesuppe. Und es gab ein Rebranding vor ein paar Jahren. Sie heißt jetzt auch pinke Suppe, weil sie natürlich sehr fett auszusprechen ist.
1: Ich bleibe mal ganz kurz bei dem Pink, denn es gibt in Vilnius jedes Jahr ein richtiges Suppenfest mit dieser pinken Suppe. Heißt auch Vilnius Pink Soup Fest. Sogar der Flughafen wird dann umbenannt. Alle ziehen sich pinke Sachen an, passend zur Farbe der Suppe. Ist das nicht ein bisschen doll nur für so eine Suppe?
2: Also ich finde, genau da liegt ja tatsächlich das, weil die Litauerinnen feiern hier nicht, die feiern
1: etwas vor. Oh, wir haben ganz große Probleme mit der Telefonleitung. Wir machen hier mal ganz kurz Schluss, weil die Suppe soll uns ja auch schmecken. Wir spielen mal ein bisschen Musik und versuchen mal, Frau Wachter noch mal anders zu erreichen.

0: Also ich bin sehr sicher, auch Robin McKelley und Gregory Porter hätten gern einen Teller pinke Suppe. Über die sprechen wir nämlich und wir versuchen es jetzt nochmal mit Frau Wachter mit einer anderen Telefonleitung. Hallo Frau Wachter.
1: Hallo, ich bin wieder da.
0: Ja, ich habe ja gerade gefragt, dieses Vilnius Pink Soup Fest, das gibt es nächstes Jahr im Mai wieder. Ende Mai findet das statt, wo sich dann alle pink anziehen und so. Ob das nicht ein bisschen übertrieben ist, nur für eine Suppe?
1: Ich finde ja, dass genau darin der Witz liegt, weil die LitauerInnen feiern hier nicht sich selbst, sie feiern etwas vollkommen Unspektakuläres und das mit voller Absicht ironisch. Und eine Stadt, die einer Suppe eine Parade widmet, nimmt sich selbst nicht zu ernst. Und das ist Selbstbewusstsein, das ist nicht Größenwahn und es funktioniert, weil kaum ein Thema aus dem Baltikum hat international so gezogen wie diese pinke Suppe und das Pink Soup Fest.
0: Ich versuche es jetzt nicht nochmal mit dem Namen, die Unaussprechliche, dabei bleibe ich jetzt. Sie haben gesagt, das ist so ein bisschen wie kalter Bortsch. Also vielleicht können Sie mal beschreiben, wie das schmeckt. Rote Beete und Kefir kann sich vielleicht jeder jedenfalls so ungefähr vorstellen. Aber Rote Beete hat ja oft für viele auch so einen erdigen Geschmack. Also wie schmeckt diese Suppe?
1: Also sie schmeckt erdig süß von der Roten Beete natürlich und dahinter liegt eine ganz klare Säure vom Kefir. Sie ist kalt und dünn, also fast trinkbar, näher so an einer Buttermilch-Kaltschale als an dem, was wir hier unter Suppe verstehen. Dazu kommen dann knackige Gurken, sehr viel Dill und Ei, wer mag. Und der eigentliche Clou ist, die heißen Salzkartoffeln werden separat serviert und dann dieses kalt und heiß im selben Bissen, dieser Kontrast, der macht wirklich süchtig und die Farbe ist natürlich wunderschön neonpink, je nachdem wie viel Rote Beete und wie viel Kefir man nimmt.
0: Es ist aber wirklich nur Rote Beete und Kefir drin?
1: Genau, es ist nur Rote Beete und Kefir drin. Die LitauerInnen nehmen auch gern mal so eingelegte Rote Beete, die sie selber dann einlegen. Dann kriegt man nochmal so eine Tiefe, fast schon so ein Umami. Wer mag, kann mal noch so einen Schuss Essig mit reingeben oder auch so ein bisschen Gurkenwasser. Aber tatsächlich dadurch, dass sie dann ein bisschen zieht und länger im Kühlschrank ist, also am nächsten Tag schmeckt die fast noch besser, braucht man da gar nicht viel.
0: Ich höre Ihre Begeisterung raus. Wie oft gibt es diese Suppe bei Ihnen?
1: Oh, diese Suppe gibt es tatsächlich. Ich sage immer, die Suppe ist gar kein Gericht, sondern sie ist ein Datum, weil sobald diese Suppe auf dem Tisch steht, dann ist einfach Sommer. Das ist ungefähr so wie bei uns hier in Deutschland der erste Spargel, nur eben in Pink. Und für mich ist diese Suppe auch gar kein Rezept, sondern wirklich eine Erinnerung an lange Sommerabende mit der Oma in Litauen und auf dem Land. Also hat ganz viele positive Konnotationen für mich.
0: Und können Sie dann für all die Menschen, die jetzt sagen, ich möchte das auch, ich möchte das probieren, nochmal so ein grobes Rezept sagen? Dass man sich gut merken kann.
1: Absolut. Also man braucht Rote Beete, gekocht oder gebacken, die man dann raspelt. Dann gießt man sie mit Kefir auf. Das Verhältnis macht man nach Gefühl. Die Suppe soll löffelbar sein, aber nicht zu dick. Dazu kommen geraspelte Gurken, Frühlingszwiebeln, wer mag, gehacktes Ei, wer mag und sehr viel Dill. Dann salzen und mindestens eine Stunde kalt stellen und serviert wird sie mit heißen Kartoffeln.
0: Klingt fantastisch. Endlich haben wir auch ein Sommergericht, das immer geht und das, wie wir gelernt haben, ein Datum und eine Erinnerung ist. Eine ganz besondere Suppe und das ganz genaue Rezept, falls Sie denn wollen und auch noch andere Inspirationen aus Litauen möchten, finden Sie die in Vilnius im Kochbuch von Denise Wachter. Herzlichen Dank.
1: Vielen Dank. Tschüss.

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1: David Keenan war das mit Beggar to Beggar um 4:09.
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Die walisische Sängerin Judith Owen war das hier bei Bremen 2. Und die ist auch unterwegs auf Tour. In Hamburg ist sie zum Beispiel zu erleben am 3. November im Kent Club. Danach ist sie noch in Stuttgart und Wien. Das sind die Konzerte, die momentan angekündigt sind. Hier ist Bremen 2, jetzt mit Musik von den Twin Fox.

0: Die Twin Forks waren das mit Come On und wir sprechen in der nächsten Stunde, also kurz nach den Nachrichten um 4, über das Thema Frauen und wie sie Karriere machen und was dann mit dieser Karriere passiert, dass Frauen und Männer da vielleicht nicht gleich sind und mehr dazu dann bei uns nach den Nachrichten um 4.
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2: Mit Jana Kreuz. Debatte um abschlagsfreie Frührente geht weiter. 72 Menschen sterben bei Massenandrang auf Ceuta. 103-Jährige wirft in Bremen falsche Handwerker aus ihrer Wohnung. Das Wetter: viel Sonne, kaum Wolken bei bis zu 28 Grad. Wackelt die Rentenreform der Koalition. Bundeskanzler Friedrich Merz und SPD-Arbeitsministerin Bärbel Baas sprachen von einem Gesamtkunstwerk, das wie vorgeschlagen umgesetzt werde. Das haben drei ostdeutsche CDU-Ministerpräsidenten in Frage gestellt. Sie wollen die abschlagsfreie Frührente retten. Seither wird heftig diskutiert, weiß Frank Eichmann.
3: Wer 45 Jahre in die Rente eingezahlt hat, hat genug eingezahlt. So stellten die CDU-Ministerpräsidenten von Sachsen, Sachsen-Anhalt und Thüringen sich in einem Brief offen gegen die geplante Abschaffung der abschlagsfreien Rente. Deutlicher Gegenwind aus der eigenen Partei. Die neue CDU-Generalsekretärin Franziska Hoppermann sagte der dpa, die Reform sei ausgewogen, wer einzelne Punkte herauslöse, gefährde den ganzen Kompromiss. SPD-Generalsekretär Klüssendorf hatte die CDU per Bild-Interview aufgefordert, ihre parteiinterne Position zur abschlagsfreien Frührente zu klären. Für die SPD sei die vereinbarte Abschaffung schmerzhaft, ändere die CDU ihre Position, sei das ein richtiges Signal.
2: Während sich bei den verheerenden Waldbränden in Frankreich und Spanien die Lage am Wochenende leicht entspannt hat, breiteten sich in Griechenland neue Großfeuer aus. Nordwestlich von Athen bekämpften Feuerwehr und Anwohner einen Brand, der schon mehr als 100 Häuser zerstörte. Fast 500 Feuerwehrleute waren allein dort in der Region im Einsatz. Nach dem Ansturm auf die spanische Exklave Ceuta in Nordafrika sind nach neuen Behördenangaben mindestens 72 Menschen ums Leben gekommen. Dies sei die jüngste Zahl, die ihm vorliege, sagte ein Regierungssprecher. Zuvor war die Zahl von 67 Toten genannt worden. Ungarn schaltet sein einziges Atomkraftwerk im Laufe des Tages komplett ab. Das hat Ministerpräsident Peter Mojo mitgeteilt. Grund ist der extrem niedrige Wasserstand der Donau, mit deren Wasser das AKW gekühlt wird. Aus der Nachrichtenredaktion berichtet Katrin Martens.
4: Damit liefert das AKW ab morgen zum ersten Mal seit 44 Jahren keinen Strom. Wegen der erwarteten Hitzewelle hat Ungarns Ministerpräsident Peter Modjo die Bevölkerung auf eine kritische Lage bei der Energieversorgung eingestimmt. Uns stehen die 5 kritischsten Tage bevor, so der Ministerpräsident. Er rief Unternehmen, Kommunen und Haushalte dazu auf, ihren Stromverbrauch deutlich zu senken. Mehrere Industrieunternehmen, darunter die Autobauer Mercedes und Suzuki, haben bereits angekündigt, in ihren Produktionsstätten Strom zu sparen.
2: Eine 103 Jahre alte Frau hat sich am Freitag in Bremen gegen drei Männer zur Wehr gesetzt. Die Männer gaben an, die Wasserversorgung in ihrer Wohnung reparieren zu müssen, so die Polizei. Als der Frau die Situation seltsam vorkam, habe sie die Männer lautstark aufgefordert, ihre Wohnung zu verlassen. Die Frau habe außerdem bemerkt, dass mehrere Gegenstände in ihrer Wohnung bewegt oder durchsucht wurden. Gestohlen wurde laut Polizei aber nichts. Und das waren die Nachrichten mit Jana Kreuz.
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0: Heute Sonne bei Höchsttemperaturen bis 28 Grad, aber hoch Pythagoras ist unterwegs und sorgt dafür, dass es wärmer wird. Morgen schon warm bis heiß, sagt der Wetterdienst. Ab Dienstag noch heißer und auch feuchte Luft. Da kann es dann auch mal wieder Gewitter geben. Heute auf jeden Fall viel Sonne, ein paar lockere Wolken dazu und das bei höchstens 28 Grad. Im Moment 25 in Bremen, in Bremerhaven 23 Grad, genauso in Dangast und Gandergesee ebenfalls 25 Grad.
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0: A1 Bremen Richtung Osnabrück zwischen Opposen Bremen-Mahndorf und Asten 6 Kilometer stockender Verkehr, eine halbe Stunde Verzögerung hier. Und A1 Osnabrück Richtung Bremen, auch hier eine knappe halbe Stunde Verzögerung zwischen Dreieck Stur und Bremen-Hemelingen, der Grund hier 5 Kilometer Stau.
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0: Schön, dass Sie Ihren Nachmittag mit uns verbringen. Hallo zusammen.

0: People Pleaser von Cat Burns. Es ist 4:10 und hier ist Bremen 2. Zum ersten Mal in der Geschichte ist mit Nina Waken eine Frau Chefin im Kanzleramt. Na klar, wir hatten auch schon eine Kanzlerin in Deutschland. Wir wissen alle, Frauen können Ärztin werden, zum Mond reisen. Aber es gibt immer wieder Aussagen wie zum Beispiel, Männer und Frauen sind nicht gleich. Es ist ja klar, dass Frauen nicht alles können, was Männer können. Und aus der Geschichte wissen wir, dass Frauen oft Dinge erfunden haben, die dann Männer für sich beansprucht haben. Oft mit so Sätzen wie, naja, aber dass es richtig einsetzbar wurde, das habt ihr dann doch uns Männern zu verdanken. All diesen Themen ist Heike Specht mal auf den Grund gegangen. Nachlesen kann man das in ihrem Buch Nicht mit uns, wie Frauengeschichte schrieben und wieder ausradiert wurden. Hallo Frau Specht.
1: Hallo, freut mich sehr.
0: Sie beschreiben ja zu Beginn Ihres Buches, dass Sie einen Backlash, also so einen Rückfall des bisher Erreichten in die Gleichstellung in Politik, in Wirtschaft, in Gesellschaft feststellen. Können Sie mal vielleicht ein Beispiel nennen, woran Sie das festmachen?
1: Das merken wir leider nicht nur bei uns in Europa, sondern ja auch sehr stark in Amerika, gerade in den USA, wo ein Misogynist in Chief, würde ich sagen, im Weißen Haus sitzt und wo wir merken, dass ganz real Frauenrechte zurückgedrängt wurden. Zum Beispiel haben heute Amerikanerinnen weniger Rechte als noch ihre Großmütter. Also weil das Supreme Court ja das Urteil von Roe v. Wade zurückgedreht hat. Das heißt, der Zugang zu Abtreibung, zu Verhütung und diese ganzen Dinge sind erschwert worden. Also da sehen wir das ganz real, aber wir sehen das ja auch atmosphärisch. Also wenn Sie sich heute die Fernsehnachrichten anschauen, dann tummeln sich da ja mehr Männer aus Nordrhein-Westfalen als Frauen. Und ich habe dann manchmal so ein Flashback und habe das Gefühl, ich bin kurz eingenickt und in den 90ern wieder aufgewacht geworden, wo ich selber ein junges Mädchen war und gedacht habe, es geht immer weiter aufwärts. Und ich habe das Gefühl, nein, eben leider nicht.
0: Eine Ihrer grundlegenden Thesen von Frauenunterdrückung ist ja, dass Religion oft dazu beigetragen hat, den Wert von Frauen zu minimieren in der Gesellschaft. Der Gott, auf den man sich da beruft, ist immer ein Gott oder war es auch mal eine Göttin?
1: Das war auch sehr lang eine Göttin. Also da gibt es ganz faszinierende Ausgrabungen, gerade aus dem alten Israel, wo man ja gedacht hat, das waren eben dann die ersten, die einen einzigen männlichen Gott hatten. Und plötzlich sind da in den 1920er, 30er Jahren Archäologen auf kleine Statuetten gestoßen. Und das war immer eine Frau. Das ist die Göttin Aschera. Und man geht davon aus, dass dieser Yahweh-Gott, den man sich immer als den großen, unantastbaren und wenig konkreten Gott vorgestellt hat, dass der eine Frau hatte, zum Beispiel. Das ist nur ein Beispiel von vielen. Und so wie die Göttinnen verdrängt wurden,

0: bessere Zeiten für Frauen als die heutigen?
1: Na, also wenn wir vor die schriftliche Geschichte quasi zurückgehen, dann muss man dazu sagen, dass wir wirklich die allerlängste Zeit unserer Menschheitsgeschichte über mehrere hunderttausend Jahre eben eher in egalitären Verhältnissen lebten. Und zwar nicht nur zwischen Männern und Frauen, sondern auch zwischen den Menschen an sich. Also dass es keine großen Hierarchien gab. Und insofern waren diese Zeiten, was das Zusammenleben der Geschlechter betrifft, sicherlich für die Frauen besser und auch für die vielen Männer. Denn das ist ja ein Irrtum, dass das Patriarchat eine Männerherrschaft ist. Das Patriarchat ist die Herrschaft von mächtigen Männern, und zwar wenigen mächtigen Männern. Und da sind alle anderen die Gekniffenen. Die Frauen natürlich besonders, wie wir heute ja bei uns sehen, aber vor allem Dinge natürlich in anderen Ländern wie in Afghanistan, im Iran und so weiter. Aber auch ganz viele Männer sind die Gekniffenen und die Verlierer bei der Geschichte.
0: Warum? Vielleicht erklären Sie noch mal das Grundsätzliche. Also warum ist es so wichtig, dass wir nicht vergessen, wo Frauen in der Politik, in der Wirtschaft, in der Gesellschaft gewirkt haben und Dinge verändert haben, die bis heute gelten?
1: Wir leben jetzt in den letzten 100, 110, 120 Jahren in einer Gesellschaft hier im westlichen, in westlichen Europa oder in Europa, in den USA, Kanada, die so stark von Frauen geprägt sind wie in der Masse eben noch nie seit patriarchalen Zeiten. Die Frauen können wählen, Frauen können gewählt werden, und Frauen haben den Sozialstaat, in dem wir leben, aber auch natürlich, dass Männer und Frauen sich auf Augenhöhe begegnen, dass Erwachsene und Kinder und Jugendliche sich einigermaßen zumindest auf Augenhöhe begegnen. All das haben sehr stark Frauen, Pädagoginnen, Journalistinnen, Politikerinnen, Sozialarbeiterinnen, Gewerkschafterinnen miterkämpft. Und diese Art des Lebens und des Zusammenlebens ist eben momentan stärker unter Beschuss als, würde ich sagen, noch vor 20 Jahren oder vor 10 Jahren. Und das hängt natürlich mit mächtigen Männern an ganz herausragenden Posten zusammen, die eben eine Atmosphäre schaffen, wo diese Werte, die wir uns erkämpft haben, auch als Gesellschaften, plötzlich wieder zur Disposition stehen.
0: Nicht mit uns heißt ja Ihr Buch, aber ganz unten auf dem Cover steht auch noch drauf eine Warnung. An wen richtet sich das?
1: Das richtet sich an uns alle, an Frauen und Männer. Und ich bin da der festen Überzeugung, dass wir wirklich uns nicht mehr leisten können, uns auseinander dividieren zu lassen oder auch uns auseinander zu dividieren. Vielleicht haben wir uns da auch verkämpft in den letzten paar Jahren bei Themen, die vielleicht nicht so essentiell waren. Ich glaube, es ist jetzt wirklich wichtig, dass wir eine breite, progressive Front schaffen von Männern und Frauen, denen eben genau das, was ich gerade beschrieben habe, die Art, wie wir zusammenleben, was wir uns erkämpft haben in den letzten 100, 150, 200 Jahren, dass wir das retten. Denn das ist unter Beschuss, das ist ganz klar. Und deswegen ist es eine Warnung. Und ich habe eben mir die letzten 2000 Jahre angeschaut und gesehen, da gibt es, wenn man genau hinhört, echt einen ganzen Kassandra-Chor von Frauen, die uns zurufen, nehmt das nicht als selbstverständlich, denn Dinge können sich ändern und sie können nicht nur schlimm werden, sie können sogar noch schlimmer werden.
0: Heike Specht sagt das, nicht mit uns, wie Frauen Geschichte schreiben und wieder ausradiert werden. So heißt ihr Buch, 336 Seiten für 24 Euro, gerade erschienen im Piper Verlag. Vielen Dank, Frau Specht, dass Sie uns ein bisschen mehr darüber erzählt haben.
1: Herzlichen Dank.
0: Tschüss.
1: Tschüss.

Maya Sharp und Underneath. Und wenn Sie sich jetzt gerade gefragt haben, wer singt denn da eigentlich, sind Sie jetzt wahrscheinlich froh, dass ich es Ihnen gesagt habe. Aber wenn ich mal nicht da bin, können Sie das auch einfach selber machen. Sie merken sich die Uhrzeit, dann gehen Sie nachher auf bremen2.de, geben die Uhrzeit ein bei der Titelsuche und dann sehen Sie, wen Sie verpasst haben, wen Sie so toll fanden. Und wenn Sie jetzt sowieso gerade bei bremen2.de sind, können Sie auch gleich auf die exklusive Redaktionsführung hinter den Kulissen hier bei Bremen 2 mal klicken. Und dann sind Sie vielleicht demnächst dabei, wenn ein paar Menschen sich mal angucken, wie wir hier Radio machen.

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2: Es ist 16:30.
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2: Heute warm, ab morgen dann wieder heiß. Die Höchsttemperatur von 28 Grad ist schon fast erreicht in Lohne bei 26 Grad. 24 Grad sind es momentan in Bremen und Bremerhaven, 25 in Ritterhude. Es gibt viel Sonne, ein paar lockere Quellwolken oder Schleierwolken und es bleibt überall trocken.
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2: Vorsicht bitte auf der A27 Bremen Richtung Walsrode. Zwischen Verden-Ost und Walsrode-West liegt eine Stoßstange. A1 Bremen Richtung Osnabrück. Zwischen Opphusen-Bremen-Mahndorf und Arsten 6 Kilometer stockender Verkehr. Hier dauert es eine halbe Stunde länger als gewohnt. Und in der Gegenrichtung A1 Osnabrück Richtung Bremen. Zwischen Dreieck Stur und Bremen-Hemelingen 5 Kilometer Stau. Die Verzögerung hier 20 Minuten.
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2: Und mit Musik von Arlo Parks. Guten Tag.

0: Ed Sheeran war das um 16.37 Uhr bei Bremen 2. Wenn wir über die Amerikaner sprechen, sprechen wir oft über eine gespaltene Gesellschaft, die sich nicht einig ist. Jetzt ist es aber so, dass es ein Thema gibt, auf das sich immer mehr Amerikaner einigen können, nämlich gegen Rechenzentren zu sein. Vor den Toren von Washington stehen so viele davon wie in kaum einer anderen US-Region. Sie brauchen viel Kühlwasser und auch viel Strom. Und das liegt daran, dass US-Präsident Trump das KI-Wettrennen mit China gewinnen will. Deshalb gibt es neuerdings überall neue Rechenzentren, häufig in unmittelbarer Nähe von Wohnvierteln. Und es gibt Meinungsumfragen, die sagen, auch unter den Anhängern der Republikaner wächst der Widerstand. Also man kann sagen, in einer Gesellschaft, die immer so anti war, wächst da jetzt aufgrund dieser Rechenzentren vielleicht wieder was zusammen. Unser Korrespondent Carsten Kühntop hat sich umgehört.
1: Sterling im Speckgürtel von Washington. Mit ihrem Mann und ihren beiden Jungs wohnt Harry Duhr in einem Reihenhaus. Schräg gegenüber, in etwa 150 Metern Entfernung, dort wo früher Bäume standen, ging vor etwa einem Jahr ein Rechenzentrum in Betrieb. Es macht Lärm rund um die Uhr.
2: Wir gehen nicht mehr mit den Kindern raus auf die Straße. Früher haben sie draußen gespielt. Jetzt ist das einfach unangenehm, der ständige Lärm. Man versteht sein eigenes Wort nicht mehr.
1: Das Rauschen kommt von den Gasturbinen, die das Rechenzentrum mit Strom versorgen. Denn der örtliche Anbieter kann nicht genug Energie liefern für all die Rechenzentren, die in den letzten Jahren hier in Northern Virginia in Betrieb gegangen sind. Das Schlafzimmer von Harry Duhrs Zwillingen, Ethan und Lucas, 9 Jahre, geht nach vorne raus zum Rechenzentrum.
3: It's loud. Hard time sleeping. It's annoying.
1: Schlecht schlafen können die Jungs wegen des Lärms. Rund um Washington, einer dicht besiedelten Metropolregion, stehen so viele Rechenzentren wie sonst nirgends in den USA. Allein in Northern Virginia gibt es mittlerweile fast 600. Ein Samstagvormittag in Frederick, Maryland. Etwa 2 Dutzend Menschen demonstrieren in der hübschen Altstadt.
2: Künstliche Intelligenz ist da, klar. Aber es gibt gute und schlechte Standorte dafür. Und ganz gewiss ist neben einer Grundschule, wie sie es hier machen wollen, kein guter Standort. Und wohl auch nicht nur 150 Meter von Wohnhäusern entfernt.
4: Ich wohne in einer kleinen Gemeinde, etwa 35 Häuser. Und wir haben Leute bei uns, die sehr links sind. Und Leute, die ihre Trump-Fahnen raushängen. Bei dieser Sache sind wir alle einer Meinung. Es hat uns miteinander ins Gespräch gebracht. Seit Jahren zum ersten Mal.
2: Ich bin Republikanerin, wurde als Demokratin erzogen. Das ist nichts, wo es um Republikaner oder Demokraten geht, sondern darum, dass man sich um die Menschen kümmert. Sie sollten gut leben können, egal wo sie politisch stehen.
1: Zu der Demo aufgerufen hat, im Rahmen eines landesweiten Protesttags, eine neue Organisation Humans First. An der Spitze Amy Kramer, Mitte 50, eine rechtsgerichtete Graswurzelaktivistin. Kramer treibt tiefe Skepsis an. Gegenüber Rechenzentren, gegenüber künstlicher Intelligenz, gegenüber den Tech-Konzernen.
5: These companies have no regulations, no laws regarding this.
2: Für diese Unternehmen gelten keine Vorschriften. Selbst das Verkaufen eines Hotdogs in New York ist strenger geregelt. Das muss sich ändern. Diese Oligarchen interessieren sich nicht für Republikaner, für Demokraten, für die Amerikaner. Was sie interessiert, sind Macht und Kontrolle.
5: They care about power and control.
1: Doch Präsident Donald Trump möchte den Tech-Unternehmen so viel Freiraum wie möglich geben. Der Vorsprung der USA bei der KI soll gehalten, der Wettbewerb mit China gewonnen werden. Wie passt das dazu, dass Kramer eine langjährige Anhängerin von Trump ist?
2: Ich schätze den Präsidenten und alles, was er für das Land getan hat. Ich stehe zu 100% hinter ihm in Sachen Amerika zuerst. Aber ich denke, er sollte bei der Regulierung von KI weitergehen und diese großen Tech-Unternehmen zähmen, auch was die Rechenzentren angeht.
1: Alle Meinungsumfragen zeigen, eine große Mehrheit der Amerikaner lehnt den Bau von Rechenzentren an ihrem Wohnort ab, egal welche Partei die Menschen wählen. Bereits im Frühjahr kam eine Umfrage von Gallup zu dem Schluss, nicht weniger als 71% sind dagegen. Mittlerweile zwingt das immer mehr Politiker, den wachsenden Widerstand zur Kenntnis zu nehmen und zu handeln. So verhängte die demokratische Gouverneurin des Staates New York, Kathy Hochul, Mitte Juli einen einjährigen Baustopp für große Anlagen. Eine ähnliche Initiative in Maine scheiterte zwar am Veto der dortigen Gouverneurin, aber nur wegen einer Detailfrage. Ob das Rechenzentrum in Sterling, unter dem Harry Dürr und ihre Familie so leiden, jemals ans Stromnetz angeschlossen wird und dann leiser arbeitet, ist nicht bekannt. Dürr hat einen Rat für diejenigen, die ebenfalls eines Tages solch einen KI-Koloss vors Haus gestellt bekommen sollen.
2: Die Menschen sollten entschlossen dafür kämpfen, dass diese Anlagen weit weg von Wohngebieten errichtet werden. Rechenzentren mögen ein notwendiges Übel sein, aber sie dürfen nur dorthin kommen, wo niemand lebt.
1: Schon jetzt ist klar, der wachsende Widerstand gegen die Rechenzentren ist bei den Zwischenwahlen zum Kongress im Herbst ein bestimmendes Thema.
0: Unser Korrespondent Carsten Kühntop über US-Amerikaner, die gegen Rechenzentren mobil machen. Hier ist Bremen 2 mit Marc Kaum.

Swam um 10 Minuten vor 5 bei Bremen 2. Und jetzt gibt's Musik von Cara Emerald. Die kennen Sie wahrscheinlich von A Night Like This. Und weil sie damit musikalisch so erfolgreich war und dann was anderes machen wollte, hat sie sich kurz mal nicht Cara Emerald genannt, sondern The Jordan. Dann hat sie gesagt, jetzt mache ich doch wieder was anderes. Jetzt heißt sie Caro und hat im April eine erste Single veröffentlicht. Greatness heißt die. Ist sozusagen der kleine Vorbote fürs Album, das dann im Oktober kommen soll. Jetzt also unter dem Namen Caro. Weniger Swing, weniger Big Band, dafür dann ein bisschen elektronischer, aber auch sehr viel persönlicher, heißt es. Wir warten bis Oktober und hören Cara Emerald jetzt noch als Cara Emerald mit Completely.

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1: Wenn Sie sich jemals fragen, wie dieser Song von Dan Mangan heißt, den Sie so mögen, kann ich es Ihnen sagen. About as helpful as you can be without being any help at all. Jetzt wissen Sie es. 5 Minuten vor 5.
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1: Von Florian Bentsch.
3: Am 8. Februar 2026 wäre Paula Modersohn-Becker 150 Jahre alt geworden. In nur 14 Schaffensjahren schuf sie 750 Gemälde und etwa 1000 Zeichnungen.
4: Es ist ein sonderliches Gefühl, wie all das bunte, anerzogene, geschauspielerte, das ich besaß, wegfällt. Und eine vibrierende Einfachheit entsteht.
3: Schreibt die 21-jährige Paula Becker, nachdem sie zum ersten Mal die Künstlerkolonie Worpswede besucht. Jetzt feiern die Worpsweder Museen den 150. Geburtstag der Jahrhundertkünstlerin mit einer Ausstellungsreihe, die sich über 4 Museen erstreckt.
4: Mir haben sich neue Perspektiven aufgetan, Ergänzungen und Erläuterungen zu dem Alten, und ich fühle, dass es was wird.
3: Besucherinnen und Besucher der Worpsweder Museen erwartet eine spannende Fährte, der es zu folgen gilt. Das Leben und das Werk, die Inspirationen, die sie erhält und die sie gibt, in der Ausstellung Impuls Paula zum 150. Geburtstag von Paula Modersohn-Becker. Noch bis zum 1. November in den Worpsweder Museen.

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1: Mit Jana Kreuz. Zwei Löschhubschrauber stürzen bei Waldbrand in Griechenland ab. Debatte um abschlagsfreie Frührente geht weiter. Ceuta kehrt langsam zur Normalität zurück. Das Wetter: viel Sonne, kaum Wolken bei bis zu 26 Grad. Die Waldbrände in Griechenland weiten sich aus. Landesweit brennt es auf einer Fläche, die so groß ist wie die Stadt Osnabrück. Anna Giordano mit einem Update.
2: Der größte der griechischen Waldbrände wütet weiterhin rund 50 Kilometer westlich der Hauptstadt Athen. Hunderte Einsatzkräfte, darunter auch Feuerwehrleute aus Rumänien und Frankreich, versuchen, die Flammen in den Griff zu bekommen. Ministerpräsident Kyriakos Mitsotakis sprach von einer außergewöhnlichen Lage. Die Wetterereignisse machten es extrem schwer, die Löscharbeiten zu planen. Verdeutlicht wurde das am Nachmittag von einem Unfall in dem Gebiet. Zwei Hubschrauber stießen bei den Löscharbeiten zusammen. Im Fernsehen sah man, wie einer von beiden Feuer fing und abstürzte. Laut griechischen Medien überlebten die Piloten jedoch.
1: Wackelt die Rentenreform der Koalition. Bundeskanzler Friedrich Merz und SPD-Arbeitsministerin Bärbel Baas sprachen von einem Gesamtkunstwerk, das wie vorgeschlagen umgesetzt werde. Das haben drei ostdeutsche CDU-Ministerpräsidenten in Frage gestellt. Sie wollen die abschlagsfreie Frührente retten. Seitdem wird heftig diskutiert, weiß Frank Eichmann.
3: Wer 45 Jahre in die Rente eingezahlt hat, hat genug eingezahlt. So stellten die CDU-Ministerpräsidenten von Sachsen, Sachsen-Anhalt und Thüringen sich in einem Brief offen gegen die geplante Abschaffung der abschlagsfreien Rente. Deutlicher Gegenwind aus der eigenen Partei. Die neue CDU-Generalsekretärin Franziska Hoppermann sagte der dpa, die Reform sei ausgewogen, wer einzelne Punkte herauslöse, gefährde den ganzen Kompromiss. SPD-Generalsekretär Klüssendorf hatte die CDU per Bild-Interview aufgefordert, ihre parteiinterne Position zur abschlagsfreien Frührente zu klären. Für die SPD sei die vereinbarte Abschaffung schmerzhaft, ändere die CDU ihre Position, sei das ein richtiges Signal.
1: Nach dem Ansturm von mehreren 10.000 Menschen kehrt die spanische Exklave Ceuta allmählich zur Normalität zurück. Geschäfte, Cafés und Restaurants konnten wieder öffnen. Nach Angaben der spanischen Regierung sind die meisten der rund 50.000 Menschen, die aus Marokko gekommen waren, inzwischen wieder dorthin zurückgekehrt. Wegen des historisch niedrigen Wasserstands an der Donau schaltet Ungarn sein einziges Atomkraftwerk vollständig ab. Das hat Ministerpräsident Peter Mojo mitgeteilt. Das AKW bezieht sein Kühlwasser aus der Donau. Mehr dazu von Clemens Fehrenkotte.
4: Ungarns Bevölkerung stehen nach Worten von Premierminister Peter Mojo 5 entscheidende Tage bevor. Die, Zitat, beispiellose Energiekrise sei nur gemeinsam erfolgreich zu bewältigen. Auf seiner Facebook-Seite erklärte der Premierminister am Sonntag wörtlich: Morgen wird das Kernkraftwerk POX keinen Strom mehr produzieren. Es stünden die heißesten Tage mit 40 Grad bevor. Und weiter, Zitat, unser Stromnetz, die öffentlichen Versorgungsdienste und natürlich auch wir selbst werden einer enormen Belastung ausgesetzt sein.
1: In der Stadt Bremen hat der Ordnungsdienst Ende der Woche bei Testkäufen zum Jugendschutz mehrere Verstöße aufgedeckt. Wie die Innenbehörde mitteilte, verkauften Mitarbeiter in 5 von 7 Kiosken einer jugendlichen Testkäuferin Alkohol oder eine E-Zigarette. Bei solchen Verstößen droht ein Bußgeld zwischen 1.000 und 2.500 Euro. Und das waren die Nachrichten mit Jana Kreuz.
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5: Sonnig und warm ist es und bleibt es auch. Auch heute Abend noch sonnig mit ein paar leichten Wolken hier bei uns im Nordwesten. Die Sonne noch in Bremerhaven bei 24 Grad im Moment, in Friesoythe bei 25 Grad. Ein paar Wolken gibt es gerade in Bremen bei 24 und in Verden bei 25 Grad. Auch morgen wird es sonnig werden, sogar noch ein bisschen wärmer. Dienstag noch wärmer, aber morgen schon mal sonnig den ganzen Tag. Gegen Abend kann es dann auch möglicherweise ein bisschen Schauer oder Gewitter geben. Die Temperaturen morgen zwischen 28 und 32, auf den Inseln 24 bis 26 Grad.
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5: A1 Bremen Richtung Osnabrück zwischen Opposen Bremen-Mahndorf und Arsten 6 Kilometer stockender Verkehr. Das heißt eine halbe Stunde Verzögerung. Und in Hemmoor-Basbeck werden Sie wegen eines Feuerwehreinsatzes gebeten, Fenster und Türen geschlossen zu halten und Lüftungen und Klimaanlagen abzuschalten.
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5: Und wir wünschen Ihnen natürlich ein schönes Restwochenende.

0: Sie hören Bremen 2, 11:05 ist es. Das ist wohl die wichtigste Nachricht der vergangenen Tage für die Menschen in Frankreich. Die Waldbrände in der Nähe von Bordeaux sind unter Kontrolle. Das hat der französische Innenminister gestern verkündet. Seit über einer Woche brennt es schon im Kiefernwald im Südwesten des Landes. In Bordeaux war diese Woche Jean-Marie Magro für uns als Korrespondent. Und ich habe ihn gefragt, ob in der Region jetzt eher Erleichterung herrscht oder doch die Sorge vor neuen großen Waldbränden.
1: Also jetzt im ersten Moment würde ich sagen, überwiegt schon die Erleichterung. Denn es ist ja so, dass wir von einem apokalyptischen Jahrhundertbrand hier in Bordeaux bzw. im Großraum Bordeaux sprechen. 222.000 Menschen waren teilweise evakuiert. Und da überwiegt jetzt einfach eben dieses Gefühl, zum Glück ist dieses Feuer unter Kontrolle und mehr Menschen durften wieder in ihre Heime zurückkehren. Und das ist das Gefühl, was jetzt vorherrscht.
0: Nun haben Feuerwehrleute gesagt, dass diese Brände natürlich noch Wochen weiter schwelen werden. Also das heißt, auch wenn es jetzt heißt unter Kontrolle, heißt es nicht, dass alles gelöscht ist. Es könnte sogar noch Monate dauern. Was genau passiert denn da jetzt? Was dauert so lange?
1: Es ist so, dass wir in Bordeaux bzw. im Großraum Bordeaux eben einen sehr großen Kiefernwald haben. Und in diesem Torfboden, da speichert sich sehr schnell Hitze. Und da kann es immer wieder sein, dass aus dem Boden selbst, obwohl man es an der Oberfläche nicht sieht, im Boden selbst Feuer entsteht. Und da reicht es auch schon, wenn so ein Kiefernzapfen Feuer fängt und dann steht gleich wieder ein Teil des Waldes in Brand. Und deswegen muss sicher gegangen werden, dass eben diese ganz kleinen Brandherde auch gelöscht werden. Und das ist eine Sisyphos-Arbeit, weil wir hier von einem riesigen Wald sprechen.
0: Weiß man denn, wie die Brände auch in anderen Teilen Frankreichs entstanden sind? Da ist ja zum Teil das Feuer immer noch nicht unter Kontrolle.
1: Es ist so, dass eben in ganz Frankreich es sehr trocken war in den vergangenen Wochen und Monaten. Einfach dadurch, weil wir mehrere sehr, sehr große Hitzewellen nacheinander hatten. Und im Winter und auch im Frühling hatte es verhältnismäßig viel geregnet, sodass Flora und Fauna wachsen konnte.

0: Korrespondentin Anna Giordano fasst mal die aktuellen Entwicklungen zusammen.
1: Die Ausmaße der schweren Waldbrände werden immer deutlicher. Landesweit sind bereits mehr als 12.000 Hektar Land den Flammen zum Opfer gefallen. Eine Fläche, die etwa so groß ist wie das Stadtgebiet von Bonn. Dutzende Ortschaften mussten evakuiert werden. Medien berichten von bis zu 200 zerstörten Häusern. Besondere Sorge bereitet den Einsatzkräften die Hauptbrandfront rund um die Küstenregion bei Porto Jermenó, nordwestlich der Hauptstadt Athen. Die Flammen bewegen sich dort weiter nach Osten und stehen nur noch wenige Kilometer vor der Großstadt Meyara. Stürmische Winde peitschen das Feuer unberechenbar vor sich her. Zivilschutzminister Evangelos Tournas sagte: Die sehr starken bis stürmischen Winde sorgen weiterhin für extrem schwierige Bedingungen, sodass die Luftfahrzeuge in vielen Fällen trotz der ununterbrochenen Bemühungen der Besatzungen entweder kein Wasser aufnehmen oder wegen extremer Turbulenzen keine Abwürfe durchführen können. Die zahlreichen Einsätze haben in Kombination mit den extremen Wetterbedingungen den Mechanismus an die Grenzen seiner Belastbarkeit gebracht. Mittlerweile gibt es auch Todesopfer zu beklagen. 3 Feuerwehrleute kamen in den vergangenen Tagen im Kampf gegen die Flammen ums Leben, 2 auf der Insel Kreta und 1 auf der Halbinsel Peloponnes. Während der Großbrand auf Kreta in den letzten Stunden weitgehend unter Kontrolle gebracht werden konnte, brach auf der ionischen Insel Kefalonia eine neue Feuerfront aus. Unterdessen laufen die Ermittlungen zur Ursache der Brände auf Hochtouren. Landesweit wurden bisher 13 Personen wegen fahrlässiger Brandstiftung festgenommen. Den Großbrand westlich von Athen löste nach Behördenangaben ein Funken an der Stromleitung eines Windparks aus. Für die Regionen Attika, Böotien und Euböa gilt weiterhin die höchste Alarmstufe.
0: Unsere Korrespondenten zu den Waldbränden in Frankreich und Griechenland. Aktuelles dazu natürlich auch immer in unseren Nachrichten hier bei Bremen 2.

0: Der Vorstoß der drei Ostministerpräsidenten aus Thüringen, Sachsen und Sachsen-Anhalt, die sogenannte Rente mit 63 nicht abzuschaffen. Bayerns CSU-Chef Söder gibt sich im ARD-Sommerinterview überrascht. Man habe sich in der Union und SPD schließlich zuvor auf ein Gesamtpaket zur Rentenreform geeinigt, so Söder.
1: Und eigentlich haben alle Parteien sofort gesagt, in ihren Vorstandssitzungen mehrfach, dass sie genau das 1:1 übernehmen wollen. Deswegen überraschter Zeitpunkt für den Vorstoß jetzt, denn das ist jetzt etliche Wochen, nachdem wir dieses auf den Weg gebracht haben. Und ich glaube, in der Sache muss man aufpassen, dass man da nicht hier das ganze Rentenpaket aufschnürt. Denn sonst am Ende, wenn wir für diese wichtige Frage der demografischen Entwicklung keine Antwort haben.
0: Zuvor hatten bereits der neue Unionsfraktionschef Frei und auch die neue CDU-Generalsekretärin Hoppermann die Reformpläne der Bundesregierung verteidigt. Das Rentenpaket enthält bisher die Abschaffung der abschlagsfreien Rente nach 45 Beitragsjahren. SPD-Arbeitsministerin Bärbel Baas rief die Union jetzt im ZDF-Sommerinterview auf, ihre Position intern zu klären.
2: Dass die Union jetzt auf einmal das Paket aufschnüren will, ich sag mal, ich sträume mich als SPD nicht dagegen, wenn das Unionsmeinung wäre, das sehe ich aber noch nicht. Also ich glaube, die Ostministerpräsidenten der CDU müssen das jetzt mal mit der Fraktion der CDU-CSU klären. Die SPD wird sicherlich nicht dagegen sein.
0: Neben den drei CDU-Ministerpräsidenten hatten sich zuletzt auch die SPD-Länderchefs aus Mecklenburg-Vorpommern Manuela Schwesig und Brandenburgs Ministerpräsident Dietmar Woidke für eine Fortsetzung des abschlagsfreien Renteneintritts für besonders langjährig Versicherte ausgesprochen.
3: Unser Hauptstadtkorrespondent Georg Schwarte zur Debatte um die Rente mit 63 und den Vorstoß der drei Ostministerpräsidenten, die Rente mit 63 ohne Abschläge weiter zu lassen. Bundeswirtschaftsministerin Katharina Reiche hat diesem Vorstoß ja eine Abfuhr erteilt.

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3: Es ist 5:30.
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3: Der heutige Abend wird noch sonnig, ein paar Wolken sind noch dabei, aber es bleibt weitgehend trocken. Bis zu 28 Grad dazu, im Moment 25 Grad in Bremen, 24 in Bremerhaven, Darmstadt 25 und Osterholz-Scharmbeck 26 Grad. In den nächsten Tagen wird es noch wärmer als heute. Pythagoras heißt das Hoch, das uns beeinflusst. Und das heißt, morgen schon ein bisschen heißer. Temperaturen bis zu 32 Grad in Dörpen morgen, bis zu 26 Grad auf den Inseln. Und am Dienstag dann noch ein bisschen heißer, auch dann wieder über 30 Grad.
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3: Vorsicht bitte auf der B51 Diepholz Richtung Brinkum. Zwischen Jacobi-Drebber und Bahnhof Drebber gibt es eine ungesicherte Unfallstelle. A1 Hamburg Richtung Bremen, zwischen Hamburg-Stillhorn und Maschener Kreuz 3 Kilometer stockender Verkehr. A1 Bremen Richtung Osnabrück, zwischen Opphusen-Bremen-Mahndorf und Asten 6 Kilometer stockender Verkehr. Eine knappe halbe Stunde Verzögerung heißt das. Und Hemmer-Basberg, wegen eines Feuerwehreinsatzes werden Sie gebeten, Fenster und Türen geschlossen zu halten und Lüftungen und Klimaanlagen abzuschalten.
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3: Und ich wünsche Ihnen einen tollen Start in diesen Sonntagabend. Hallo zusammen.

0: Ben Queller war das um 17.36 Uhr bei Bremen 2. Gestern ist die 5. Tour de France Femmes gestartet, der Wettbewerb der Frauen. Vorher war es immer so, dass beide Touren sich überschnitten haben, um die Aufmerksamkeit für das Frauenrennen zu steigern. Also wenn man sowieso bei den Männern guckt, kann man ja auch mal so ein Frauenrennen mitgucken. Das ist geändert worden. Unter anderem darüber habe ich gesprochen mit unserer Kolumnistin Martina Knief und sie gefragt, warum jetzt dieser Männerwettbewerb vom Frauenwettbewerb oder umgekehrt getrennt worden ist. Ob es so ist, weil die Frauen sich, ja, das Wortspiel war beabsichtigt, freigestrampelt haben.
1: Ich habe jetzt hier so ein bisschen gelesen über Tour de Femmes und die Historie und mir kommen immer wieder Parallelen zum Frauenfußball vor. Und früher war das DFB-Pokal-Endspiel der Frauen ein Anhängsel des Männerwettbewerbes und seit es alleine steht, hat es so an Popularität gewonnen und ich finde, das ist genau die richtige Entscheidung, nicht zu sagen, ja, wir machen es hier so ein bisschen parallel, dann könnt ihr mal gucken, wo ihr gucken wollt, sondern genau die richtige Entscheidung. Und dadurch bekommen die Frauen die Aufmerksamkeit. Der Grand Départ gestern war ja am Schweizer Nationalfeiertag in Lausanne. Das sind halt einfach auch wunderschöne Bilder, die von dort transportiert werden, die einer Sportart wie dem Frauen-Profi-Radsport halt richtig gut tun.
0: Würdest du sagen, jetzt abseits aller Klischees, es gibt Unterschiede in der Fahrweise bei Männern und Frauen im Spitzenradsport?
1: Also ich mag traditionell diese Vergleiche nicht, dass man Männersport mit Frauensport vergleicht. Das ist Sport und dieser Sport wird von Frauen eben ausgeübt und der wird genauso ausgeübt, wie eine Frau das macht. Fahren wir, sag ich jetzt mal unter uns zwei, Frauen vielleicht ein bisschen vorsichtiger den Berg runter und
0: kommt
1: nicht mit
0: die Frau an, würde
1: 80 km/h und dafür mit 75. Aber am Ende des Tages ist es Leistungssport. Und es geht darum, das gelbe Trikot nach Nizza, dort wird am kommenden Sonntag das Ende der Tour de France Femmes 2026 sein, das gelbe Trikot nach Nizza zu tragen. Und da muss man eben auch Risiken eingehen, wenngleich wir auch von der abgelaufenen Tour de France der Männer sehr, sehr viel über Stürze und schwere Stürze, nicht zuletzt Florian Lipowitz musste der beste deutsche Fahrer mit einem Schlüsselbeinbruch ausscheiden, gehört haben. Und das hat man im vergangenen Jahr von der Tour de France Femmes nicht so vernommen.
0: Es gibt deutliche Unterschiede, wenn wir zum Beispiel aufs Geld gucken. Denn die Siegerin der Tour de Femmes bekommt 50.000 Euro. Bei den Männern ist es das Zehnfache. Wird sich da in absehbarer Zeit was ändern?
1: Ja, da muss sich ja was ändern. Wenngleich man einfach auch mal guckt, welche Umfänge diese Touren haben. Die Männertour hatte 21 Etappen, 3.333 Kilometer. Die Frauen-Tour de France hat 9 Etappen, 1.175 Kilometer. Also da ist man schon noch ein Stück weit auch entfernt, was die Dauer so eines Wettbewerbes betrifft. Aber ich sage immer, das Ziel in vielen Frauensportarten kann nicht Equal Pay sein, weil das ganze Geld wird ja durch Werbung, durch TV-Übertragungen generiert, sondern ist, im Frauenfußball sagt man immer Equal Play, also gleiche Bedingungen für alle. Und das ist wichtig. Und da hat es noch ein Stück zu kämpfen. Und dafür, denke ich, lohnt es sich auch richtig zu kämpfen, zu sagen, wir alle bekommen die gleichen Bedingungen. Das heißt Hotels. Gut, da gab es auch bei der Männer-Tour de France sehr große Kritik. Medizinische Betreuung, Betreuung auf der Strecke. All das, um unseren Sport so professionell ausüben zu können, wie die Radsportlerinnen selber professionell sind.
0: Und offenbar fehlt es ja auch an den richtigen Sponsoren, denn es ist offenbar so, dass die 15 freie Plätze alle gar nicht gebucht wurden von den Teams. 14 Teams haben sich nur beworben, weil mehrere Frauenfahrerteams gesagt haben, die finanzielle Belastung sei zu hoch.
1: Ja, das war ja auch ein Grund, warum die Tour de France Femmes, wie sie ja jetzt heißt, seit sie 2022 wieder gestartet wurde, vorher hieß sie unter anderem zum Beispiel Tour de France Féminin, lange Zeit nicht gefahren werden konnte, weil es einfach an Sponsoren gefehlt hat. Aber ich glaube, mit der Neuaufnahme, mit diesem neuen Namen und mit der Streckenführung, es geht dieses Jahr erstmals auf dem Mont Ventoux hoch, also einen Berg der Berge bei der Tour de France der Männer. Und das entwickelt sich alles Stück für Stück. Und dann finden, Klammer auch hoffentlich, Ausrufezeichen, Klammer zu, auch die Sponsoren in den Frauenradsport, dass vielleicht möglicherweise nächstes Jahr schon alle Plätze besetzt sein können.
0: Nun wird es erstmal eine Woche dauern, aber du weißt natürlich schon, wer gewinnt, oder?
1: Ja, das wäre schön, ja. Aber ich wage mich ja gerne an Prognosen heran, aber diesmal bin ich eher doch eine, die sagt Pauline Ferrand-Prévot. Das ist die Französin, die im vergangenen Jahr die Tour de France gewonnen hat. Wird es auch dieses Jahr schaffen? Eine Niederländerin trägt ja das gelbe Trikot. Heute wird ja nochmal in der Schweiz gefahren. Erst morgen geht es dann ja nach Frankreich. Aber Ferrand-Prévot hat vorher schon gesagt, mein ganzes Jahr ist auf diese Tour de France ausgerichtet. Man hat sie vergangenes Jahr etwas kritisiert, weil sie doch sehr, sehr ihren Körper runtergehungert hat. Das hat sie für die Tour jetzt wieder getan. Balance zwischen Körpergewicht, die Berge hoch und Power in den Beinen, so hat sie das immer genannt. Deswegen ist das mein Tipp. Pauline Ferrand-Prévot, die Französin, nächsten Sonntag in Nizza, die Siegerin der Tour de France.
0: Wenn ich das alles so höre, weiß ich, warum ich hier im Studio stehe und heute nicht auf dem Fahrrad sitze. Vielen Dank an unsere Kolumnistin Martina Knief. Die 5. Tour de France Femme ist gestartet, der Wettbewerb der Frauen. Und ob es Unterschiede gibt in der medialen und sonstigen Wahrnehmung und welche, darüber haben wir gesprochen mit unserer Kolumnistin Martina Knief. Vielen Dank.
1: Danke.

Das war der Nachmittag auf Bremen 2. Mein Name ist Anja Görz und vielleicht schaffen Sie es ja jetzt, alles zu erledigen, was noch zu erledigen ist. Vielleicht auch schon Armbrot und so Sachen, weil dann könnten Sie gleich nach den 18 Uhr Nachrichten in unser Hörspiel starten. Da gibt es heute eine neue Folge von Düsse Petersens, Plattdeutsch und Hochdeutsch, und es geht um Biberalarm in dieser Folge. Ich kann Ihnen sagen, es hat nichts mit Tieren zu tun, denn es geht in dieser Folge auch um Teenager, die in einen Popstar verliebt sind und andere, die das dann ausnutzen, um damit Geld zu verdienen. Also Düsse Petersens und Biberalarm hier bei uns bei Bremen 2 gleich in den Nachrichten um kurz nach 6. Ich wünsche Ihnen noch einen schönen Sonntagabend und verabschiede mich mit Musik von Hotel Rimini, Gefährdete Arten.

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1: Mit Daniel Hasselbach. Guten Abend. Waldbrände in Griechenland weiten sich aus. Ungarn schaltet Atomkraftwerk komplett ab. Deutsche Urlauber sterben bei Flugzeugabsturz in Peru. Das Wetter, es gibt weiter viel Sonne, nur wenige Wolken bei 22 bis 26 Grad. Die Waldbrände in Griechenland weiten sich aus. Landesweit brennt es auf einer Fläche, die so groß ist wie die Stadt Osnabrück. Mehrere Ortschaften sind evakuiert worden. Etwa 200 Häuser wurden zerstört. Anna Giorno mit einem Überblick.
2: Der größte der griechischen Waldbrände wütet weiterhin rund 50 Kilometer westlich der Hauptstadt Athen. Hunderte Einsatzkräfte, darunter auch Feuerwehrleute aus Rumänien und Frankreich, versuchen, die Flammen in den Griff zu bekommen. Ministerpräsident Kyriakos Mitsotakis sprach von einer außergewöhnlichen Lage. Die Wetterereignisse machten es extrem schwer, die Löscharbeiten zu planen. Verdeutlicht wurde das am Nachmittag von einem Unfall in dem Gebiet. Zwei Hubschrauber stießen bei den Löscharbeiten zusammen. Im Fernsehen sah man, wie einer von beiden Feuer fing und abstürzte. Laut griechischen Medien verloren dabei zwei Crewmitglieder ihr Leben, zwei Menschen überlebten.
1: Ungarn schaltet sein einziges Atomkraftwerk vollständig ab. Grund ist der historisch niedrige Wasserstand der Donau. Aus dem Fluss bezieht das AKW sein Kühlwasser. Clemens Fehrenkotte berichtet.
3: Ungarns Bevölkerung stehen nach Worten von Premierminister Peter Modzsor fünf entscheidende Tage bevor. Die, Zitat, beispiellose Energiekrise sei nur gemeinsam erfolgreich zu bewältigen. Auf seiner Facebook-Seite erklärte der Premierminister am Sonntag wörtlich, morgen wird das Kernkraftwerk POX keinen Strom mehr produzieren. Es stünden die heißesten Tage mit 40 Grad bevor. Und weiter, Zitat, unser Stromnetz, die öffentlichen Versorgungsdienste und natürlich auch wir selbst werden einer enormen Belastung ausgesetzt sein.
1: Im Mittelmeer haben italienische Soldaten einen Tanker geentert, der sogenannten russischen Schattenflotte zugeordnet wird. Laut Verteidigungsministerium in Rom sollte überprüft werden, ob das Schiff berechtigt unter der Flagge Kameruns unterwegs war. Da der Kapitän nicht kooperiert habe, hätten die Soldaten das Schiff betreten. Die gesammelten Informationen würden nun ausgewertet. Beim Absturz eines Kleinflugzeugs in Peru sind zwei deutsche Urlauber ums Leben gekommen. Insgesamt wurden bei dem Unglück 13 Menschen getötet. Die Behörden versuchen, die Hintergründe zu ermitteln. Oliver Neuroth berichtet.
4: Es hätte ein Rundflug zu den berühmten Nazca-Linien in der Wüste Perus werden sollen. Hunderte riesige Bodenzeichnungen, die schätzungsweise vor 2000 Jahren entstanden sind. Sie gehören zu den größten Touristenattraktionen Perus. Typischerweise schauen sich Urlauber dieses UNESCO-Welterbe aus der Luft an. Das Kleinflugzeug vom Typ Cessna Caravan C-208 startete in der Hafenstadt Pisco, geriet kurz danach in eine Notsituation, heißt es von den peruanischen Behörden, und stürzte ab. Was genau an Bord vorgefallen war, ist weiter unklar. Ermittler sind an der Unglücksstelle und suchen nach Hinweisen, die Aufschluss über das Unglück geben könnten.
1: In der Stadt Bremen hat der Ordnungsdienst Ende der Woche bei Testkäufen zum Jugendschutz mehrere Verstöße aufgedeckt. Wie die Innenbehörde mitteilte, verkauften Mitarbeiter in 5 von 7 Kiosken einer jugendlichen Testkäuferin Alkohol oder eine E-Zigarette. In einem Laden verkaufte ein 14-Jähriger die E-Zigarette. Bei solchen Verstößen droht ein Bußgeld zwischen 1.000 und 2.500 Euro. Das waren die Nachrichten mit Daniel Hasselbach.
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1: In Bremen haben wir aktuell 25 Grad, in Bremerhaven sind es 22, in Oldenburg 26. Auch heute Abend gibt es überall Sonne, nur hier und da sind mal ein paar lockere Wolken dabei bei 20 bis 26 Grad. In der Nacht geht es dann runter auf bis zu 11 Grad, es bleibt trocken und morgen wird es dann wieder richtig heiß bei bis zu 32 Grad und jeder Menge Sonne. Erst am Abend kann es dann von Nordrhein-Westfalen etwas wolkiger werden.
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5: Mit Ilka Bartels herzlich willkommen. Mit der heutigen Folge von den Petersens begeben wir uns in das dritte Jahr des Drei-Generationen-Haushalts. Mittlerweile haben sich alle längst zusammengerauft. Ulrike arbeitet Vollzeit als Krankenschwester. Kai nimmt allerlei Jobs über eine Zeitarbeitsfirma an. Mirjam hat das Abitur in der Tasche und Flausen im Kopf. Und Sohn Hendrik ist in einem Alter, Sie werden seine Stimme ja gleich hören und dann wird schon einiges klar. Und Oma und Opa? Mal so, könnte man sagen. Doch auf eins kann man sich verlassen. Sie siezen sich immer noch. Viel Spaß mit der 9. Folge von Düsse Petersens.
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4: 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Neunte Folge. Biberalarm.
5: Justin Bieber. Oh, das ist sowas von peinlich. Das überlebe ich nicht.
6: Miriam, was ist denn mit dir?
5: Berlin, ich pack heute noch meine Sachen. Ich bin weg.
1: Nun red doch nicht schon wieder so ein Quatsch, Miriam.
5: Das ist kein Quatsch. Das ist der Stein, der das Fass zum Überlaufen bringt.
7: Das klären wir später, Miriam. Jetzt geht's erstmal um Hendrik.
5: Ja, genau. Wenn mein lieber kleiner Bruder schon kriminell werden muss, dann aber doch wohl bitte mit ein bisschen Geschmack.
8: Kann mir mal ihn verraten, was er mit diesem Bieber ob sich hat?
9: Lord, Herr Vater.
6: Lotzemann, Herr Petersen, da können wir auch dran schon mal googeln.
7: Und wie lange geht das schon so?
9: Auf jeden Fall zu lange.
6: Ja, nun hat doch den Jungen mal süß verkloren.
9: Ja, also...
10: Was gibt's da zu erklären? Er hat in der Schule gefälschte Autogramme von Justin Bieber an kleine Mädchen vertickt.
8: Oh, was?
5: Die sind doch selbst schuld, wenn die so blöd sind.
7: Miriam.
8: Von wo kämen?
7: Ein Sänger.
10: Und von einer ist der Vater Rechtsanwalt und der hat das gefälschte Teil zur Prüfung an das Management von Justin Bieber geschickt.
8: Ja, mit wer darf Karten sich so den ganzen Tag beschäftigen dürfen?
10: Und nun hat er Anzeige bei Gericht gestellt und mein Direktor der Schule war auch.
6: Wie? Flücht Hendrik nur von der Schule?
10: Naja, also das glaube ich eher nicht. Der Direktor hat die Nase ziemlich voll von diesem aufgeblasenen Rechtsvertreter.
6: Na Gott sei Dank.
7: Aber vors Jugendgericht kommt das.
10: Sieht so aus.
6: Und? Muss Hendrik denn am Ende in den Knast?
7: Nein.
10: Also so viel kümmert das noch.
5: Oma, das gibt ein paar Sozialstunden und das war's.
6: Bist du da sicher?
5: Naja, sonst könnten die halbe Bevölkerung in den Knast stecken.
10: Ja, ist gut, Miriam.
5: Das ist nicht übertrieben. Heute haben 80% aller 15-Jährigen mindestens einmal Schwierigkeiten mit dem Gesetz und der Polizei gehabt.
6: Tagen die bitte.
8: Mm. Oh ja, gleich wie gern. Zwartfahren.
6: Nee.
8: Ich mein Radfahren ohne Licht, Frau Thames.
6: War nicht witzig, Herr Petersen. Wenn Semi den Dynamo auch nicht heilen mag.
8: Punkt für mich.
5: Komasaufen, Ladendiebstahl und.
7: Und das andere mit den Handys und Markenklamotten und so, wie heißt das noch?
5: Meinst du abziehen?
7: Genau.
5: Nee, das ist eine andere Liga. Das geht nicht mehr mit Sozialstunden ab.
7: Wieso das denn nicht?
5: Naja, weil das zählt als Raub.
6: Was du ans willst, Miriam?
5: Och, naja.
9: Werde ich hier noch gebraucht oder kann ich jetzt auf mein Zimmer?
10: Nix da, du bleibst hier. Oh, schließlich geht das doch um dich.
9: Ach so.
8: Vielleicht hätte Hendrik gar nicht so Unrecht.
7: Mit was?
8: Damit, der das nichts bringt, wenn wir all durcheinander sappeln dort.
10: Na, wie müsst ihr doch über snacken, oder?
8: Ja, wo wird denn, wenn Hendrik und ich erstmal allein miteinander snacken dort? Die anderen könnten ja erstmal Einzelgespräche führen.
6: Einzelgespräche?
10: Wenn du meinst?
8: Ja, was will ich? Oder mir das denn holen?
6: Also Miriam, das mit der Sozialstunde, das finde ich spannend. Das musst du mir noch mal verkloren.
7: Und mir hätte Dale mit dem Mittagsdünn gefallen.
8: Also, da du das nicht in den verkehrten Hals kriegst, das scheint du wirklich keine Belohnung werden. Verstehst du mich?
9: Klar.
8: Ja, das ist aber auch ein Dach für Eis, was?
9: Mhm.
8: Naja, wenn der Alte einander snackt, das bringt ja auch nichts.
9: Nee.
8: Du musst mir auch nichts vertellen. Wenn du nicht magst.
9: Klar, Opa. Nun frag schon.
8: Fragen? Was denn?
9: Na, was ich mir dabei gedacht hab.
8: Na, nix natürlich. Wenn du dir doch wie verdacht hast, dann wirst du doch hier auch abkommen, dass so ein Schied nichts bringt.
9: Das hat Steve auch gesagt.
8: Ach.
9: Ja, den hab ich damit reingequatscht.
8: Jung, bist du denn mal?
9: Ja, wir haben durch den Drucker von seinem Alten dafür gebraucht. Das ist ein echt geiles Teil. Mit dem kannst du Sachen drucken, das glaubst du nicht. Sein Vater sagt, bevor er pleite geht, fängt er an, auf dem Ding Geldscheine zu kopieren.
8: Toll. Und das hätte ich, ob du Idee bräucht?
9: Na, weiß ich auch nicht.
8: Habt ihr Steve denn auch fortkriegen?
9: Nee, noch nicht.
8: Ja, dann soll das auch so blieben durch mich.
9: Und wenn die mich fragen, wo ich die Karten gedruckt habe?
8: Copyshop, auf der Reeperbahn oder so.
9: Copyshop auf der Reeperbahn? Gar nicht schlecht.
8: Steve ist doch dein Freund. Und wenn du ihm da rinsnackt hast, dann soll er doch nicht auch noch Ärger kriegen.
9: Okay, du hast recht.
8: Mach's noch nies.
5: Wenn du noch nicht strafmündig bist und noch nichts ausgefressen hast, dann gehen die Ermittlungsergebnisse an die Staatsanwaltschaft und dort an die Abteilung für Jugendliche.
6: Dies mit hier Jung mit Wöhr um sich?
5: Die bespricht den Fall dann mit der Jugendgerichtshilfe. Und wenn die beiden sich einig sind, wird nach der Schwere des Deliktes entschieden, ob ein Jugendgerichtsverfahren eröffnet werden soll oder ob der Täter nur eine staatsanwaltschaftliche Ermahnung erhält.
6: Aber sag mal, Dirn, woher willst du da denn Ahn zu Nipponau?
5: Ach, von Katharina.
6: Und woher weht die da?
5: Naja, die hatte mal damit zu tun.
6: Ach nee, kiek mal an.
5: Da war sie so alt wie Hendrik jetzt.
6: Und was wäre da, wenn ich fragen darf?
5: Ist bei H&M erwischt worden. Ah, hat zwei so teure, rattenscharfe Oberteile mitgehen lassen. Das eine mit so schwarz-weißen Blockstreifen. Am Hals hier ganz raffiniert geschnitten. Oh, und das andere war so ein total krasses Blau. Ärmellos, oh, und ein Stoff zum Reinlegen.
6: Natürlich. Das, was du in so einen Olivton hast, ne?
5: Ja. Ja, so ähnlich.
6: Und die hebt sie das nicht wieder aufgenommen.
5: Wieso kann ich Depp eigentlich nicht meinen Mund halten? Naja, bei mir hat's ja nicht gepiept und Katharina hat dicht gehalten.
6: Hätte die nicht verraten?
5: Nee.
6: Feinde dir.
7: Ich will so ein SMS nicht kriegen, wenn ich auf Arbeit bin. Komm nach Hause, es gibt ein Problem.
2: Halt die denn nicht schicken, Schuld?
7: Doch, natürlich.
2: Ja denn?
7: Aber kriegen will ich die Likas nicht. Nur hus Problem. Das ist all meist ein und das Sülwige.
2: Ja, mein Leben ist so rein wie ich wünsche.
7: Was, wer bi die denn?
2: Weil ich vielleicht von dort werde meinen ersten Arbeitstag in der Schule ha?
7: Gott, ja, das habe ich ja ganz vergessen. Wo, wer denn?
2: Ja, eben. Mein Vorgänger, wer just so bi mi to wiesen, wird in der nächste Tee so anlicht, wenn er nur in Pension geht. Da kommt die Schulsekretärin anlaufen. Ich schall hoch, nötig, nur direkt da kommen. Ich freu mich und denke, hey, will er meinen ersten Tag offiziell mit mir anstöten und dann schieten die die. Dann kriegt der Sorg mit Henrik inschenkt. Da will mir vielleicht Peinlichkeit die senken.
7: Du bist doch nicht den Job, als wär da los, ehe du richtig anfangen hast, oder?
2: Nee, der Direktor ist ja zum Glück ein ganz verständigen Menschen. Oh. Der hat glieg sech die Geschichte mit Henrik um ihn Anzählung, das sind zwei Sorgen, die nix miteinander zu tun habt. Und er hätte noch mal extra sech, wo zufrieden Seele zu erwähnen sind, als ich die Pur Weken als Husmeister utholten habe.
7: Na, ein Glück.
8: Buchst du denn so nötig Geld, Henrik?
9: Naja, es fehlen immer irgendwie 10 Euro.
8: Ja, im Monat oder in der Weg oder am Dach?
9: Egal, es fehlen immer 10.
8: Habt ihr anderen in den Klasse denn mehr?
9: Ja, ist ganz verschieden.
8: Und was mag der?
9: Naja, Christopher Victor zum Beispiel, der schließt fast nie sein Fahrrad an.
8: Und denn?
9: Na, dann wird's ihm geklaut und sein Vater kauft ihm ein neues, ein schöneres, moderneres.
8: Ach so.

0: Was?
1: Na, dass es sowas früher nicht gegeben hätte.
0: Was haben wir in den Öller Allgraut Utfreden schuld?
1: Weiß ich ja nicht.
0: Appelsklauen, Lüte, Luft, du Fahrradloten. Was haben wir denn für Möglichkeiten? Das gäbe ja nix. Als ich so old wärst du, du gäbst das ja noch nicht mal Transistorradios.
1: Transistorradios?
0: Ich glaube, ich muss mal mit in ein Technikmuseum.
2: Zeg, du kennst dich ja gar nicht gut mit Jura und so was.
3: Man muss ja nicht dumm bleiben.
2: Und so als Beruf wäre das nix?
3: Jura? Nee, ich habe mich nur noch in Berlin für Politologie beworben.
2: Aber wenn das nun doch nicht klappt...
3: Oh, vergiss es. Das hat doch keine Zukunft.
2: Aber Rebecca Klein hinterm Tresen, das hat doch auch keine Zukunft.
3: Das ist ja auch nur ein Job. Ich weiß sowieso nicht, wie lange ich das da überhaupt noch aushalte.
2: Stress?
3: Nee, aber... Ach, da fühlst du dich wie so ein dressierter Affe.
2: Was?
3: Ja, da kommt jeden Vormittag ein Typ, der bestellt immer dasselbe. Einmal Filterkaffee, halbes Schnittei und ein halbes mit Maurermarmelade.
2: Was ist das denn?
3: Zwiebelmett. Und jedes Mal muss ich ihn fragen, zum hier genießen?
2: Das verlangt der von dir, der ist ja pervers.
3: Nein, der doch nicht. Die Chefs. Du darfst nicht einfach sagen, was dir gefällt oder was normal ist. Also zum Beispiel zum Hieressen? Nee, bei dem ist jedes Wort vorgeschrieben. Alles, was sie sonst noch brauchen, finden sie an unserer Servicestation hinter ihnen. Jedes Mal.
2: Das ist schon crazy.
3: Naja, aber backen tun sie nicht schlecht. In den Mandelhörnchen könnte ich duschen.
2: Apropos, lass uns mal den Koffeetisch decken.
3: Ist gut. Mama müsste ja auch so wieder aufstehen.
4: Wo ist denn Kai?
5: Der ist mit Putschi.
4: War da noch keiner mit ihm?
2: Nun ist Kai doch. Mein Zeit, die Mittagsstunde hätte ich gar nichts bräucht.
3: Wie war's denn auf der Arbeit, Mama?
4: Das willst du doch nicht wirklich wissen.
3: Nee, so bestimmt nicht.
0: Wo wir just dabei sind, lass uns mal von was anders snacken. Wenn jemand not Venezia geht, also das Schoko ist mit Maraschino-Kirsch, das lässt sich essen.
2: Wann ja, werden Sie denn in der Eisdiele, Herr Petersen?
0: Just eben mit Hendrik.
6: Ach du Shit.
4: Je werden Eis essen?
0: Ja,
4: Und wo ist Hendrik nu?
0: Nur Steve.
4: Nur Steve?
0: Hey, wo sagst du was mit dem Besnacken?
4: Aber das geht doch nicht.
0: Was geht nicht?
4: Wie habt ihr auch was zu besnacken? Ich glaube, man hier schall nur Hus kommen.
2: Ulrike, was schaltet? Ich glaub nicht, da wieso wiederkommen.
4: Aber...
2: Hol man erstmal dreimal die Luft. Die Wogen sind in den Schied, okay. Aber mit Gewalt krieg ich ihm doch auch nicht mehr gut.
4: Aber wie mögt doch was mocken?
2: Ja, das mögt wie, aber nicht nu. Nun mögen wir erstmal das Kaffee trinken.
4: Nee, ich mach nicht. Ich setz mir auf Brat, ich brug frische Luft.
0: Ja, und ich habe all den ganz leckeren Eiskaffee und komm in die Golden Baden von binnen bekicken.
2: Denn nicht.
3: Und jetzt?
2: Dann deckt wie eben wieder auf.
7: Eigentlich ist das doch nur ein dummer Jungenstreich, Kai.
8: Findest du?
7: Ja, aber kannst du mal sehen, so weit ist das schon. Das müssten die doch nur wirklich schulintern lösen können.
8: Dafür ist es wohl zu spät.
7: Och, weißt du, wenn man für alles und jeden Scheiß immer gleich die Gerichte... Ich meine, das ist doch wie bei der Bundesregierung. Die hacken da schludrige Gesetze zusammen, bloß, dass sie mal am Freitag den Flieger zu Hause nach Mutti kriegen. Und dann geht der ganze Scheiß nach Karlsruhe. Und die armen Richter müssen denn da ordentliche Gesetze draus zimmern. Und dafür kriegen die auch noch eine fette Pension.
8: Tja, kriegen die wohl.
7: Für so Bagatellfälle, wo der Staat selbst, also ich will mal sagen, wo der kein eigenes Interesse hat. Ich meine, für sowas gibt's auch diesen Täter-Opfer-Ausgleich.
8: Was ist das denn?
7: Ja, außergerichtlich einigen, Schaden ausgleichen, sich bei all den Mädels entschuldigen, Geld so.
8: Ach, außergerichtlich?
7: Ja, das ist ja auch, damit das nicht ewig dauert. Die haben ja sonst schon lange vergessen, wo das eigentlich drum geht. So, hier ist dein Kaffee und einmal frisches Wasser für Putschi.
8: Sag mal, Werner, hast du hier eigentlich auch so Mädchenzeitschriften?
7: Ja, klar. Alles, was das Teenager-Herz begehrt. Bravo, Mädchen, Girls, Conny, was brauchst du denn? Mehr so Schminktipps, Pickel, erste Regel, erster Kuss?
8: Nicht so wichtig. Ich würde nur gerne mal ein Bild von diesem Justin Bieber sehen.
7: Justin Bieber? Kein Problem. Hier war doch irgendwo so eine Home-Story oder was letzte Woche. Nee, hier, guck mal hier. Da ist das doch. Das von seinem Live-Konzert in Cannes. Oh, der ist aber auch wirklich ganz niedlich, der Junge.
8: Ach, der ist auch international unterwegs?
7: Ja klar, der ist doch Ami oder Kanadier oder sowas. Kann man sich doch bei dem Namen auch schon denken.
8: Na, sag das nicht. Was meinst du, wie viele Justins das allein bei mir in der Schule gibt?
7: Ich meine doch jetzt nicht Justin, ich meine Bieber. Oder kennst du hier einen, der so heißt?

0: Doch, tue ich. In Hamburg. Da gibt's doch das Biberhaus.
1: Stimmt. Du, ob das vielleicht dieser Schmalzlocke gehört? Ich meine, da war ja mal die Ausländerbehörde drin, ne?
2: Und was machen Sie hier, Herr Kracht?
3: Marcel.
2: Was?
3: Ich heiße Marcel.
2: Ach so.
3: Musiktherapie.
2: Oh.
3: Ja, ich weiß schon. Keine Sorge, nicht Geige gegen Krebs.
2: Nee, so war das nicht.
3: Nur zur Stabilisierung. Macht ausgeglichen. Unterstützt Heilung.
2: Ja, das kann ich mir vorstellen.
3: Vielleicht, aber wahrscheinlich wirst du erstaunt, was man damit erreichen kann.
2: Wahrscheinlich.
3: Das wird so ein Modellversuch. Erstmal für 6 Monate.
2: Vielleicht können Sie mir das ja irgendwann mal...
3: Lass uns doch du sagen, ja?
2: Natürlich.
3: Wenn man so zusammenarbeitet.
2: Ja, klar.
3: Ich erklär's dir gern.
2: Schön.
3: Wann?
2: Was?
3: Wann?
2: Oh, also ich bin hier natürlich meistens...
3: Klar. Und nach Feierabend?
4: Na nun, Miriam, du hier? In Goan?
5: Na super, das war ja klar.
6: Ich hab hier was gepflanzt.
4: Das sehe ich.
6: Warum fragst du denn?
4: Entschuldigung, Madame. Aber darf man auch mal erfahren, was du hier pflanzt?
5: Das, liebste Oma, wird eine prima Haschischplantage. Ja, wunderbar, Miri. Das ist ja mal was.
6: Naja, wonach sieht's denn aus?
4: Unkraut.
6: Ja, nee, das ist eine uralte Kulturpflanze.
4: Wollt du mich vergackeiern?
6: Überhaupt nicht. 3000 vor Christus haben sie die schon in China angebaut.
4: Aha, Tee. Oder was?
6: Ja, als Tee geht's auch wohl.
4: Und woher der Tisch?
5: Oh, scheiße, wenn ich da jetzt selbst drauf käme. Lin irgendwas oder Lin.
6: Ah, Linnaeus.
4: Wo wäre?
6: Die Pflanze heißt Linnaeus.
4: Linnaeus?
6: Genau.
4: Fast old as ein Kuh und leeres Schimmer noch dazu.
2: Hallo?
3: Ah, Ulrike. Das ist ja nett. Komm rein.
2: Störe ich nicht?
3: Im Gegenteil. Na, wie war dein Tag?
2: Ach, so lala. Wie immer.
3: Ja, dann leg dich gleich mal da drauf.
2: Ich habe nicht viel Zeit.
3: Auf den Bauch.
2: Oh. Ich dachte auch, du zeigst mir nur mal
3: Machen
2: so.
3: Ist besser als reden. Es geht ganz schnell. Komm. So. Entspann dich.
2: Tja, das sagt sich so leid. Au!
3: Verspannt. Entschuldige.
2: Ja, die Schulter, die habe ich schon ewig. Da kann man auch gar nichts machen.
3: So. Ich nehme jetzt einfach mal die Klangschale und setze sie auf deinen Nacken. Ja, es kitzelt ein bisschen. Ich wollte dir nur das Haar zur Seite machen.
2: Okay.
3: So. Und jetzt pass mal auf.
4: Sag sie mal, Herr Petersen, ist meine Tochter noch gar nicht wieder da?
7: Nee, wieso?
4: Naja, sie hätte doch Frühschicht hat von da.
7: Ach so, ja. Sie hätte anrufen, sie kommt lauter. Sie droppt sich nur dänzlos noch mit den Kollegen.
4: Ach so.
2: Oh, das ist ja...
3: Nicht sprechen. Lass einfach locker. Versuch mal, den Klang zu fühlen. Nicht zu hören. Er durchströmt deinen ganzen Körper.
2: Oh, verdammt, er hat recht. Das summt mit in den Tönen. Also sowas. Ja, ich muss da was tun. Ich weiß.
3: Du musst gar nichts tun.
2: Du musst gar nichts tun.
3: Lass einfach locker. Ich mach das alles.
2: Wann ihr Herr Victor schon letzten Mal hört. Und wozu sagt keini nicht, ich mach das alles?
3: Du schwebst ganz einfach auf dem Klang. Ganz leicht. Ganz warm. Der Klang trägt dich.
2: Ich glaub das nicht. Warum mobbt ihr das bloß?
3: Und nichts mehr denken.
2: Nicht denken.
3: Nur noch fühlen. Nur noch schweben.

0: Na, hast du auf mein Jung?
1: Ja, endlich. Nimmst du Henrik?
0: Ist ob den Stuf. Ich hab ihm vorhin just Vokabeln erfüllt.
1: Der hätte wohl ein schlecht gewesen.
0: Ich hab ihm gestern auch durch die Ohren lang trocken.
1: Danke nochmal dafür, Vater.
0: Und doch nicht für. Mann, ich glaub, hey, hätte ich mein Predigt durch dich zu hart genommen.
2: Will hüpen, Hendrik hält dicht.
1: Ich bin von dort nochmal bei den Direktor wegen.
0: Und, was hätte er gesagt?
1: Nur für die Show ist der Fall erledigt. Die Befragung von Hendrik ist abgeschlossen. Nur habt es dort Anwalt und der Richter das Wort.
3: Na, da kann ich du.
0: Mann.
1: Das hätte ich auch gesagt. Nee, sagt hey. Wie den Fall ist alles klar, darum kann Wayne und das Verfahren ist in Drehwegen da.
0: Das hätte ich nicht gedacht.
3: Hast du denn ein bisschen Innenarbeit in den Schul?
1: Na ja, geht so. Der hätte einen Brenner kriegen für die Heizung. Mit allernächste Technik. Hier, ich helf mir das mal mit nur Husbröcht. Ein Handbuch so dick als das Hamburger Telefonbuch.
0: Oh, dann musst du wohl noch Schul arbeiten mögen, was?
1: Ja, so ungefähr. Und denn ordentlicher sind die Güren für Läden ja auch nicht wohnen. Überall musst du hier im Bad Achter rankleien.
3: Na, das kennst du ja von zu Hus her.
1: Nö, da sind uns Kinder Gold gegen, all beide. Oh, sag mal, hast du noch Rest von heute Mittag?
3: Wieso? Ich denk, du kriegst in der Schule eine Mensa was zu eten.
1: Ich weiß nicht, was das wehen soll, was sie die Kinder doch versetzen dort. Na, eten kannst du nicht so singen. Schmeckt alles künstlich. Tütensuppen und ein Chemielabor. Kann tüffeln, fadig, schäl du die Folie. Hauptsache billig und keine Arbeit. Das kriegst nicht den Hals.
3: Da sind noch Kartoffeln. Sülmschild. Wollt du ein paar Brotkartoffeln?
1: Oh ja.
3: Und seh, Herr Petersen, willst du auch ein paar?
0: Wenn das nötigen den kein Ende hat.
4: Na?
5: Ich muss wohl eingeschlafen sein.
4: Ja. Tief und fest.
5: Tut mir leid.
4: Aber wieso denn? Du hast dich wunderbar entspannt.
5: Naja, ich war auch müde.
4: Das Zucken ist weg.
5: Was?
4: Du hattest so ein ganz leichtes Zucken im linken Augenwinkel.
5: Wo hätte das denn, Marc? Tatsächlich?
4: Stress. Jetzt ist es erstmal weg.
5: Sowas scheint tatsächlich... Ich hab doch gar nichts gemacht.
4: Brauchst du ja auch gar nicht. Ich mach das alles. Habe ich doch gesagt.
5: Danke.
1: Also, Mutter. Wenn ich nicht an mit den Tochter verheiratet wäre, dann wirkt die glatten Andrachmucken. So lecker schmeckt die Brotkartoffeln.
0: So weltfroh, dass ich als Owen Vorhansmann wieder rumkommen bin. Und ich muss wissen, worauf ich nicht gern Komplimenten, aber das hier. Das sind die besten Bratkartoffeln zwischen Nibel und Nairobi.
3: Na, du musst sinnig. Das ist doch bloß Resteverwertung.
0: Nee, das ist ein Gedicht, ist das. Da können wir rinsetzen.
1: Du Schul, Desik in der Schul, mal einen Bissbill annehmen.
6: Oh, hier riecht das ja gut.
3: Ach, mach so ein Bohr, mein Jung.
6: Oh ja, Oma.
3: Dann hol die mal erst mal einen Teller.
6: Ach, das Essen in der Schule war heute wieder so scheiße.
3: Na, Hendrik.
6: Stimmt doch, Papa, oder?
1: Ja. Woher recht hat, hätte recht.
3: Also, so weit kann Angel wohl anders sagen.
1: Das ist wahr.
0: Ja, so ein bisschen Vornehmer. Zum Beispiel schmeckt das Insloppen Föt.
3: Hier, Jung, hau rein.
0: Oder anders sagt, gesegnete Mahlzeit.
1: Ich war heute noch mal beim Direx.
6: Oh, was hat er gesagt?
1: Er meint, es könnte ja gut sein, dass du Sozialstunden aufgebrummt kriegst und da solltest du dir schon mal überlegen, wo du die ableisten willst. Das würde beim Richter gut ankommen.
6: Verstehe.
3: Und? Hast du eine Idee, Hendrik?
6: Noch nicht.
0: Wie die Seemannsmission.
3: Ach, Herr Petersen.
0: Wieso?
1: Vielleicht irgendwas direkt bei der Schule. Zaun streichen. Ein Jahr Papier aufsammeln.
0: Oh ja, Hausmeisterarbeit.
3: Schülerlotse, da wäre doch was. Gibt das irgends noch?
6: Ich denke darüber nach. Danke, Oma. Dann gehe ich jetzt mal mein Zimmer aufräumen. Man sieht sich.
1: Kann mich mal in Kniepen. Das ist doch nicht mein Sohn.

0: Und du, armes Dackel, hättest all wetter Överstön mucken müsstet. Das geht echt nicht so wieder.
1: Nee, das wären kein Överstön. Dey, muckt so ein Modellversorg bei uns. Und dafür hätt sich Musiktherapeut fürstellt. Ja, und für den hätt ich das Versuchskaninchens bild.
0: Musiktherapeut? Und was muckt ihr so?
1: Ach so, mit Klangschalen und Kling, Klang, Klong und Bing, Bang, Bong.
0: Das klingt doch interessant.
1: Ach, wat, das ist alles Humbug.
0: So.
1: Kannst mir glöwen.
0: Ist ja nett. Ist ja nett.
1: Nett? Was ist all nett?
0: Na, nun vertell doch mal.
1: Kai, ich hef morgen früh Dienst.
2: Die Dings, wo hätt die man noch?
3: Was? Die Pflanze? Was ist damit?
2: Linoleum. Nee, das wär so ähnlich.
3: Linnaeus.
2: Jüss, die was du als Onkru.
3: Ach, ja.
2: Wann hast du ihn noch in Plan?
3: Vor einer Woche oder anderthalb.
2: Kannst du mal spitucken, wo du warst?
3: Ich gieße ihn ja auch jeden Tag.
2: Ja, da mache liegen.
3: Und ich lese ihm Liebesgedichte vor.
2: Was heißt denn?
3: Ich lese ihm Liebesgedichte vor. Hier zum Beispiel Rainer Maria Rilke.
2: Ah, ja.
3: Es ist ja Frühling und der Garten glänzt vor lauter Licht. Die Zweige zittern zwar in tiefer Luft, die Stille selber spricht und unser Garten ist wie ein Altar. Der Abend atmet wie ein Angesicht und seine Lieblingswinde liegen dicht wie deine Hände mir im Haar. Ich bin begrenzt, du aber siehst es nicht und da sind alle Feste nicht mehr wahr.
2: Schmerz lass nach. Geht namens verrückter Tor so bewählt.
3: Das spürt so eine Pflanze.
2: Wenn das so ist, hast du für mein Azalee auch was dabei. Die hat Lüs.
3: Was?
2: Läuse.
3: Witzig. Versuch's mit Super Elu.
4: Hallo.
2: Hendrik, eben eine halbe Stunde.
4: Und?
2: Nee, ich habe noch keinen Brief von Gericht.
4: Mist.
3: Komisch. Als wenn er es gar nicht mehr abwarten kann, seine Strafe zu kriegen. Ich würde doch immer noch hoffen, dass die das vergessen oder dass das Gericht abbrennt.
2: Ja, ich verstehe. Ich will jetzt erst bloß achter sich bringen.
3: Hoffentlich muss er nicht so einen Mist machen in diesen Sozialstunden.
2: Ich schall sich doch selben was umzünden.
3: Und was soll das werden? Saxophon üben oder Computerspielen?
4: Gestern war auch wieder nichts in der Post.
5: Ja, vielleicht hast du ja Glück und da kommt nichts mehr nach.
4: So weit kommt das noch, wo ich mir schon genau überlegt habe, was ich machen will.
5: Und was?
4: Vorlesen im Altenheim.
5: Ich glaube, es hackt. Freiwillig?
4: Klar.
5: Was willst du denn da vorlesen?
4: Mal sehen. Erstmal Gedichte.
5: Wie bitte? Gedichte?
4: Warum nicht? Kannst du mitmachen, wenn du Lust hast.
5: Na, was soll denn der Scheiß?
4: Scheiß? Hast du eine Ahnung?
5: Das ist doch voll langweilig. Ach,
4: Moment. Hier, hör mal zu.
5: Ach, du willst jetzt aber kein Gedicht vorlesen.
4: Dein Leben ist dir nur geliehen. Du sollst dich daraus Vorteil ziehen. Du sollst es ganz dem anderen weihen.
5: Langweilig.
4: Und der kannst nicht du selber sein. Der andere, das bin ich, mein Lieber. Nun komm schon mit den Kohlen rüber.
5: Was? Das steht da?
4: Ja, hier.
5: Was ist das denn für ein Ding?
4: Robert Gernhardt.
5: Voll cool.
4: Siehste.
5: Oder hier, das ist ja auch megamäßig. Lieber Gott, nimm es hin.
4: Na ja.
5: Dass ich was Besonderes bin. Und gib ruhig einmal zu, dass ich klüger bin als du. Preise künftig meinen Namen, denn sonst setzt es etwas. Amen. Das ist ja irre.
4: Hör zu. Denkt euch, ich hab den Tod gesehen.
5: Passt super im Altenheim.
4: Es ging ihm gar nicht gut. Seine Hände wirkten so seltsam bleich. So gar nicht wie Fleisch und Blut. Und auf dem dürren Hals saß gar ein Kopf, der ganz aus Knochen war. Aus Knochen, ganz aus Knochen, denkt. Da habe ich ihm 5 Mark geschenkt.
5: Wow, gibt's da noch mehr?
4: Jede Menge. Hier habe ich mir aus der Bibliothek geholt.
5: Zeig mal, Morgenstern?
4: Oh, der ist sowas von schräg. Warte mal, da ist eins. Ich habe da Lesezeichen reingemacht. Super gute Stelle.
5: Oh, das ist ja cool.
4: Das musst du dir unbedingt durchlesen.

0: Little Me.
1: Sie hörten das niederdeutsche Hörspiel hier auf Bremen 2, die 9. Folge von Düsse Petersens hieß Biberalarm aus dem Jahr 2013. Geschrieben haben sie Hartmut Cyriax und Peter Nissen. Mit Birte Kretschmer und Erkü Hopf als Ulrike und Kai Petersen, Leon Alexander Rathje und Sonja Stein als Henrik und Mirjam, Ursula Hinrichs und Wilfried Sialas als Oma Hertha Tams und Opa Hermann Petersen, sowie Julius Körner als Henriks Freund Steve, Peter Kämpfe als Kioskbesitzer Werner und Simon Rühhag als Musiktherapeut Marcel. Die Musik machte Serge Weber, Regie führte Hans-Helge Ott und diese Folgen können Sie auch in ARD Sounds hören. In 2 Wochen geht es weiter mit der 10. Folge der Petersens, Hip-Hop, so heißt die Folge, und auch der Papagei, den Oma heimlich in Obhut genommen hat, doch die ist offensichtlich nicht die einzige, die Gästen Obdach gewährt. Hier eine kleine Kostprobe.
2: Luft ist rein. Ich glaube, jetzt kannst du.
3: Okay, also dann.
2: Mach's gut, ja?
3: Okay.
2: Bis bald. Vielleicht mal.
4: Hier blitzt du, du halbe Horn!
5: Shit, Mann, was ist das denn?
4: Keynes und Satan.
6: Na super.
4: Sie können sich das nicht vorstellen. Ich denk mir Pettenberg.
7: Ja, nur will wie man erst
4: mal... Statt ihr mit eins für mich durch und dann die arme Vogel.
7: Naja, der wäre wohl nicht mehr der Jüngste.
4: Nee, ich sag, wäre noch ein junger Kerl.
7: Nee, den nicht, die Vogel.
4: Kann ich das auch, was Mirjam da eins anslebte?
7: Und wo ist er nun?
4: Ich hab ihm einen Vogelbauer legt.
7: Was habt sie?
4: Den Vogel. Mit eins liegt oben rüch und rücht sich nicht mehr.
7: Ja, vielleicht hätte er sich ja bloß verfehlt.
4: Nix, die ist tot, wie ein ganz Witschen um Snobel.
7: Ja, du Schreck, er hätte sich verjagt.
4: Nur denn wohl, hat er vielleicht mit der Haken.
7: Ja, zumindest ist nur klar, wo Ulrike er Pusteln herkommt.
4: Ulrike er was?
7: Pusteln. Habt ihr den nicht sehen?
4: Ach, nur wo sie tatsächlich.
7: Da habt ihr mir ja so eben vertellt, dass sie eine Allergie gegen Papageien hat.
4: Ja, natürlich, darum habe ich ihm Jock verstecken.
7: Warum habt ihr ihm denn erst genommen?
4: Entschuldige, die arme Frau Krämer, den Mucken. Er Mann ist nicht da. Und dann muss sie in Krankenhaus. Und dann will sie ihm Jock bloß in gute Hand geben. Stellt sich bloß mal für ihm passiert was.
7: Ja, und wann kommt er wieder gut?
4: Ich mach doch gar nicht an denken.
1: Die 10. Folge der Petersens am 16. August hier auf Bremen 2. Hinaus geht es also aus einer Wohngemeinschaft in eine andere. Der Erzählwettbewerb Vertell doch mal stand dieses Jahr unter dem Motto Kuddelmuddel. Und heute senden wir den ersten Platz, der gleichzeitig auch von den Anwesenden der Gala im Ohnseuchtheater am 14. Juni dieses Jahres mit dem Publikumspreis ausgezeichnet wurde. Mit seiner Geschichte WG Waschdach sicherte sich der 68-jährige Liedermacher Rainer Martens aus Garding die Sympathien der Zuhörer. Nicht zuletzt, weil er eindeutig die Kunst beherrscht, Alltagsgegenständen, die um einen herum sind, ein Eigenleben einzuhauchen. Mit sichtbar viel Spaß wurde seine Idee noch verstärkt durch die Schauspielerin Rabea Lübbe, die sich scheinbar mühelos in das Kuddelmuddel einer vollgestopften Waschmaschine hineindenken konnte.
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0: 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Dat mit der Handwäsche stimmt.
9: 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Du kommst gar nicht aus Frankreich. Hm. Du kommst von Bangladesch.
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0: Und für WG Waschdach, seine Beschreibung des Mikrokosmos einer Waschtrommel, in der sich soziale Spannungen und Generationskonflikte spiegeln, gewann Rainer Martens den ersten Platz, 1.500 Euro Preisgeld und bekam viel Lob von der Jury für sein handwerkliches Geschick und sein exzellentes Timing. Der Jugendpreis der Inner Achtein Pries und damit 1.000 Euro Preisgeld gingen an 11 Schülerinnen und Schüler des 7. und 8. Jahrgangs des Friedrich-Ludwig-Jahn-Gymnasium Greifswald für ihre originelle multimediale Umsetzung des Kuddelmuddel-Themas. Sie setzten das Motto um, indem sie selbstgefertigte Tonfiguren, Texte mit Zeichnungen und einen kurzen Trickfilm zu einem eindrucksvollen Gesamtkunstwerk zusammensetzten. Ihre gemeinsame Geschichte mit dem, wie ich finde, sehr reflektierten Inhalt trug unser Kollege Thorsten Nägler von NDR 1 Radio MV vor.
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0: Und Sie hören es, es gab verdienten Applaus für den Beitrag der Schülerinnen und Schüler des Friedrich-Ludwig-Jahn-Gymnasiums Greifswald, die den diesjährigen Jugendpreis gewonnen haben. Das war's mit Vertell für dieses Jahr. Diese und andere Geschichten können Sie wie jedes Jahr in Buchform im Husum Verlag bestellen. Ihnen danke ich für Ihr Interesse und wünsche Ihnen noch einen angenehmen Abend. Ihre Ilka Bartels.

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1: Mit Daniel Hasselbach, guten Abend. Waldbrände in Griechenland weiten sich aus. Ungarn schaltet Atomkraftwerk komplett ab. Großbrand beschäftigt Feuerwehr in Neunkirchen. Das Wetter, es gibt weiter viel Sonne, nur wenige Wolken bei 22 bis 26 Grad. Die Waldbrände in Griechenland weiten sich aus. Landesweit brennt es auf einer Fläche, die so groß ist wie die Stadt Osnabrück. Mehrere Ortschaften sind evakuiert worden, etwa 200 Häuser wurden zerstört. Anna Giordano mit einem Überblick.
2: Der größte der griechischen Waldbrände wütet weiterhin rund 50 Kilometer westlich der Hauptstadt Athen. Hunderte Einsatzkräfte, darunter auch Feuerwehrleute aus Rumänien und Frankreich, versuchen, die Flammen in den Griff zu bekommen. Ministerpräsident Kyriakos Mitsotakis sprach von einer außergewöhnlichen Lage. Die Wetterereignisse machten es extrem schwer, die Löscharbeiten zu planen. Verdeutlicht wurde das am Nachmittag von einem Unfall in dem Gebiet. Zwei Hubschrauber stießen bei den Löscharbeiten zusammen. Im Fernsehen sah man, wie einer von beiden Feuer fing und abstürzte. Laut griechischen Medien verloren dabei zwei Crewmitglieder ihr Leben, zwei Menschen überlebten.
1: Ungarn schaltet sein einziges Atomkraftwerk vollständig ab. Grund ist der historisch niedrige Wasserstand der Donau. Aus dem Fluss bezieht das AKW sein Kühlwasser. Clemens Fehrenkotte berichtet.
3: Ungarns Bevölkerung stehen nach Worten von Premierminister Peter Modzsor fünf entscheidende Tage bevor. Die, Zitat, beispiellose Energiekrise sei nur gemeinsam erfolgreich zu bewältigen. Auf seiner Facebook-Seite erklärte der Premierminister am Sonntag wörtlich, morgen wird das Kernkraftwerk POX keinen Strom mehr produzieren. Es stünden die heißesten Tage mit 40 Grad bevor. Und weiter, Zitat, unser Stromnetz, die öffentlichen Versorgungsdienste und natürlich auch wir selbst werden einer enormen Belastung ausgesetzt sein.
1: Beim Absturz eines kleinen Flugzeugs in Peru sind zwei deutsche Urlauber ums Leben gekommen. Insgesamt wurden bei dem Unglück 13 Menschen getötet. Die peruanischen Behörden versuchen, die Hintergründe zu ermitteln. Oliver Neuroth.
4: Es hätte ein Rundflug zu den berühmten Nazca-Linien in der Wüste Perus werden sollen. Hunderte riesige Bodenzeichnungen, die schätzungsweise vor 2000 Jahren entstanden sind. Sie gehören zu den größten Touristenattraktionen Perus. Typischerweise schauen sich Urlauber dieses UNESCO-Welterbe aus der Luft an. Das Kleinflugzeug vom Typ Cessna Caravan C208 startete in der Hafenstadt Pisco, geriet kurz danach in eine Notsituation, heißt es von den peruanischen Behörden, und stürzte ab. Was genau an Bord vorgefallen war, ist weiter unklar. Ermittler sind an der Unglücksstelle und suchen nach Hinweisen, die Aufschluss über das Unglück geben könnten.
1: In Neunkirchen im Kreis Diepholz hat am späten Nachmittag ein großes Getreidefeld gebrannt, und zwar auf einer Fläche so groß wie etwa 14 Fußballfelder. Die Ursache sei noch völlig unklar, sagte ein Feuerwehrsprecher, verletzt wurde niemand. Allerdings mussten zwei Wohnhäuser in der Nähe des Feldes im Ortsteil Gördern geräumt werden, weil die Flammen zu dicht an das Gebäude herankamen. Sechs Menschen waren davon betroffen, etwa 130 Kräfte der Feuerwehr waren im Einsatz. Unterstützt wurden sie von mehreren Landwirten, die mit schwerem Gerät Schneisen schlugen, damit das Feuer nicht auf andere Felder übergriff. Am Rande des Einsatzes kam es außerdem zu einem Verkehrsunfall. Ein offenbar Schaulustiger fuhr laut Feuerwehr mit seinem Auto in einen Graben. Die österreichische Schriftstellerin Monika Helfer ist tot. Sie starb überraschend infolge eines Sturzes, bestätigte der Karl-Hanser-Verlag der Deutschen Presseagentur. Die 1947 geborene Autorin veröffentlichte seit den 70er Jahren Romane, Erzählungen, Kinderbücher, Theaterstücke sowie Hörspiele. Für ihre Arbeiten wurde Helfer mehrfach ausgezeichnet. Das machen die Nachrichten mit Daniel Hasselbach.
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1: In Bremen zeigt das Thermometer aktuell 26 Grad an, genauso wie in Oldenburg. In Bremerhaven sind es 23 Grad. Auch heute Abend gibt es überall Sonne, nur hier und da sind ein paar lockere Wolken dabei bei 20 bis 26 Grad. In der Nacht wird es deutlich kühler, es geht runter auf bis zu 11 Grad, es bleibt aber trocken und morgen wird es dann wieder richtig heiß bei bis zu 32 Grad und jeder Menge Sonne. Erst am Abend kann es dann von Nordrhein-Westfalen etwas wolkiger werden.
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5: Einen schönen guten Abend und herzlich willkommen. In den nächsten drei Stunden erwarten Sie hier mal wieder jede Menge Neuerscheinungen aus der Klassikszene. Drei aktuelle Klavier-CDs mit ungewöhnlichen Programmen habe ich mitgebracht. Kammermusik von Brahms, Orchesterkonzerte von Camille Saint-Saëns, Streichquartette von Ariaga und Streichquintette von Mozart. Ich habe es an dieser Stelle schon öfter gesagt, gerade in der sogenannten Klassik ist die oft totgesagte CD immer noch quicklebendig. Wir starten mit einem Mann, der gerne der spanische Mozart genannt wird. Der Spanier Juan Crisóstomo de Arriaga ist nur 19 Jahre alt geworden. Trotzdem hat er einige sehr hochkarätige Stücke geschrieben, zum Beispiel seine drei Streichquartette. Arriaga war selber ein sehr guter Geiger und hat seine Quartette schon mit 17 Jahren geschrieben. Das spanische Quarteto Quiroga hat Arriagas drei Streichquartette jetzt auf seinem neuen Album aufgenommen. Musik, die sich auf Augenhöhe der ebenfalls früh gestorbenen Genies Mozart oder Schubert bewegt. Auf jeden Fall eine spannende Erweiterung des Standardrepertoires für diese Besetzung. Hier kommt das Quarteto Quiroga mit dem ersten Satz aus Arriagas zweitem Streichquartett in A-Dur.

Wenn ich nicht wüsste, wer dieses Stück geschrieben hat, hätte ich wahrscheinlich auf Haydn, Mozart oder vielleicht auch auf den frühen Schubert getippt. Das war der erste Satz aus dem Streichquartett Nummer 2 des 1806 geborenen Spaniers Juan Crisóstomo de Arriaga.

Renaissance ist nun auch das selten gespielte erste Klavierkonzert dabei. Ich hatte das Stück wirklich noch nie gehört, weder auf CD noch im Live-Konzert. Der Komponist selber war auch ein hochvirtuoser Pianist. Das hört man im Dedo-Konzert, das technisch ziemlich vertrackt ist. Hier braucht man nicht nur flinke Finger, sondern auch Klangbewusstsein und eine gute Portion Humor. Solistin der neuen Aufnahme ist die in China geborene Pianistin Yilan Chao. Sie hat unter anderem an der weltberühmten Juilliard School in New York studiert und ist eine ideale Besetzung. Sie hat Sparkling Fingers und die glitzernden Laufpassagen bei Saint-Saëns klingen bei ihr nicht nur brillant, sondern wirklich gestaltet. Hören Sie selbst Yilan Chao und das Wiener Radio Sinfonieorchester unter Leitung von Howard Griffiths mit dem ersten Satz aus dem Klavierkonzert Nummer 1 von Camille Saint-Saëns. Und das beginnt, Überraschung, mit einem Solo des Horns.

Camille Saint-Saëns ist ja ein ziemlich bekannter Komponist, doch sein erstes Klavierkonzert in D-Dur ist ein selten gespieltes Stück. Das gerade war der erste Satz daraus in einer neuen Aufnahme mit der Pianistin Yilan Shao und dem Wiener Radio-Sinfonieorchester unter Leitung von Howard Griffiths. Auf diesem aktuellen Album ist nicht nur das erste Klavierkonzert zu hören, sondern auch das erste Cellokonzert des Franzosen und sein berühmter Karneval der Tiere. Camille Saint-Saëns, ein wirklich spritziger und sehr origineller Musiker. 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Der Sendesaal Bremen ist nicht nur der am besten klingende Konzertsaal der Stadt, er ist auch ein äußerst begehrtes Aufnahmestudio. Musiker und Musikerinnen aus aller Welt reisen nach Bremen, um in diesem legendären Saal ihre CDs zu produzieren. Die deutsche Pianistin Esther Bieringer hat schon öfter im Bremer Sendesaal aufgenommen. Auch ihr neues Album Spektrum ist dort entstanden. Sie wird die Platte übrigens in der kommenden Saison auch live im Sendesaal vorstellen. Die Programmzusammenstellung von Bieringers CD ist eigenwillig. Ein roter Faden ist nicht erkennbar und von der Künstlerin auch gar nicht gewollt. Sie spielt ihr Klavierstücke aus den verschiedensten Epochen, Formen und Stilen. So entsteht eine klangliche Alchemie, wie es die Musikerin selber nennt. Der Kontrast ist hier Programm und Reibung erwünscht. Allen Stücken gemeinsam ist auf jeden Fall eine große klangliche Sensibilität, die durch das farbige und feine Spiel von Esther Bieringer noch mehr in den Mittelpunkt rückt. Der Titel Spektrum trifft das gut. Hier kommt Esther Bieringer jetzt mit 5 Stücken aus ihrem neuen Album: Bachs Jesu bleibet meine Freude, Étincelle von Moritz Moszkowski, Gershwins The Man I Love, einer Passacaglia von Händel und schließlich La Plus Que Lente von Claude Debussy.

Esther Bieringer mit 5 Stücken aus ihrem neuen Album Spektrum, zuletzt La plus que lente von Claude Debussy. Eine sehr diverse Reise durch ganz verschiedene musikalische Stile und Epochen mit exquisiten Klangfarben. Esther Bieringer hat diese neue Platte übrigens hier im Sendesaal Bremen aufgenommen. In der kommenden Saison wird sie ihre CD dort auch live vorstellen. Ein bisschen Zeit haben wir noch in der ersten Stunde der Klassikwelt auf Bremen 2. Jetzt kommen 2 Musiker, die Sie hier schon öfter hören konnten. Der Geiger Thomas Albertus Irnberger und der Pianist Michael Korstig. Beide bilden seit Jahren ein festes Duo und haben schon Dutzende Aufnahmen zusammen gemacht. Auf dem neuen Album der beiden überrascht Irnberger mit der Wahl seines Instruments. Er spielt hier mal nicht die Geige, sondern die Viola. Auch das macht er natürlich hervorragend, wie man in Robert Schumanns Märchenbildern hören kann. Zusammen mit seinem bewährten Klavierpartner Michael Korstig spielt Irnberger Schumanns berühmte Stücke mit leidenschaftlichem Temperament und wunderbar warmen Klangfarben.

0: Thomas Albertus Irnberger Viola und Michael Korstig Klavier mit den ersten drei der Märchenbilder Opus 113 von Robert Schumann. Irnberger ist zwar hauptsächlich als Geiger unterwegs, doch die Bratsche beherrscht er genauso gut. Später noch mehr aus diesem neuen Album hier in der Klassikwelt auf Bremen 2. Damit geht die erste Stunde zu Ende. Nach den Nachrichten können Sie dann Musik hören, unter anderem von Maurice Ravel, Elisabeth Jacquet de la Guerre, Mozart und Manfred Trojan. Bis dahin, wenn Sie mögen, mein Name ist Wilfried Schäper.
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1: Mit Daniel Hasselbach, guten Abend. Waldbrände in Griechenland weiten sich aus. Deutsche Urlauber sterben bei Flugzeugabsturz in Peru. Großbrand beschäftigt Feuerwehr in Neunkirchen. Das Wetter in der Nacht ist es meist klar bei 18 bis 11 Grad. Die Waldbrände in Griechenland weiten sich aus. Landesweit brennt es auf einer Fläche, die so groß ist wie die Stadt Osnabrück. Mehrere Ortschaften sind evakuiert worden. Etwa 200 Häuser wurden zerstört. Anna Giordano.
2: Der größte der griechischen Waldbrände wütet weiterhin rund 50 Kilometer westlich der Hauptstadt Athen. Hunderte Einsatzkräfte, darunter auch Feuerwehrleute aus Rumänien und Frankreich, versuchen, die Flammen in den Griff zu bekommen. Ministerpräsident Kyriakos Mitsotakis sprach von einer außergewöhnlichen Lage. Die Wetterereignisse machten es extrem schwer, die Löscharbeiten zu planen. Verdeutlicht wurde das am Nachmittag von einem Unfall in dem Gebiet. Zwei Hubschrauber stießen bei den Löscharbeiten zusammen. Im Fernsehen sah man, wie einer von beiden Feuer fing und abstürzte. Laut griechischen Medien verloren dabei zwei Crewmitglieder ihr Leben, zwei Menschen überlebten.
1: Beim Absturz eines kleinen Flugzeugs in Peru sind zwei deutsche Urlauber ums Leben gekommen. Insgesamt wurden bei dem Unglück 13 Menschen getötet. Oliver Neuroth.
3: Es hätte ein Rundflug zu den berühmten Nazca-Linien in der Wüste Perus werden sollen. Hunderte riesige Bodenzeichnungen, die schätzungsweise vor 2000 Jahren entstanden sind. Sie gehören zu den größten Touristenattraktionen Perus. Typischerweise schauen sich Urlauber dieses UNESCO-Welterbe aus der Luft an. Das Kleinflugzeug vom Typ Cessna Caravan C208 startete in der Hafenstadt Pisco, geriet kurz danach in eine Notsituation, heißt es von den peruanischen Behörden, und stürzte ab. Was genau an Bord vorgefallen war, ist weiter unklar. Ermittler sind an der Unglücksstelle und suchen nach Hinweisen, die Aufschluss über das Unglück geben könnten.
1: In Neunkirchen im Kreis Diepholz hat am späten Nachmittag ein großes Getreidefeld gebrannt, und zwar auf einer Fläche so groß wie etwa 14 Fußballfelder. Die Ursache sei noch völlig unklar, sagte ein Feuerwehrsprecher. Verletzt wurde niemand. Allerdings mussten zwei Wohnhäuser in der Nähe des Feldes im Ortsteil Göddern geräumt werden, weil die Flammen zu dicht an die Gebäude herankamen. Die österreichische Schriftstellerin Monika Helfer ist tot. Sie starb überraschend infolge eines Sturzes, bestätigte der Karl-Hanser-Verlag der Deutschen Presseagentur. Die 1947 geborene Autorin veröffentlichte seit den 70er Jahren Romane, Erzählungen, Kinderbücher, Theaterstücke sowie Hörspiele. Für ihre Arbeiten wurde Helfer mehrfach ausgezeichnet. Das waren die Nachrichten mit Daniel Hasselbach.
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1: In Bremen sind es 25, in Bremerhaven 22 und in Oldenburg auch 25 Grad. Heute Nacht geht es runter auf bis zu 11 Grad. Es ist klar und trocken. Morgen wird es dann wieder richtig heiß bei bis zu 32 Grad und jeder Menge Sonne. Erst am Abend kann dann von Nordrhein-Westfalen es etwas wolkiger werden.
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4: Einen schönen guten Abend und herzlich willkommen. Die Pianistin Violetta Hatschikian hat 2009 den europäischen Klavierwettbewerb hier in Bremen gewonnen. Ich kann mich noch gut an ihre Auftritte im Sendesaal und in der Glocke erinnern. Eine charismatische Künstlerin, die das Bremer Publikum damals erobert und die Jury überzeugt hat. Nun hat Violetta Hatschikian gerade ein neues Album aufgenommen mit dem Titel Wings of Renaissance. Darauf spielt sie Maurice Ravels berühmte Suite Le Tombeau de Couperin, dazu aber auch Renaissance- und Barockmusik auf dem modernen Flügel. Wir starten mal mit Ravels Tombeau, einem seiner berühmtesten Klavierwerke. Violetta Hatschikian spielt daraus Rigaudon, Menuet und Toccata.

Rauschende Virtuosität in Maurice Ravels Le Tombeau de Couperin. Das waren daraus Rigaudon, Menuet und Toccata in einer neuen Aufnahme der Pianistin Violetta Hatschikian. Wings of Renaissance ist der Titel des Albums, das eine Brücke baut zwischen Ravel und viel älterer Musik, die gar nicht für das Klavier gedacht ist. Ravel blickt ja in seinem Tombeau zurück in die Vergangenheit. Satztitel wie Toccata, Menuet oder Rigaudon verweisen hier auf Barock und Renaissance. Violetta Hatschikian riskiert es, auch ein Stück des 1543 geborenen Engländers William Byrd auf dem modernen Flügel zu spielen. Die Pianistin hat eine große Klangfantasie und Verzierungskunst und ich finde, ihr Experiment gelingt überzeugend. Die Magie dieser mehr als 400 Jahre alten Musik überträgt sich in ihrem Spiel zu 100%. William Byrd, John, Come Kiss Me Now, gespielt von Violetta Hatschikian auf dem modernen Flügel.

William Byrds Variationen über das schottische Volkslied John Come Kiss Me Now mit Violetta Hatschikian auf dem modernen Konzertflügel. Zu hören auf Hatschikians sehr besonders programmierter CD Wings of Renaissance. Noch ein letztes Beispiel aus dieser wirklich speziellen Klavierplatte abseits vom Mainstream. Die Französin Elisabeth Jacquet de la Guerre wurde 1665 in Paris geboren, also genau 20 Jahre vor Bach. Sie war eine virtuose Organistin und Cembalistin. Ein Musiklexikon hat sie damals sogar als Wunder unseres Jahrhunderts bezeichnet. De la Guerre hat auch komponiert, darunter einige Suiten für Tasteninstrumente, damals wahrscheinlich Cembalo oder Clavichord. Violetta Hatschikian spielt diese fragilen und reich verzierten Stücke auf dem modernen Klavier. Bestimmt nichts für eiserne Puristen der alten Musik, aber eine echte Entdeckung für offene und undogmatische Ohren. Diese wunderbare Musik funktioniert auch auf dem modernen Flügel mit seinen unzähligen Klangfarben. Noch einmal Violetta Hatschikian mit 5 Suitensätzen von Elisabeth Jacquet de la Guerre.

Musik der französischen Barockkomponistin Elisabeth Jacquet de la Guerre. Das waren 5 Sätze aus ihren Suiten 1 bis 3, gespielt von Violetta Hatschikian auf dem modernen Konzertflügel. Wings of Renaissance heißt deren neue und wirklich sehr besondere CD. Hatschikian koppelt hier Maurice Ravels Le Tombeau de Couperin mit ganz alter Musik, die eigentlich gar nicht für das Klavier gedacht ist. Ich finde, das Experiment geht auf. Eine Platte, die unsere Ohren putzen und neu justieren kann. 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Mozart hat nicht nur 23 Streichquartette geschrieben, im Köchelverzeichnis stehen auch 6 Streichquintette. Die werden nicht so oft gespielt, denn ein Quartett muss sich dafür immer einen zweiten Bratscher oder eine zweite Bratscherin suchen. Das Deutsche Kussquartett feiert in diesem Jahr sein 25-jähriges Bestehen. Schon immer war das Kussquartett neugierig und blickt über den Tellerrand des Standardrepertoires. Gerade die moderne und ganz neue Musik ist eine echte Leidenschaft des Ensembles. So koppelt das Kussquartett auf seinem neuen Album 2 der Streichquintette von Mozart mit modernen Stücken von Manfred Trojan und Matthew Schlomowitz. Ein typisches Programm für diese Gruppe, die in der Klassik und Romantik genauso zu Hause ist wie in der ganz neuen Musik. Hier kommt das Kussquartett zuerst mit dem ersten Satz aus Mozarts 4. Streichquartett in G-Moll von 1787. An der zweiten Bratsche spielt Muriel Razavi.

Eine Kammermusik von Mozart im Geiste seines Don Giovanni. Das war der erste Satz aus dem Streichquintett G-Moll von 1787. Zur selben Zeit hat Mozart ganz intensiv an seiner berühmten Oper gearbeitet. Ich finde, man hört auch hier eine kleine instrumentale Oper. Das war eine neue Aufnahme mit dem Kussquartett zusammen mit Muriel Razavi an der zweiten Bratsche. Das Kussquartett besteht seit genau 25 Jahren und ist eines der vielseitigsten Streichquartette hierzulande. Immer wieder spielt das Ensemble in seinen Konzerten und auch auf seinen CDs moderne Musik. Auf seinem neuen Album ist das unter anderem ein Stück des 1949 geborenen deutschen Komponisten Manfred Trojan. Allein schon wegen des wunderbaren Titels möchte ich das Stück vorstellen. Der lautet: Ein einsames Cello hallt durch die leere Saalflucht eines ländlichen sommerlichen Chateau. Introduktion und abgebrochenes Finale für Streichquartett. Noch einmal das Kussquartett.

0: Ja, diese Musik endet irgendwie im Nirgendwo. Das war Introduktion und abgebrochenes Finale für Streichquartett von Manfred Trojan. Der Untertitel dieser charmanten Skizze für Streichquartett lautet: Ein einsames Cello hallt durch die leere Saalflucht eines ländlichen, sommerlichen Chateau. Das deutsche Kussquartett spielt Trojans Musik auf seinem neuen Album als Gegenstück zu zwei Streichquintetten von Mozart. Mal wieder eine großartige Platte des Kussquartetts, das demnächst sein 25-jähriges Bestehen feiert. Kompliment und Glückwunsch kann ich dazu nur sagen. Damit geht die zweite Stunde der Klassikwelt auf Bremen 2 zu Ende. Nach den Nachrichten kommen dann Stücke unter anderem von Johannes Brahms und Mario Castelnuovo Tedesco. Bis gleich also, wenn Sie mögen. Mein Name ist Wilfried Schäper.
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1: Mit Daniel Hasselbach, guten Abend. Griechenland kämpft weiter gegen Waldbrände. Söder warnt vor Scheitern der Rentenreform. Großbrand beschäftigt Feuerwehr in Neunkirchen. Das Wetter in der Nacht ist es meist klar, bei 18 bis 11 Grad. In mehreren südeuropäischen Ländern kämpfen Einsatzkräfte weiter gegen Waldbrände. Am stärksten betroffen ist gerade Griechenland, Anja Guse.
2: Am schlimmsten ist die Lage 50 Kilometer westlich von Athen. Die Flammen haben sich laut griechischem Rundfunk bis kurz vor die Kleinstadt Megara ausgebreitet. Nach ersten Schätzungen haben die Brände dort inzwischen große Waldflächen sowie Häuser, Ställe und Felder zerstört. Westlich von Athen sind bei einem Einsatz zwei Löschhubschrauber zusammengestoßen. Ein Helikopter soll explodiert sein, Pilot und Co-Pilot starben. Entspannt hat sich die Situation dagegen in der Türkei. Alle Feuer seien vollständig unter Kontrolle, teilte das Forstministerium mit. Auch in Zentralspanien sind die Brände nach Behördenangaben weitgehend eingedämmt.
1: In der Diskussion um die Frührente mit 63 hat CSU-Chef Markus Söder vor einem Scheitern der gesamten Rentenreform gewarnt. Man dürfe das Gesamtpaket nicht aufschnüren, sagte er in der ARD. Es brauche eine langfristige Antwort auf den demografischen Wandel, so der bayerische Ministerpräsident Georg Schwarte.
3: Der Vorstoß der drei Ostministerpräsidenten aus Thüringen, Sachsen und Sachsen-Anhalt, die sogenannte Rente mit 63 nicht abzuschaffen. Bayerns CSU-Chef Söder gibt sich im ARD-Sommerinterview überrascht. Man habe sich in der Union und SPD schließlich zuvor auf ein Gesamtpaket zur Rentenreform geeinigt, so Söder. Der Zeitpunkt jetzt überrasche, da alle Parteien sich in ihren Gremien bereits vor Wochen für dieses Rentenpaket ausgesprochen hätten. Zuvor hatten bereits der neue Unionsfraktionschef Frei und auch die neue CDU-Generalsekretärin Hoppermann die Reformpläne der Bundesregierung verteidigt. Das Rentenpaket enthält bisher die Abschaffung der abschlagsfreien Rente nach 45 Beitragsjahren.
1: Bei russischen Luftangriffen auf die Ukraine sind mindestens 3 Menschen ums Leben gekommen. Nach Angaben der Militärverwaltung starben in Saporischschja 2 Menschen. 11 weitere Personen seien bei der Explosion von Gleitbomben verletzt worden. In der Stadt Cherson wurde bei einem Drohnenangriff auf ein Auto eine Frau getötet. In Neunkirchen im Kreis Diepholz hat am späten Nachmittag ein großes Getreidefeld gebrannt, und zwar auf einer Fläche so groß wie etwa 14 Fußballfelder. Die Ursache sei noch völlig unklar, sagte ein Feuerwehrsprecher, verletzt wurde niemand. Allerdings mussten 2 Wohnhäuser in der Nähe des Feldes im Ortsteil Gördern geräumt werden, weil die Flammen zu dicht an die Gebäude herankamen. 6 Menschen waren davon betroffen. Das waren die Nachrichten mit Daniel Hasselbach.
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1: In der Nacht ist es klar, wir sehen verbreitet die Sterne, im Verlauf schieben sich einige Schleierwolken davor bei 11 bis 18 Grad. Morgen gibt es wieder viel Sonne, es wird heiß bei bis zu 32 Grad.
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4: Einen schönen guten Abend und willkommen zurück. Lieben Sie Brahms? So heißt ein berühmter Roman der Französin Françoise Sagan. Stelle ich mir diese Frage, so lautet die Antwort ganz klar, ja. Ich liebe Brahms sehr, besonders seine späten Stücke. Zu den letzten Kammermusiken von Brahms gehören seine beiden Klarinettensonaten. Die Stücke werden aber genauso oft auch auf der Bratsche gespielt. Ich finde diese Version fast noch schöner, denn der warme und sämige Klang der Viola kommt gerade dem späten Brahms sehr entgegen. Der österreichische Geiger Thomas Albertus Irrenberger spielt auf seinem neuen Album die beiden Brahms-Sonaten zusammen mit seinem langjährigen Klavierpartner Michael Korstig. Irrenberger beherrscht hier die Viola genauso gut wie die Geige. Zusammen mit Korstig am Klavier liefert er einen idealen Brahms-Ton. Immer ein bisschen melancholisch, altersmilde und herbstlich. Diese Musik ist aber so stark und schön, dass man sie zu jeder Jahreszeit hören kann. Hier kommen Thomas Albertus Irrenberger und Michael Korstig mit der Sonate in S-Dur von Johannes Brahms in der Fassung für Viola und Klavier.

Die Sonate S-Dur Opus 120 Nummer 2 von Johannes Brahms in der Fassung für Viola und Klavier. Eine neue Aufnahme mit dem wunderbaren Dreamteam Thomas Albertus Irrenberger und Michael Korstig. Die beiden sind ein bestens eingespieltes Duo und in allen Stilen zu Hause. Auch bei Brahms liefern die beiden mal wieder eine ideale Interpretation. Besser kann man das kaum machen. 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Am Anfang habe ich Ihnen drei neue Klavier-CDs mit ungewöhnlichen Programmen versprochen. Die dritte hat der junge italienische Pianist Adriano Murgia aufgenommen. Auf seinem Debütalbum spielte er Klavierwerke seines Landsmanns Mario Castelnuovo Tedesco. Dessen Musik ist bei uns nur wenig bekannt. Wenn überhaupt, werden seine Gitarrenstücke ab und zu mal gespielt. Der 1968 gestorbene Musiker war aber in erster Linie ein großartiger Pianist. Das hört man in seinen Klavierstücken, die Adriano Murgia jetzt auf seiner sehr originellen CD spielt. Hier ein erstes Beispiel daraus, drei Stücke aus der Suite Piedi Grotta 1924. Castelnuovo Tedesco erinnert sich mit dieser Musik an seine Hochzeitsreise nach Neapel. Die Titel der Stücke sind Tarantella Scura, Notte e Luna und L'Ariola.

hochvirtuos, farbig und folkloristisch geerdet. So klingt hier die Klaviermusik des italienischen Komponisten Mario Castelnuovo Tedesco. Das waren drei Sätze aus der Suite Piedi Grotta 1924 in einer neuen Aufnahme des Pianisten Adriano Murcia. Der hat sein Debütalbum komplett der selten gespielten Musik seines Landsmanns gewidmet. Der Stil von Mario Castelnuovo Tedesco ist eine Melange aus sehr verschiedenen Einflüssen. Ich höre hier ein bisschen Impressionismus, auch Elemente der spanischen Musik und manchmal auch etwas Filmmusik. Castelnuovo Tedesco war nach seiner Emigration in die USA ein sehr erfolgreicher Filmkomponist in Hollywood. Ich finde, das hört man auch ein bisschen in seiner Klaviermusik mit ihrer sehr besonderen Atmosphäre. 1924 hat Castelnuovo Tedesco eine kleine Klaviersuite mit dem Titel »Die Jahreszeiten« geschrieben. Magische Musik mit schwebenden Klängen, die auch von Debussy stammen könnten. Die Suite beginnt mit dem Winter, dann kommen Frühling, Sommer und Herbst und zum Schluss dann noch ein Epilog. Noch einmal Adriano Murcia am Klavier.

Adriano Murgia mit den Jahreszeiten Opus 33 des italienischen Komponisten Mario Castelnuovo Tedesco. Ganz wunderbare Klaviermusik eines Manns, der bei uns nur wenig bekannt ist. Mario Castelnuovo Tedesco, geboren 1895 in Florenz und gestorben 1968 in Beverly Hills. Adriano Murgia bricht auf seinem pianistisch hochkarätigen Debütalbum eine Lanze für die selten gespielte Klaviermusik seines Landsmanns. Eine herausragende Klavier-CD, ganz weit abseits vom Mainstream. Damit sind wir fast am Ende der Klassikwelt auf Bremen 2 angelangt. Zum Schluss kommt jetzt noch einmal das Quartetto Quiroga mit Musik des mit 19 Jahren gestorbenen spanischen Mozart Juan Crisóstomo de Arriaga. Das Finale aus seinem zweiten Streichquartett in A-Dur.

0: klingt wie Mozart, Haydn oder Schubert, ist aber Musik des Spaniers Juan Crisóstomo de Arriaga. Der hat seine drei Streichquartette schon mit 17 Jahren geschrieben und ist 2 Jahre später gestorben. Ein tragisch unvollendetes Junggenie. Das spanische Quartetto Quiroga spielt alle drei Quartette von Arriaga jetzt auf seinem neuen Album. Auch das eine ganz spannende Kammermusik-CD mit extrem hochklassiger Kammermusik abseits der Wiener Klassik. Das war's für heute hier in der Klassikwelt auf Bremen 2. Nach den Nachrichten können Sie hier dann einen Mitschnitt aus dem Sendesaal Bremen hören. Am 11. Mai 2022 war dort das Detmolder Kammerorchester unter Leitung von Alfredo Perl zu Gast. Solistin in diesem sehr besonderen Konzert war die renommierte Mezzosopranistin Gerhild Romberger. Zu hören ist gleich Musik von Hindemith, Zemlinski und Mahler und auch ein modernes Stück der italienischen Komponistin Clara Janotta. Das alles gleich hier auf Bremen 2. Ich wünsche noch einen schönen Abend und sage Tschüss, bis gleich, wenn Sie mögen. Mein Name ist Wilfried Schäper.
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2: Lebensgroße Skulpturen, Sonnenblumen oder Tiere. Alle in weißer Farbe, zart, real und irgendwie entrückt. Das sind die Arbeiten der Bildhauerin Daphne Wright. Sie fängt scheinbar zufällige Augenblicke ein und bildet sie mit manischer Detailtreue ab, so als würde man Momente des Lebens einfrieren.
3: Die Themen, mit denen ich mich beschäftige, sind diese Übergangsphasen, die wir alle als Menschen durchleben. Wir alle wachsen, wir alle werden alt und wir alle durchleben die Zeit.
2: Die irische Künstlerin arbeitet mit fragilen Materialien wie Gips, Alufolie, Ton oder Kunstharz. Immer geht es um Lebensphasen zwischen Kindheit und Erwachsensein, Leben und Tod. Alle ihre Werke stammen aus verschiedenen Zeiten und sind zum ersten Mal in einer Einzelausstellung zu sehen.
3: Es ist eine großartige Gelegenheit, denn es ist das erste Mal, dass alle Werke zusammen zu sehen sind. Werke aus meinem gesamten Leben. Und deshalb ist das für mich etwas ganz Besonderes.
2: Die Ausstellung Daphne Wright – Memory and Presence zu sehen jetzt im Gerhard-Marx-Haus in Bremen.

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1: Mit Daniel Hasselbach, guten Abend. Griechenland kämpft weiter gegen Waldbrände. Söder warnt vor Scheitern der Rentenreform. Großbrand beschäftigt Feuerwehr in Neunkirchen. Das Wetter in der Nacht ist es meist klar bei 18 bis 11 Grad. In mehreren südeuropäischen Ländern kämpfen Einsatzkräfte weiter gegen Waldbrände. Am stärksten betroffen ist gerade Griechenland an Yakuza.
2: Am schlimmsten ist die Lage 50 Kilometer westlich von Athen. Die Flammen haben sich laut griechischem Rundfunk bis kurz vor die Kleinstadt Megara ausgebreitet. Nach ersten Schätzungen haben die Brände dort inzwischen große Waldflächen sowie Häuser, Ställe und Felder zerstört. Westlich von Athen sind bei einem Einsatz zwei Löschhubschrauber zusammengestoßen. Ein Helikopter soll explodiert sein, Pilot und Copilot starben. Entspannt hat sich die Situation dagegen in der Türkei. Alle Feuer seien vollständig unter Kontrolle, teilte das Forstministerium mit. Auch in Zentralspanien sind die Brände nach Behördenangaben weitgehend eingedämmt.
1: In der Diskussion um die Frührente mit 63 hat CSU-Chef Markus Söder vor einem Scheitern der gesamten Rentenreform gewarnt. Man dürfe das Gesamtpaket nicht aufschnüren, sagte er in der ARD. Es brauche eine langfristige Antwort auf den demografischen Wandel, so der bayerische Ministerpräsident Georg Schwarte.
3: Der Vorstoß der drei Ostministerpräsidenten aus Thüringen, Sachsen und Sachsen-Anhalt, die sogenannte Rente mit 63 nicht abzuschaffen, Bayerns CSU-Chef Söder gibt sich im ARD-Sommerinterview überrascht. Man habe sich in der Union und SPD schließlich zuvor auf ein Gesamtpaket zur Rentenreform geeinigt, so Söder. Der Zeitpunkt jetzt überrasche, da alle Parteien sich in ihren Gremien bereits vor Wochen für dieses Rentenpaket ausgesprochen hätten. Zuvor hatten bereits der neue Unionsfraktionschef Frei und auch die neue CDU-Generalsekretärin Hoppermann die Reformpläne der Bundesregierung verteidigt. Das Rentenpaket enthält bisher die Abschaffung der abschlagsfreien Rente nach 45 Beitragsjahren.
1: Im Berliner Tiergarten ist am Abend der Opfer des mutmaßlich islamistischen Anschlags auf den CSD gedacht worden. Zu den Teilnehmenden gibt es unterschiedliche Angaben. Die Veranstalter sprachen von bis zu 4000 Menschen, die Polizei von 650. Bei dem Attentat gestern vor einer Woche war eine Frau gestorben, 31 Menschen wurden verletzt, einige von ihnen schwer. Das Fürstentum Liechtenstein zwischen der Schweiz und Österreich ist Opfer eines Cyberangriffs geworden. Die Daten von 31.000 Menschen seien abgegriffen worden, hat die Regierung bekannt gegeben. Angegriffen wurde das Verzeichnis wirtschaftlich berechtigter Personen. In solchen Dateien sind Namen und andere Details von Personen hinterlegt, die hinter Firmen oder auch Stiftungen stehen. Es wurde ein Krisenstab eingerichtet. Das waren die Nachrichten mit Daniel Hasselbach.
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1: In der Nacht ist es klar, regnen wird es nicht. Die Tiefstwerte liegen bei 18 bis 11 Grad. Morgen wird es wieder richtig heiß. Es gibt viel Sonne bei bis zu 32 Grad.
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4: Einen schönen guten Abend und willkommen zu einem Konzert aus dem Sendesaal Bremen. Dort war am 11. Mai 2022 schon zum 8. Mal das Detmolder Kammerorchester zu Gast. Unter Leitung seines damaligen Chefdirigenten Alfredo Perl hat das Orchester ein sehr besonderes Programm präsentiert mit Stücken von Paul Hindemith, Clara Janotta, Alexander Zemlinsky und Gustav Mahler. Solistin in den Liedern von Zemlinsky und Mahler war die renommierte Mezzosopranistin Gerhild Romberger. Die hatte eine Woche vor ihrem Konzert im Bremer Sendesaal gleich zweimal in der ausverkauften Hamburger Elbphilharmonie gesungen. Ein Markenzeichen des Detmolder Kammerorchesters sind ausgefallene Konzertprogramme. Immer wieder hat Alfredo Perl Stücke ausgegraben, die in normalen Sinfoniekonzerten so gut wie nie zu hören sind. Auch Paul Hindemith ist dort ein eher seltener Gast. Seine Kammermusik Nummer 1 ist ein schrill motorisches Stück mit zarten, polyphonen Kontrapunkten. Hindemith ist nach der Uraufführung des Stücks 1922 in Donaueschingen zum Bürgerschreck geworden. Eine derart radikale, groteske und wild instrumentierte Musik hatte man von einem deutschen Komponisten noch nie gehört. Hier kommt das Detmolder Kammerorchester unter Leitung von Alfredo Perl mit Paul Hindemiths Kammermusik Nummer 1. Mitgeschnitten haben wir am 11. Mai 2022 im Sendesaal Bremen.

Ein Stück, das auch 100 Jahre nach seiner Uraufführung noch modern wirkt. Paul Hindemiths Kammermusik Nummer 1, live gespielt vom Detmolder Kammerorchester unter Leitung von Alfredo Perl. Das war ein Mitschnitt vom 11. Mai 2022 aus dem Sendesaal Bremen. Die Klassikwelt auf Bremen 2 heute Abend mit einem Konzert des Detmolder Kammerorchesters. Der Dirigent Alfredo Perl ist Klavierprofessor an der Detmolder Musikhochschule. Seit 2009 war er auch künstlerischer Leiter des Orchesters und hat im Bremer Sendesaal schon viele tolle Konzerte geleitet. Die Solistin des Abends ist ebenfalls Professorin in Detmold, die weltweit gefeierte Mezzosopranistin Gerhild Romberger. Sie tritt regelmäßig mit den Berliner oder Wiener Philharmonikern auf und hat schon mit Stardirigenten wie Herbert Blomstedt, Andris Nelsons oder Bernhard Haitink zusammengearbeitet.

Im Bremer Sendesaal war Gerhild Romberger Solistin in Paul Hindemiths Liederzyklus Die junge Magd. Eine extrem expressive Musik nach Gedichten von Georg Trakl aus dem Jahr 1922. Trakls oft düstere Sprachbilder vertont Hindemith als atmosphärisch dichten Dialog der Singstimme mit Flöte, Klarinette und Streichquartett. Diese Musik geht unter die Haut, erst recht in der subtilen Gestaltung von Gerhild Romberger. Hier kommt sie zusammen mit dem Detmolder Kammerorchester unter Leitung von Alfredo Perl. Die Titel der 6 Hindemith-Lieder sind Oft am Brunnen, Stille schafft sie in der Kammer, Nächtens überm kahlen Anger, In der Schmiede dröhnt der Hammer, Schmächtig hingestreckt im Bette und Abends schweben blutige Linnen.

Paul Hindemiths Liederzyklus Die junge Magd mit Gerhild Romberger Mezzosopran und dem Detmolder Kammerorchester unter Leitung von Alfredo Perl. Ein Live-Mitschnitt vom 11. Mai 2022 aus dem Sendesaal Bremen, heute Abend hier in der Klassikwelt auf Bremen 2. Nach der Pause ging es im Bremer Sendesaal weiter mit einem modernen Stück. Paw Marks in Wet Cement, also Pfotenabdrücke in feuchtem Zement, hat die italienische Komponistin Clara Janotta ihr Stück aus den Jahren 2015 bis 2018 genannt. Vielleicht sollten Sie Ihr Empfangsgerät gleich ein bisschen lauter stellen, denn Janottas Musik spielt mit den verschiedensten Klangfarben im Piano und auch im Pianissimo-Bereich. Wenn man sich darauf einlässt und ganz genau hinhört, entstehen hier buchstäblich unerhörte Klangbilder, erzeugt durch ungewöhnliche Instrumente und besondere Spieltechniken. Klangschalen sind hier zu hören, eine Reibungstrommel mit dem schönen Namen Waldteufel oder Vogelgezwitscher und flirrende Streicherglissandi. Alles dezent elektronisch verstärkt. Ein sehr intimes und doch imposantes Klanggemälde. Clara Janotta, Paw Marks in Wet Cement. Er spielt wieder das Detmolder Kammerorchester unter Leitung von Alfredo Perl.

Paul Marx in Wet Cement. Ein Stück der 1983 in Rom geborenen Komponistin Clara Janotta. Ein subtiles Klanggemälde mit ganz ungewöhnlicher Instrumentierung und vielen überraschenden Farben. Das war das Detmolder Kammerorchester unter Leitung von Alfredo Perl live im Sendesaal Bremen am 11. Mai 2022. Bremen 2 mit der Klassikwelt und einem Konzert des Detmolder Kammerorchesters. Dessen Spezialität sind Bearbeitungen von Stücken, die eigentlich für ein größeres Orchester gedacht sind. Von den beiden Zemlinski-Liedern, die gleich kommen, gibt es mehrere Versionen. Ursprünglich hatte Zemlinski seine Gesänge Opus 13 für Klavier und Singstimme geschrieben. Später hat er dann noch eine eigene, großbesetzte Orchesterfassung nachgeliefert. Der Schönberg-Schüler Erwin Stein hat die Lieder auch für kleines Ensemble bearbeitet. Diese Fassung ist wie gemacht für das Detmolder Kammerorchester, ein idealer Mittelweg zwischen Soloklavier und Riesenorchester. Hier kommt wieder Gerhild Romberger mit zwei Liedern aus den Sechs Gesängen nach Texten von Maurice Maeterlinck Opus 13 von Alexander Zemlinski. Die Titel sind »Die Mädchen mit den verbundenen Augen« und »Kehrt er einst heim«.

2 der Gesänge Opus 13 nach Texten von Maurice Marterling von Alexander Zimlinski. Das waren Gerhild Romberger, Mezzosopran, und das Detmolder Kammerorchester live im Sendesaal Bremen am 11. Mai 2022. Das Konzert im Sendesaal geht zu Ende mit einem sehr berühmten Zyklus von Gustav Mahler, seinen Liedern eines fahrenden Gesellen. Mahler hat die Lieder in den 1880er Jahren geschrieben. Er verarbeitet hier eine unglückliche Liebe und das hört man. Die Atmosphäre der Stücke schwankt zwischen seliger Erinnerung und wütender Selbstquälerei. Das glühende Messer, von dem hier die Rede ist, ist auch musikalisch eindrucksvoll zu spüren. Das Detmolder Kammerorchester spielt diesmal eine Bearbeitung für kleines Ensemble von Arnold Schönberg. Ein Harmonium gibt dieser Version einen ganz besonderen Charme. Noch einmal Gerhild Romberger und das Detmolder Kammerorchester unter Leitung von Alfredo Perl mit den Liedern eines fahrenden Gesellen von Gustav Mahler.

Die Lieder eines fahrenden Gesellen von Gustav Mahler mit Gehild Romberger Mezzosopran und dem Detmolder Kammerorchester unter Leitung von Alfredo Perl. Die Bearbeitung für kleines Ensemble stammt von Arnold Schönberg. Das war ein Live-Mitschnitt vom 11. Mai 2022 aus dem Sendesaal Bremen. Immer wieder überrascht das junge und hochmotivierte Ensemble mit tollen Programmen weit abseits vom Mainstream. Chapeau! 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Wir haben noch ein bisschen Zeit und Sie können jetzt noch Alfredo Perl am Klavier erleben. Er ist schon lange Klavierprofessor in Detmold und hat hier im Bremer Sendesaal zahlreiche Aufnahmen gemacht. Alfredo Perl hat für Radio Bremen nicht nur Klavierwerke von Beethoven, Liszt und Schönberg aufgenommen, sondern auch die späte Klaviermusik von Franz Schubert. Im Mai 1996 hat der gebürtige Chilene Alfredo Perl im Sendesaal Schuberts drei Klavierstücke Deutschverzeichnis 946 eingespielt. Hier kommen daraus die ersten beiden, Allegro Assai und Allegretto.

Alfredo Perl mit den ersten beiden der Klavierstücke Deutschverzeichnis 946 von Franz Schubert. Eine Radio Bremen Produktion vom Mai 1996. Damit geht die Klassikwelt auf Bremen 2 für heute zu Ende. Diesmal mit dem Detmolder Kammerorchester und dem Pianisten und Dirigenten Alfredo Perl. Ich wünsche eine gute Nacht und sage Tschüss, bis bald. Mein Name ist Wilfried Schäper.

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1: Um 0 Uhr Mitternacht mit Olaf Knapp. In Griechenland sind beim Zusammenstoß zweier Löschhubschrauber zwei Besatzungsmitglieder getötet worden. Zwei weitere überlebten den Unfall, teilte die Feuerwehr mit. Währenddessen sind die Waldbrände in Griechenland weiterhin nicht unter Kontrolle. Einzelheiten von Anna Giordano.
2: Der größte der griechischen Waldbrände wütet weiterhin rund 50 Kilometer westlich der Hauptstadt Athen. Hunderte Einsatzkräfte, darunter auch Feuerwehrleute aus Rumänien und Frankreich, versuchen, die Flammen in den Griff zu bekommen. Die Situation sei chaotisch, sagte der Bürgermeister von Meliara, der wichtigsten Stadt der Region, im griechischen Rundfunk. Ministerpräsident Kyriakos Mitsotakis sprach von einer außergewöhnlichen Lage. Die Wetterereignisse machten es extrem schwer, die Löscharbeiten zu planen.
1: Nach dem Flüchtlingsansturm auf die spanische Exklave Ceuta dauert auch in Deutschland die Debatte über mögliche Konsequenzen an. Vertreter der Grünen verwiesen auf Hinweise für eine gesteuerte Aktion zur Destabilisierung und politischen Spaltung Europas. Die sicherheitspolitische Sprecherin der Bundestagsfraktion Nanni sagte in der Rheinischen Post, bei der Dringlichkeitssitzung der EU-Innenminister am Dienstag müsse es um Aufklärung gehen und nicht um Populismus. Spanien hat Schleppernetzwerke für den Ansturm auf Ceuta verantwortlich gemacht. Die Ölallianz OPEC Plus weitet ihre Förderung aus. Wie die Gruppe mitteilte, soll die Fördermenge im September um rund 188.000 Barrel pro Tag steigen. Ziel sei es, den Ölmarkt zu stabilisieren. Zur OPEC Plus gehören neben den OPEC-Staaten auch weitere große Förderländer wie Russland, Kasachstan und Oman. Auf dem Gelände des ehemaligen NS-Vernichtungslagers Auschwitz-Birkenau im heutigen Polen haben Überlebende und Nachkommen ermordeter Sinti und Roma an den Terror der Nationalsozialisten erinnert. Im Holocaust wurden bis zu einer 500.000 Menschen dieser Volksgruppe ermordet. Aus Warschau Ina Ruck.
3: In einer einzigen Nacht, in der Nacht vom 2. auf den 3. August 1944, wurden hier im ehemaligen Vernichtungslager Auschwitz-Birkenau 4.300 Sinti und Roma aus ganz Europa in die Gaskammern geschickt. Bei den Feierlichkeiten in Auschwitz mahnt einer der letzten Überlebenden, der deutsche Sinto Dieter Flack, dass Hass und Hetze wieder zunehmen. Er habe nicht Angst um sein Leben, sondern um das der Generation seiner Kinder und Enkel und um die Demokratie in Deutschland und Europa.
1: Das Wetter in Deutschland. In der Nacht ist es meist trocken, Tiefstwerte 20 bis 11 Grad. Am Tage freundlich, vermehrt Wolken, vom Rheinland bis zu den Alpen Schauer, teils schwere Gewitter. 23 bis 31 Grad, teils 38 Grad in Rheinland-Pfalz. Es ist 0:03 Uhr.
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1: Um 1 Uhr mit Olaf Knapp. Marokko hat Falschinformationen in den sozialen Medien für den Ansturm auf Ceuta verantwortlich gemacht. Außerdem sei ein spanisches Gerichtsurteil falsch interpretiert worden, teilte das Innenministerium mit. Aus der Nachrichtenredaktion Constanze Semidey.
2: Diese Erklärung deckt sich mit dem, was Spanien schon am Freitag mitgeteilt hat. Das entsprechende Gerichtsurteil stammt von Anfang Juli und besagt, dass Migranten, die über das Meer auf spanischem Gebiet eintreffen, nicht ohne ordnungsgemäßes Verfahren zurückgeschickt werden dürfen. Etwa 60.000 Menschen waren binnen Stunden von Marokko in die Exklave Ceuta gelangt. Nach spanischen Angaben kamen 72 Menschen dabei ums Leben. Marokko spricht dagegen von 11. Unklar ist, wie viele der Menschen sich momentan noch in Ceuta befinden. Der Regionalpräsident spricht von Tausenden.
1: In Griechenland sind beim Zusammenstoß von zwei Löschhubschraubern 2 Menschen getötet worden. 2 andere Besatzungsmitglieder überlebten den Unfall. Die Feuerwehr kämpft weiter gegen die Waldbrände, die sich immer stärker ausbreiten. Anna Giordano mit den Einzelheiten.
3: Der Brandherd in der Region Attika, rund 60 Kilometer westlich von Athen, ist immer noch außer Kontrolle. In der Nacht gaben die Behörden erneut Evakuierungsaufforderungen für mehrere Ortschaften rund um das Kithairon-Gebirge heraus. Anwohner erhielten per SMS die Nachricht, ihre Häuser zu verlassen. Nach Angaben der Feuerwehr breiten sich die Flammen unter anderem in unwegsamen Schluchten nahe der Großstadt Megara aus. Löscharbeiten sind dort besonders schwierig.
1: US-Präsident Trump hat für heute neue Gespräche mit dem Iran angekündigt. An Bord seiner Präsidentenmaschine Air Force One sagte er, die Verhandlungen würden am Nachmittag beginnen. Am Sonnabend hatte Trump erklärt, die USA und Israel würden den Iran vorläufig nicht mehr angreifen. Die Iraner und andere Golfstaaten hätten darum gebeten. Eine Aussage, die der Iran bestreitet. Einen Tag vorher hatte Trump dem Iran noch massive neue Angriffe angedroht. Auf das Fürstentum Liechtenstein ist ein massiver Cyberangriff verübt worden. Dabei wurden nach Regierungsangaben zehntausende Datensätze aus einem Register zur Verhinderung von Geldwäsche und Terrorismusfinanzierung gestohlen. Dort sind Personen aufgeführt, die hinter Firmen, Stiftungen oder Treuhandverhältnissen stehen. Ein unbekannter Täter habe Zugriff auf das Liechtensteiner Amt für Verfassungsschutz erlangt. Die Hacker haben demnach Daten von 31.000 Menschen abgegriffen. Das Wetter in Deutschland. Nachts meist trocken, bei Tiefstwerten von 20 bis 11 Grad. Am Tage freundlich, vermehrt Wolken, vom Rheinland bis an die Alpen Schauer und teils schwere Gewitter. Höchstwerte 23 bis 31 Grad, in Rheinland-Pfalz zum Teil bis 38 Grad. Es ist 1.03 Uhr.
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1: Um 2 Uhr mit Olaf Knapp. Vor der spanischen Exklave Ceuta suchen Einsatzkräfte im Mittelmeer weiterhin nach Ertrunkenen. Bisher wurden nach offiziellen Angaben 72 Leichen geborgen. In Ceuta selbst warten weiterhin Menschen, vor allem aus Marokko, darauf, ob sie in Spanien aufgenommen werden. Aus Madrid Anne Mund.
2: Wie viele noch in der Exklave sind, das ist aktuell nicht ganz klar. Manche sprechen von Hunderten, der Regionalpräsident von Tausenden. Sicher ist, viele von ihnen, die halten sich vor dem Aufnahmezentrum auf, dem CETI. Das ist ziemlich überfüllt. Deshalb sind viele draußen. Viele sind wohl offenbar auch Menschen aus Subsahara-Afrika, die in diesem Chaos wohl auch über die Grenze gelangt sind. Und die hoffen wohl darauf, in das Aufnahmezentrum zu kommen und werden jetzt aktuell vom Militär mit Wasser versorgt.
1: Im Waldbrandgebiet in Griechenland sind beim Zusammenstoß von 2 Löschhubschraubern 2 Menschen getötet worden. 2 weitere Besatzungsmitglieder überlebten den Unfall. In der Nähe von Athen teilte die Feuerwehr mit. Westlich der griechischen Hauptstadt und auf der Halbinsel Peloponnes wüten die größten Feuer. Landesweit brennt es auf einer Fläche von 100 Quadratkilometern. Mehrere Ortschaften sind evakuiert worden, rund 200 Häuser bereits verbrannt. Das Fürstentum Liechtenstein ist von Hackern angegriffen worden. Zehntausende hochsensible Daten wurden erbeutet. Thomas Wagner mit den Einzelheiten.
3: Es geht um sage und schreibe 31.000 Datensätze, die, so hieß es am Sonntagabend auf einer eiligst einberufenen Pressekonferenz, von bislang unbekannten Hackern von den Servern des Amtes für Justiz des Fürstentums Liechtenstein illegal heruntergeladen worden sind. Es handelt sich, so Liechtensteins Regierungschefin Brigitte Haas, um das sogenannte Verzeichnis der Wirtschaft berechtigten Personen, all diejenigen, die hinter den vielen Stiftungen, Treuhandgesellschaften und Unternehmen stehen, die im Fürstentum Liechtenstein ihren Sitz haben und die eigentlich gerade nicht öffentlich in Erscheinung treten wollen.
1: US-Präsident Trump hat für heute neue Gespräche mit dem Iran angekündigt. An Bord seiner Präsidentenmaschine Air Force One sagte er, die Verhandlungen würden am Nachmittag beginnen. Am Samstagabend hatte Trump erklärt, die USA und Israel würden den Iran vorläufig nicht mehr angreifen. Die Iraner und andere Golfstaaten hätten darum gebeten. Eine Aussage, die der Iran bestreitet. Einen Tag vorher hatte Trump dem Iran noch massive neue Angriffe angedroht. Das Wetter in Deutschland. In der Nacht ist es meist trocken bei Tiefstwerten von 20 bis 11 Grad. Am Tage dann freundlich, vermehrt Wolken, vom Rheinland bis zu den Alpen Schauer und teils schwere Gewitter bei Höchstwerten von 23 bis 31, in Rheinland-Pfalz auch 38 Grad. Dienstag gebietsweise heiter, teils kräftige Schauer und Gewitter, 24 bis 38 Grad. Es ist 2.03 Uhr.
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